0: Social. Obwohl er Hoffnungen auf einen schnellen Durchbruch dämpfte, gaben die Ölpreise an den internationalen Märkten deutlich nach. Bei sommerlichem Badewetter sind am Pfingstwochenende in Freibädern, Seen und Flüssen 6 Menschen ums Leben gekommen. Darunter waren auch 4 Kinder und Jugendliche, teilten die Behörden mit. Die Unglücke bei Temperaturen um die 30 Grad ereigneten sich in Niedersachsen, Bayern, Nordrhein-Westfalen und Rheinland-Pfalz. Das jüngste Opfer, ein 4-jähriger Junge, wurde tot im Wasser an einem Freibad in Ludwigshafen entdeckt. Er ist vermutlich ertrunken. Die weiteren Opfer waren 11, 13 und 14 Jahre alt. Außerdem wurden 2 Männer tot aus Badeseen geborgen. Damit zum Fußball. Der VfL Wolfsburg steigt zum ersten Mal in seiner Geschichte aus der Fußball-Bundesliga ab. Die lange in Unterzahl spielende Mannschaft von Trainer Dieter Hecking verlor im Relegationsrückspiel gegen den Zweitligadritten SC Paderborn mit 1:2 nach Verlängerung. Paderborns Laurin Koda nach dem Spiel bei Sky Sport.
1: Ja, ich weiß nicht, wie viele Tage ich dafür noch brauchen werde, aber jetzt gerade ist einfach schön, das zu sehen, die Bilder hier. Hart erarbeitet die Saison. Irgendwie hat gefühlt alles gegen uns gestanden und wir haben es trotzdem geschafft. Ja, toll.
0: Für den SC Paderborn ist es der 3. Aufstieg in die Erstklassigkeit nach 2014 und 2019.
2: Das Wetter. Heute Nacht kann man tatsächlich noch halbwegs durchlüften. Die Temperaturen sinken auf 16 bis 9 Grad. Dazu bleibt der Himmel meist wolkenlos. Am Dienstagvormittag wird es dann nochmal richtig sommerlich. Heiß mit Spitzenwerten bis zu 33 Grad. Im Laufe des Tages trockenes Wetter. Ab Mittwoch beruhigt sich das Ganze dann wieder ein bisschen. Und dann liegen die Höchstwerte nur noch bei rund 27 Grad.
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4: A45 Hagen-Gießen zwischen Drolshagen und Olpe. Dichter Verkehr, 6 Minuten Zeitverlust. Wir wünschen allen unterwegs gute Fahrt.
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2: Eine schöne Nacht euch. Hier ist Leo Arigi im Westmix. In der etwas kühleren, angenehm frischeren Nacht, als es der Tag heute war und der jetzt kommende sein wird. Mein Gott, das klingt ja hier sehr, sehr gehoben. Deswegen machen wir es jetzt einfach. Wir haben 2 Uhr durch und springen jetzt mit Michael Schulte 3 Stunden nach vorne, nämlich Richtung 5 a.m.

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0: Also das ist eine Kombi, die habe ich irgendwie nicht erwartet. Jason Derulo hier, Weltstar und so, der tritt Ende Juni im Bierkönig auf. Krass, oder? Also der Malle Bierkönig da, wo sonst literweise Whisky Cola aus Säulen gezapft wird und betrunkene Humpa Humpa grüllen. Genau da ist jetzt bald auch also Jason Derulo, wurde letzte Woche vom Bierkönig angekündigt. Ja, und im ersten Moment, es klingt auch irgendwie unpassend, oder? Aber wenn man dann nochmal so in Jason Derulo Songs reinhört, ich sag mal zum Beispiel hier Swalla. Ich bin ehrlich, da fehlt nicht mehr viel. Paar Bier intus und einer ist gesungen, dann ist das ein astreiner Malle-Song.
1: Und jetzt alle!

0: Ja, genau so stelle ich mir das vor, wenn dann Jason Derulo Ende Juni im Bierkönig auftritt.
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0: Eine schöne Nacht euch, jetzt mit Robbie Williams, Love My Life.

0: Das Wetter.
1: Die Nacht wird nochmal ziemlich angenehm mit Tiefstwerten zwischen 9 und 16 Grad. Dazu ein meist klarer Himmel über NRW. Der Tag dann, der nächste Hitzetag mit bis zu 33 Grad und ganz viel Sonne. Regen bleibt weiterhin kein Thema. Zur Wochenmitte geht's temperaturtechnisch dann langsam ein bisschen runter. Maximal nur noch 27 Grad.
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2: Zurzeit liegen uns keine Meldungen vor. Wir wünschen allen unterwegs gute Fahrt.
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1: Hier ist Leo Aregi, eine schöne Nacht euch und ich probiere mich jetzt an, ja, wahrscheinlich eher hinfälligen Überleitungen zu Songs, die wir hier spielen im besten Mix. Also, ich fange an, es ist Nacht und wir gucken in den Himmel und schauen in die Sterne, weil das ist ja wunderbar zu betrachten, das Firmament, das Sternenbild da oben jetzt ohne Wolken, alles klar. Und Stern, jetzt kommt's, vom selben Stern. Ja, da sind wir dann auch schon plötzlich hier beim Song in der Nacht, ich und ich. Vom selben Stern. Also schaut da vielleicht mal in den Himmel, wenn die Autofahrsituation oder was auch immer.

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0: Teddy Swims für eure Nacht. Mr. Know-It-All. Atze Schröder, der darf natürlich nicht fehlen, also nirgends darf der fehlen. 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
3: Ja, nee, ist klar.
4: Wir sind ja jetzt noch auf Mallorca und ich muss sagen, die Sonne brennt schon ganz ordentlich von oben. Jesus Christ, ey. Wenn du nicht aufpasst, dann kann es sein, dass du schon nach 2 Stunden angekokelt bist wie so ein Schweinebauch auf dem Holzkohlegrill. Ich hatte echt vergessen, dass ich gar nicht so ein südländischer Typ bin und Sonnencreme gar nicht mal so überflüssig ist, wie wir das bei uns im Winter immer denken. Hier die Älteren von euch, jetzt mal Hand aufs Herz. Wisst ihr doch noch, ne? Es gab früher Sonnenmilch mit Schutzfaktor 2 oder 4. Es gab doch auch noch die komplett Wahnsinnigen, die sich Tiroler Nussöl auf die Pelle gekloppt haben. Damit man beim Brutzeln dunkelbraun wird. Viele von denen, die damals oft in Urlaub gefahren sind, sehen ja heute Mitte 50 so aus, als würde bald der Bürgermeister zum Gratulieren vorbeikommen und die Lokalzeitung fragt, was ist das Geheimnis, dass sie an ihrem 100. noch so aussehen?
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1: Ich bin Diana Kramer. Die Aussicht auf eine mögliche Entspannung im Iran-Krieg lässt die Ölpreise deutlich sinken. Der Preis für ein Barrel der Nordseesorte Brent ging um fast 6% zurück und auch die Börsen haben weltweit deutliche Zugewinne verbucht.
2: Auch der deutsche Aktienmarkt setzt seinen jüngsten Aufwärtskurs fort. Zwischenzeitlich geht es so weit rauf wie zuletzt am Vortag des Iran-Kriegs im Februar. Der Grund: US-Präsident Trump behauptet, die USA stünden kurz vor einem Grundsatzdeal mit dem Iran. Die Straße von Hormuz könnte dann wieder geöffnet werden. Allerdings hatte Trump das schon öfter behauptet und er selbst sagt diesmal, er wolle nichts überstürzen. Unklar ist, inwieweit das iranische Atomprogramm in dem Rahmenabkommen erwähnt wird. Das gilt als Hauptgrund für den Beginn des Kriegs. Thomas Bremser, Redaktion.
1: Keinerlei Anzeichen für Entspannung gibt es dagegen im Ukraine-Krieg. Im Gegenteil, Russland kündigte weitere Angriffe auf die ukrainische Hauptstadt Kiew an. Der Kreml forderte Mitarbeiter diplomatischer Vertretungen auf, Kiew angesichts bevorstehender neuer Angriffe umgehend zu verlassen. Bereits am Wochenende hatte Russland die Ukraine wieder massiv bombardiert und dabei auch die neue Hyperschallrakete Oreshnik eingesetzt. Eine Mehrzahl der Deutschen glaubt einer Umfrage zufolge nicht daran, dass der mögliche künftige FDP-Chef Wolfgang Kubicki die Partei zurück in den Bundestag führen kann. Nur jeder Vierte traut der FDP ein politisches Comeback mit neuer Spitze zu, zeigt eine Forsa-Umfrage im Auftrag von RTL und Stern. 66% glauben nicht, dass die Partei den Sprung über die 5%-Hürde schafft. Daran scheiterte die FDP bei der Bundestagswahl im Februar vergangenen Jahres und flog aus dem Parlament. Zum Fußball. Für den VfL Wolfsburg kam am Ende alles zusammen. Eine völlig verkorkste Saison, ein Relegationskrimi und schließlich der Abstieg. Zum ersten Mal in der Geschichte steigen die Niedersachsen in die zweite Liga ab, nach einer 1:2 Niederlage im Relegationsrückspiel beim SC Paderborn. Wolfsburgs Patrick Wimmer bei Sky Sport.
3: Ja, also ganz, ganz schwierig. Ja, die Fassungslosigkeit von jedem, von den Fans, von den Spielern ist jedem eigentlich ins Gesicht geschrieben. Ja, auch in der Kabine jetzt, da ist einfach Leere da und man kann es eigentlich noch gar nicht realisieren, was alles passiert ist.
1: Für Paderborn geht es dagegen nach 6 Jahren wieder zurück in die erste Liga.
4: Das Wetter. Wir gehen sternenklar und trocken durch die Nacht, dazu 16 bis 9 Grad. Der Dienstag ist tagsüber dann wieder genauso schön wie die letzten Tage und sogar noch heißer, bis zu 34 Grad sind drin.
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6: Zurzeit liegen uns keine Meldungen vor. Wir wünschen allen unterwegs gute Fahrt.
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4: Es ist kurz nach 3. Wir starten heute in eine neue Arbeitswoche. Dabei ist schon Dienstag. Ja, eine kurze Woche steht an. Und falls ihr jetzt schon eine Nachtschicht über euch ergehen lassen müsst, hier kommt ein bisschen Motivation mit Turn the Lights Off. Patrick Rickert hier, guten Morgen.
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0: Mit Whitney Houston geht's raus aus dem langen Pfingstwochenende. How will I know? Schönen guten Morgen. Ja, Sommer. Heute geht das richtig schöne Wetter wieder weiter. Für viele bedeutet Sommer ja nicht nur Strand, kalte Drinks und Schnorcheln, sondern vielleicht auch Campingplatz, warmes Dosenbier und Live-Musik. Die Festivalsaison steht an. Manche sind ja auch absolute Festival-Profis. Die erkennt man an den 100 verschiedenen Armbändern. Manche wollen dieses Jahr aber vielleicht auf ihr allererstes Festival. Stefan Rejek aus der Redaktion, du hast mal so eine kleine Checkliste mit nützlichen Dingen für Festivals erstellt. Jetzt mal abgesehen von Zelt, Isomatte und Schlafsack, was darf ich auf keinen Fall vergessen?
1: Ja, also erstmal ganz wichtig, das meiste ist eigentlich Geschmackssache. Es gibt ja Leute, die bauen sich da eine ganze Stadt mit Strom- und Wasserversorgung hin. Man kann aber auch mit weniger Aufwand genauso viel Spaß haben. Als Anfänger hätte ich zum Beispiel erstmal gern gewusst, dass ich nicht 24/7 auf allen Konzerten bin und die Zeit im Camp eigentlich so 50% vom gesamten Spaß ausmacht. Deswegen empfehle ich auf jeden Fall noch ein Pavillon, einen Campingstuhl und am besten auch noch einen kleinen Klapptisch. Macht, finde ich, auch immer so mit am meisten Spaß, wenn man dann beim Festival ankommt und zuerst mal sein kleines eigenes Lager aufbaut.
0: Ja, Pavillon, sehr wichtig, vor allem wenn man in einer größeren Gruppe unterwegs ist und vielleicht auch mal im Regen zusammensitzen muss. Dafür lohnt sich übrigens auch eine Campinglampe, die kann man einfach in den Pavillon hängen.
1: Ja, perfekte Überleitung für meinen nächsten Tipp. Packt euch ein paar Gesellschaftsspiele ein. Mittlerweile gibt es zum Beispiel auch wasserfeste Kartenspiele. Ist perfekt, wenn jetzt mal eine Dose Bier umkippt oder es sowieso die ganze Zeit regnet. Ja, und für die Konzerte selbst sind natürlich Ohrstöpsel zu empfehlen, vor allem bei 3 bis 4 Tagen Festival. Das kann dann schon mal eine Strapaze für die Ohren sein. Ja, und falls es dann auch mal wirklich regnen sollte, ist ein Poncho auch immer sinnvoll, kriegt man in der Regel aber auch vor Ort. Ja, und ab hier kann man selbst kreativ werden. Ich kenne zum Beispiel Leute, die immer Walkie-Talkies mitnehmen, weil der Empfang auf Festivals meistens so schlecht ist.
0: Übrigens noch mein Geheimtipp zum Schluss. Feuchttücher. Ja, dankt mir später.
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0: Das Wetter.
1: Die Nacht ist mild, 16 bis 9 Grad, dazu ist es trocken und klar. Tagsüber wird dieser Dienstag dann sogar noch heißer als in den letzten Tagen, 30 bis 34 Grad. Und es bleibt weiter trocken und sonnig.
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2: Zurzeit liegen uns keine Meldungen vor. Wir wünschen allen unterwegs gute Fahrt.
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1: Guten Morgen, ich bin Patrick Rickert.

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1: Ich bin Diana Kramer. Nach den massiven russischen Angriffen auf die ukrainische Hauptstadt Kiew am Wochenende hat Moskau weitere schwere Angriffe angekündigt. Das russische Außenministerium rief ausländische Diplomaten dazu auf, Kiew schnellstmöglich zu verlassen. Als Grund für die neuen Angriffe nannte Moskau den ukrainischen Beschuss eines Wohnheims in dem von Russland kontrollierten Gebiet Donbass. Eigentlich galt schon der Angriff am Wochenende als Vergeltungsaktion darauf. Russland hatte dabei auch die neue Mittelstreckenrakete Oreshnik eingesetzt. Bundesinnenminister Alexander Dobrindt sieht ein Social-Media-Verbot für Kinder skeptisch. Er halte ein Verbot für schwer durchsetzbar und deswegen für wenig zielführend, sagte er den Funke-Zeitungen.
2: Der Staat alleine könne mit Social Media verbundene Probleme nicht lösen und Familien und Eltern könnten ihre Verantwortung auch nicht komplett abschieben, findet Innenminister Dobrindt. Eltern müssten ja beispielsweise auch entscheiden, wann ihr Kind ein Handy bekommt, sagt der Minister. Diskutiert wird in Deutschland ein Social Media Verbot für Kinder unter 14 Jahren. Eine Expertenkommission arbeitet an Vorschlägen zum Thema, die im Sommer vorgestellt werden sollen. Eine Mehrheit der Deutschen spricht sich in Umfragen für ein Verbot aus. Katrin Müller, Nachrichtenredaktion.
1: Alle reden über KI, auch der Papst. Im ersten Lehrschreiben seit seinem Amtsantritt warnt Leo vor Risiken von künstlicher Intelligenz. Er wolle KI entwaffnen, schreibt der Papst in dem 100 Seiten langen Dokument. Technik müsse dem Menschen dienen, nicht der Macht oder dem Profit.
3: Leo befürchtet nämlich, dass Mitmenschlichkeit, die Menschenwürde und Beziehungen unter die Räder kommen. Wichtig ist ihm auch, dass Arbeit nicht entwertet wird, Stichwort KI als Jobkiller. Und er warnt davor, dass nur wenige Tech-Giganten am Ende alles kontrollieren. Deshalb plädiert er auch für einen KI-Ethik-Kodex weltweit. Und er sagt Nein zu KI-gesteuerten Waffen. Seine Botschaft, kein Algorithmus kann Krieg moralisch rechtfertigen. Aus Rom, Claudia Wächter.
1: Zum Fußball. Der VfL Wolfsburg ist zum ersten Mal in seiner Geschichte aus der Bundesliga abgestiegen. Die Niedersachsen verloren das Relegationsrückspiel beim SC Paderborn mit 1:2 nach Verlängerung. Damit folgt Wolfsburg, Heidenheim und St. Pauli, die bereits direkt abgestiegen waren. Für Paderborn geht es nach 6 Jahren wieder zurück in die Erstklassigkeit.
4: Das Wetter. Heute Nacht gehen die Temperaturen runter auf 16 bis 9 Grad. Es bleibt wolkenlos, genau wie der gesamte Dienstag. Es steht der nächste heiße Sommertag an. Sogar bis zu 34 Grad sind drin.
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5: A448 Dortmund-Witten-Bochum-West. Zwischen Kreuz Dortmund-Witten und Witten-Stockum. 3 Kilometer Stau. Wir wünschen allen unterwegs gute Fahrt.
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6: Guten Morgen. Jetzt wäre ich fast drauf reingefallen. Am Montag wollte ich sagen, nein, es ist natürlich schon Dienstag. Danke Pfingsten, dass wir so ein schönes, langes Wochenende hatten. Und nach einem langen Wochenende folgt eine kurze Arbeitswoche. Wird ja immer besser. Dascha und Austin dazu. Jetzt zum Start in den Dienstag spiele ich uns. Ich bin Patrick Rickert. Guten Morgen.

0: Einen schönen guten Morgen. Ja, Pfingsten ist vorbei, aber so einen kleinen Rückblick, was wir Pfingsten mit euch gemacht haben, den kann ich euch ruhig nochmal geben, oder?
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3: Ich find's geil, ne, wenn du im Ruhrgebiet bist und das ist einfach schön, das immer wieder nach Hause kommen. Das ist so wie eine Mentalität, aber es ist ein Herz am rechten Fleck. Ne, man kann ehrlich sein. Ich war letztens in Bayern. Ja, es ist anders, oder? Zu mir kam einfach einer und meinte, für einen aus dem Ruhrgebiet hast du aber viele Zähne. Wahnsinn, ey. Schön, dass ihr lacht. Ich wollte im ersten Moment sagen, Entschuldigung, ich hab dich nicht verstanden. Nimm mal die Weißwurst aus dem Maul. Und so einer kommt zu mir und sagt, ey, für einen aus dem Ruhrgebiet hast du aber viele Zähne. Schönen Dank. Fairerweise müsstet ihr mal meinen Onkel sehen. Wenn der spricht, dann pfeift's. Es ist so, ja. So ist der einzige Mensch mit einem Zahnspenderausweis. Klingt fies, aber der hat schon die dritten und selbst die sind nicht mehr komplett. Leute, das ist... So, wenn du mit dem einkaufen gehst, dann ist der zu freundlich an der Kasse, dann lächelt der, dann wird er gescannt. Das sieht aus wie ein Barcode bei dem. Das ist
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0: Das Wetter.
1: Wir gehen sternenklar und trocken durch die Nacht, dazu 16 bis 9 Grad. Der Dienstag ist tagsüber dann wieder genauso schön wie die letzten Tage und sogar noch heißer, bis zu 34 Grad sind drin.
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2: A448 Dortmund-Witten, Bochum-West. Zwischen Kreuz Dortmund-Witten und Witten-Stockum 3 Kilometer Stau. Wir wünschen allen unterwegs gute Fahrt.
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1: Einen schönen guten Morgen, kommt ganz entspannt durch die Nacht. Jetzt eine Musik von Pink und Please Don't Leave Me. Ich bin Patrick Rickert.

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1: Ich bin Diana Kramer. Nach dem massiven Angriff auf die ukrainische Hauptstadt Kiew am Wochenende droht Russland mit neuen, schweren Angriffen. Das Außenministerium in Moskau rief ausländische Diplomaten dazu auf, Kiew schnellstmöglich zu verlassen.
2: Schon am Wochenende hat Russland mit dem Einsatz einer Mittelstreckenrakete vom Typ Areschnik den Konflikt in der Ukraine verschärft. In Kiew wurden dabei schwere Verwüstungen angerichtet. Laut Moskau ist dies aber erst der Anfang. Weitere Angriffe sollen folgen, angeblich als Vergeltung auf einen ukrainischen Angriff gegen ein Wohnheim im von Russland kontrollierten Donbass-Gebiet. Der Kreml warf der Ukraine in dem Zusammenhang den Beschuss von Zivilisten vor. Dass das russische Militär selbst regelmäßig ukrainische Zivilisten tötet, blendet Moskau dabei aus. Aus Moskau, André Berlin.
1: Die USA stehen nach Angaben von Präsident Donald Trump kurz vor einem Rahmenabkommen mit dem Iran und der Wiedereröffnung der Straße von Hormuz. Ein Deal sei weitgehend ausgehandelt, schrieb Trump am Wochenende auf der Plattform Truth Social. Obwohl er Hoffnungen auf einen schnellen Durchbruch dämpfte, gaben die Ölpreise an den internationalen Märkten deutlich nach. Bei sommerlichem Badewetter sind am Pfingstwochenende in Freibädern, Seen und Flüssen 6 Menschen ums Leben gekommen. Darunter waren auch 4 Kinder und Jugendliche, teilten die Behörden mit. Die Unglücke bei Temperaturen um die 30 Grad ereigneten sich in Niedersachsen, Bayern, Nordrhein-Westfalen und Rheinland-Pfalz. Das jüngste Opfer, ein 4-jähriger Junge, wurde tot im Wasser an einem Freibad in Ludwigshafen entdeckt. Er ist vermutlich ertrunken. Die weiteren Opfer waren 11, 13 und 14 Jahre alt. Außerdem wurden 2 Männer tot aus Badeseen geborgen. Damit zum Fußball. Der VfL Wolfsburg steigt zum ersten Mal in seiner Geschichte aus der Fußball-Bundesliga ab. Die lange in Unterzahl spielende Mannschaft von Trainer Dieter Hecking verlor im Relegationsrückspiel gegen den Zweitligadritten SC Paderborn mit 1:2 nach Verlängerung. Paderborns Laurin Kurda nach dem Spiel bei Sky Sport.
3: Ja, ich weiß nicht, wie viele Tage ich dafür noch brauchen werde, aber jetzt gerade ist einfach schön, das zu sehen, die Bilder hier. Hart erarbeitet die Saison. Irgendwie hat gefühlt alles gegen uns gestanden und wir haben es trotzdem geschafft. Ja, toll.
1: Für den SC Paderborn ist es der 3. Aufstieg in die Erstklassigkeit nach 2014 und 2019.
0: Das Wetter.
4: Die Nacht ist mild, 16 bis 9 Grad, dazu ist es trocken und klar. Tagsüber wird dieser Dienstag dann sogar noch heißer als in den letzten Tagen, 30 bis 34 Grad und es bleibt weiter trocken und sonnig.
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5: A448 Dortmund-Witten-Bochum-West zwischen Kreuz Dortmund-Witten und Witten-Stockum, 3 Kilometer Stau. Wir wünschen allen unterwegs gute Fahrt.
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4: Dienstagmorgen kurz nach 5 und wir starten ganz entspannt in diese neue Woche mit Olivia Dien. Jetzt hier ist Männer Need. Patrick Rickert hier, guten Morgen.

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1: Madonna und Sabrina Carpenter, Bring Your Love.
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1: Ja, wir starten nach dem Pfingstwochenende jetzt ja in eine kurze Woche. Das ist erstmal immer gut. Und dann gibt's auch noch Bombenwetter, Kollege Leo Arrighi.
3: Ja, ganz genau. Es geht wirklich traumhaft weiter. Die ersten Schülerinnen und Schüler hoffen bei uns in NRW übrigens schon auf hitzefrei. Ja, musst du dir auch mal vorstellen. Wir haben einfach erst Anfang Juni und die Temperaturen knallen jetzt schon so rein. Obwohl es bestimmt viele anstrengend gefunden haben, war der viele Regen den Mai über übrigens eine sehr gute Sache für die Natur. Ihr kennt's vielleicht noch aus den letzten Jahren. Da hat man schnell von beispielsweise Bauern gehört, dass die Ernte jetzt schon wegen Trockenheit versaut ist. Momentan geht es der Natur den Wetterbedingungen nach wirklich gut.
1: Ja, die Sonne haben wir uns jetzt auch wirklich verdient. Außerdem ist heute Welt-Nichtrauchertag.
3: Und dazu wird heute im Laufe des Tages ein Bericht des Bundesdrogenbeauftragten Hendrik Streeck zum Rauchverhalten junger Menschen vorgestellt. Dabei geht es unter anderem um eine Umfrage unter 12- bis 25-Jährigen zum Thema Rauchen. Ganz grundsätzlich sieht man zumindest gefühlt ja auch immer mehr junge Menschen, die wieder klassisch rauchen oder ansonsten auch oft zur E-Zigarette oder Vape greifen.
1: Wir haben das Thema für euch dann auf jeden Fall im Blick und starten auch rein in eine Themenwoche. Bei uns gibt es nämlich ab heute alles rund um das Thema Kreuzfahrten.
3: Es ist und bleibt eine unfassbar beliebte Reiseart der Deutschen. Immer mehr Menschen reisen, nämlich so, also auf Kreuzfahrtschiffen. Und es gibt da gerade auch nochmal so einen regelrechten Boom. Laut Studien sogar auch bei den jungen Menschen, also der Gen, die immer Hype auf sich hat, wollen wir uns in der Woche ein bisschen genauer anschauen.
1: Das klingt gut. Danke dir, Leo, für den Überblick.

0: Das Wetter.
1: Heute Nacht gehen die Temperaturen runter auf 16 bis 9 Grad. Es bleibt wolkenlos, genau wie der gesamte Dienstag. Es steht der nächste heiße Sommertag an. Sogar bis zu 34 Grad sind drin.
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2: Hier die aktuelle Verkehrslage. A2 Dortmund-Oberhausen zwischen Oberhausen-Königshardt und Kreuz-Oberhausen. 1 Kilometer Stau. Weiterhin auf der A42 Dortmund-Kamp-Lindfort zwischen Oberhausen-Zentrum und Oberhausen-Buschhausen. 1 Kilometer stockender Verkehr. Und zusätzlich auf der A448 Dortmund-Witten-Bochum-West zwischen Kreuz-Dortmund-Witten und Witten-Stockum. 3 Kilometer zähfließender Verkehr. Wir wünschen allen unterwegs gute Fahrt.
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1: Wir starten rein in eine neue Arbeitswoche, aber es ist schon Dienstag. Das motiviert, genau wie diese 80er hier von Genesis, Land of Confusion. Ich bin Patrick Rickert, euch einen schönen Dienstag.

0: Augenblick mal.
1: Letztes Jahr habe ich den Job gewechselt. Vor 2 Monaten bin ich in eine neue Stadt gezogen und ich brauchte ein neues Auto. Kaum Ruhe, eine Veränderung jagt die nächste. Jetzt kommt noch eine Mail von meiner Chefin rein. Wir ändern den Standort der Firma. Und immer öfter frage ich mich, wie ich all diese Veränderungen im Leben eigentlich alle immer so aushalten soll. Ständig ist irgendwas neu, anders, größer, schneller, kleiner. Und ich merke, es überfordert mich. Ich schaue auf meine Füße. Ja, denke ich, die haben mich bisher ja noch irgendwie immer durch alles getragen. Ganz schön stark. Die KI sagt, 26 Knochen pro Fuß. Das sind circa 1/4 aller Knochen im Körper insgesamt. Dazu unzählige Sehnen und Nerven, mehr als in jedem anderen Teil unseres Körpers. Füße müsste man sein, denke ich. Immer beweglich, ein echter Garant für Freiheit und Flexibilität. Aber das war nicht immer so. Unsere Vorfahren mussten sich den aufrechten Gang erst erarbeiten. Füße haben sich entwickelt, Schritt für Schritt. Vielleicht ist das die Idee. In Bewegung bleiben, trainieren, nicht stehen bleiben. Ich gucke wieder auf die Mail von meiner Chefin. Der neue Standort bringt vielleicht Chancen. Der Weg zur Arbeit wird kürzer, auch wenn ich mir jetzt das Büro mit meiner Kollegin teilen muss. Mir fällt mein Konfirmationsspruch ein. Du stellst meine Füße auf weiten Raum. Beweglich bleiben und die Veränderungen im Leben nicht nur als Belastung sehen, sondern auch als Möglichkeiten. Na gut, denke ich. Herausforderung angenommen. Sebastian Richter von der Evangelischen Kirche für Augenblick mal.

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0: Bundes startet dafür in zwei Regionen ein Pilotprojekt. Malte Albrecht aus dem News-Team, wie genau funktioniert das?
1: Also es geht um ein KI-gestütztes Frühwarnsystem für Brücken. Die Autobahn GmbH startet erstmal 11 Brücken im Ruhrgebiet und im Bergischen Land mit extrem empfindlichen Sensoren aus. Aktuell laufen schon Vorbereitungen an der Mintharter Brücke auf der A52 zwischen Essen und Düsseldorf. Dort werden rund 150 Sensoren installiert. Sie sollen 100.000 Messwerte pro Sekunde liefern zu Schwingungen, Temperatur oder kleinsten Bewegungen im Material. Weil kein Mensch diese Datenflut bewältigen könnte, kommt die KI zum Einsatz. Sie analysiert die Messwerte in Echtzeit, erkennt Muster und warnt vor Schäden, die sich anbahnen.
0: Ja, das klingt jetzt erstmal nach viel Hightech. Was bringt das Autofahrern ganz konkret im Alltag?
1: Ja, im besten Fall deutlich weniger Stress. Die Hoffnung sei, dass Schäden durch die neue Technik so früh bemerkt würden, dass man rechtzeitig handeln und ungeplante Sperrungen vermeiden könne, heißt es von der Autobahn GmbH. Dort spricht man sogar von einem echten Paradigmenwechsel bei der Brückeninstandhaltung. Auch der ADAC bewertet das Pilotprojekt positiv. Wenn dadurch frühzeitig gehandelt und vor allem sinnvolle Maßnahmen ergriffen würden, profitierten am Ende alle Verkehrsteilnehmer davon, sagte ein Sprecher.
0: Danke, Malte. Und jetzt weitere Meldungen im Überblick. Trotz Waffenruhe und laufender Verhandlungen haben die USA Ziele im Iran angegriffen. Das hat das US-Militär bestätigt. Die Angriffe richteten sich demnach gegen iranische Raketenstellungen und Boote, die Minen in der Straße von Hormus verlegen sollten. Bundesgesundheitsministerin Wagen will bei der Pflegereform offenbar Menschen ohne Kinder stärker belasten. Das meldet das RND und beruft sich auf Koalitionskreise. Demnach soll der Beitragszuschlag für Kinderlose um 0,1 Prozentpunkte auf dann 0,7% steigen. Am langen Pfingstwochenende sind in Freibädern, Seen und Flüssen 6 Menschen ums Leben gekommen, darunter 4 Kinder und Jugendliche. Die Unglücke ereigneten sich nach Angaben der Behörden in NRW, Niedersachsen, Bayern und Rheinland-Pfalz. Der ein oder andere in Paderborn dürfte eine lange Nacht hinter sich haben, denn der SC Paderborn ist zurück in der Fußball-Bundesliga. Die Ostwestfalen setzten sich am Abend im Relegationsrückspiel zu Hause gegen den VfL Wolfsburg durch. 2:1 hieß es nach der Verlängerung. Und danach gab es bei Fans und Spielern kein Halten mehr, auch nicht bei Torwart Dennis Simon, der war bei Sky überglücklich.
2: Es ist unfassbar, was hier abgeht. Es ist einmalig, was hier heute passiert ist. Ich glaube, wir sind heute alle Feierbiester.
0: Für den VfL Wolfsburg geht es dagegen zum ersten Mal seit dem Aufstieg 1997 wieder runter in Liga 2. Und das waren die Nachrichten mit Danny Hoppe.
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4: Ja, die erste Hitzewelle des Jahres, die bekommt heute ihren Höhepunkt. Wir knacken die 30-Grad-Marke mit 100% Sonne, keiner Wolke am Himmel und an Regen ist schon gar nicht zu denken. Bis ungefähr 8:30 habt ihr noch die Möglichkeit, ordentlich durchzulüften. Danach ist es dann draußen wahrscheinlich genauso warm wie in der Bude. Aktuell messe ich noch 13 Grad in Oppenberg und genauso auch auf der Loddenheide.
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4: Sieht gut aus, die Straßen sind frei. Aber ich habe auch schon 3 Blitzer für euch. Die gibt's nur hier bei Antenne Münster. Los geht's in Handorf auf der Hobbeltstraße. Da steht einer auf Höhe des Tennisplatzes. In Roxel blitzt es auf der Tilbecker Straße vorm Hallenbad. Und im Südviertel habe ich noch einen gesehen. Auf der Geiststraße, da blitzt es zwischen der Hornstraße und der Göbenstraße. Ich wünsche euch eine gute und sichere Fahrt. Und wenn ihr unterwegs noch was seht, dann mischt gerne mit. Meldet's rein über Münster 28 95 40. Danke schon mal.
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4: Einen wunderschönen guten Morgen, ihr Lieben. Guten Start in die neue Woche wünsche ich euch. Wie sieht's aus? Seid ihr fit? Fit, weil ihr ein langes Wochenende hinter euch habt? Seid ihr gut erholt? Oder ist es vielleicht genau das Gegenteil? Freizeitstress ist hier das Stichwort, Freunde. Langes Wochenende, also hat man sich viel vorgenommen und jetzt braucht man eigentlich nochmal so ein Wochenende hinterher, um sich vom Wochenende zu erholen, ne? Egal wie, Freunde. Ich bin bei euch, wir starten gemeinsam in die neue Woche. Diese Woche in den Dienstag, nicht in den Montag, ne? Jetzt mit guter Musik von Leonie. Don't Worry ist das. Moin.

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0: Ed Sheeran und Galway Girl um 20 Minuten nach 6. Hier ist Antenne Münster. Schönen guten Morgen, Freunde. Als ich vor 2 Wochen in Urlaub gegangen bin, dann habe ich euch versprochen, wenn ich wiederkomme, dann bringe ich ein bisschen Sonne mit. So, jetzt die Frage, war das zu viel versprochen? Reicht das? Oder soll ich Marlena Bescheid geben, dass die auch noch was einpacken soll? Die ist ja auch gerade im Urlaub. Schauen wir mal, ob es nötig ist. Huh? Wir schauen aufs Antenne Münster Wetter für die kommenden Tage. Heute, wie gesagt, erstmal der Höhepunkt der ersten Hitzewelle für dieses Jahr. Den ganzen Tag Sonne ohne Ende. Es ist keine Wolke unterwegs. Entsprechend auch kein Regen. Ihr müsst alle ganz fleißig gießen, damit es nicht zu trocken wird. Und die Temperaturen, die sind der Oberknaller. Gehen heute hoch auf bis zu 31 Grad hier in Münster. Morgen und übermorgen bleibt es schön. Auch wieder keine Wolke, ganz, ganz viel Sonne, kein Regen. Aber es wird zumindest temperaturtechnisch deutlich angenehmer. 23 Grad sind angesagt und da lässt es sich sehr gut bei aushalten, finde ich. So können wir gut in Richtung Sommer stapfen. Hm?
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1: Um 6.30 Uhr mit Michael Wessels. Guten Morgen. Fast 30 Grad und Sonne satt. Das lange Pfingstwochenende hat die Menschen in die Freibäder gelockt. Insgesamt sind hier in Münster 15.000 Besucher gezählt worden. Wie die Stadt auf Antenne Münster Anfrage mitteilt, haben am Sonntag und Montag 13.500 Badegäste die Freibäder Stapelskotten, Hiltrup und Coburg besucht. Zufriedene Gesichter auch im privat betriebenen Freibad Sudmühle. Dort waren es gut 1.500 Schwimmer. Und auch heute dürfte der Andrang wieder groß werden. Es ist ja noch schulfrei und die Temperaturen steigen sogar über die 30 Grad. Marke. Staatsanwaltschaft und Polizei Münster ermitteln gegen einen Mitarbeiter der Jugendabteilung des FC Schalke 04. Es besteht der Anfangsverdacht des sexuellen Missbrauchs an einem 12-Jährigen. Der Verein selbst hat eigenen Angaben zufolge Sofortmaßnahmen zum Schutz der Spieler eingeleitet und arbeitsrechtliche Konsequenzen gezogen. Weiter heißt es vom Verein, es gehe um Sachverhalte, die sich außerhalb des Vereinsgeländes ereignet haben sollen. Um das Defizit in der Pflegeversicherung auszugleichen, will Bundesgesundheitsministerin Nina Wagen offenbar Kinderlose stärker zur Kasse bitten. Berichten zufolge soll der Beitragssatz für Kinderlose künftig bei 4,3% liegen. Bei Versicherten mit Kindern bliebe es dagegen wie bisher bei zwischen 3,1 und 3,6%. Der SC Paderborn ist in die erste Fußball-Bundesliga aufgestiegen. Der Verein hat das entscheidende zweite Relegationsspiel gegen Wolfsburg mit 2:1 in der Verlängerung gewonnen. Das ist in Ostwestfalen bis tief in die Nacht gefeiert worden. Heute Nachmittag werden die Aufsteiger am Rathaus in Paderborn empfangen. 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
2: Herzlich willkommen zum ersten Höhepunkt der ersten Hitzewelle dieses Jahres. Wir knacken die 30 Grad Marke heute mit 100% Sonne, keiner einzigen Wolke am Himmel und an Regen ist schon gar nicht zu denken. Müsst ihr also fleißig gießen heute Abend oder jetzt nochmal, bevor es gleich alles verbrennt. Bis ungefähr 8, 9 habt ihr auch nochmal die Möglichkeit, ordentlich durchzulüften. Danach wird es dann draußen genauso warm sein wie in der Bude. Also nochmal schnell alles aufreißen. Aktuell messe ich 13 Grad im Südpark und genauso auch bei euch in Körde.
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2: Das sieht gut aus, zu so früher Stunde ist noch nichts los auf unseren Straßen. Ich habe aber schon drei Blitzer für euch und die bekommt ihr nur hier bei uns bei Antenne Münster. Wir legen los in Handorf auf der Hobbeltstraße, da blitzt es direkt auf Höhe des Tennisplatzes. In Ruxel geht's weiter, auf der Tilbecker Straße habe ich einen gefunden, der blitzt direkt vorm Hallenbad. Und im Südviertel steht einer, auf der Geiststraße, das ist zwischen der Hornstraße und der Göbenstraße. Wenn ihr noch was gesehen habt, noch einen weiteren Blitzer oder sonstige Meldungen, mischt gerne mit, meldet euch rein, am liebsten ruft ihr an oder schickt eine WhatsApp-Sprachnachricht, geht beides über die gleiche Nummer, Münster 28 95 40. Danke euch.
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2: Schönen guten Morgen, ihr Lieben, zur Urlaubsübergabe hier bei Antenne Münster. Ich bin zurück aus dem Urlaub. Marlena hat mir noch die Klinke in die Hand gedrückt. Die startet in den Urlaub. Es ist für uns kinderlose Menschen jetzt die Zeit, ne? Vor den Sommerferien nochmal schnell weg ans Meer. Die Urlaubszeit beginnt und darüber möchte ich heute Morgen auch gerne mit euch sprechen. Vorher aber erstmal ein Käffchen, würde ich sagen, damit wir so ein bisschen gemütlich reinkommen und vor allem gute Musik. Klar, wir sind ja ein Radiosender, ne? Los geht's mit Lady Gaga.

0: Die Spice Girls katapultieren euch zurück in die 90er mit Wannabe hier bei Antenne Münster. If you wanna be my lover. So viel Zeit muss sein, ich will den Mädels ja nicht die Bühne nehmen. Schönen guten Morgen zurück aus dem langen Wochenende. Das Pfingstwochenende war ja schon irgendwie so ein kleiner Sommervorgeschmack. Ich glaube, viele von euch haben sich da in Urlaub ans Meer gesehnt. Aber, Kollege Leo Array, es ist ja auch schon soweit, ne? Die Urlaubssaison, die rückt ja immer näher.
1: Ja, und deswegen wollen wir diese Woche auch darüber reden. Thematisch wird sich nämlich bei uns viel um Urlaub drehen. Und wir schauen dabei auch besonders auf Kreuzfahrten. Die boomen nämlich gerade total. Laut Studien buchen auch immer mehr junge Menschen aus der Gen Z Kreuzfahrten. Was genau hinter dem Hype steckt und warum diese Art zu reisen gerade wieder so beliebt wird, das wollen wir uns diese Woche mal genauer anschauen.
0: Ja, hätte ich nicht gedacht, dass das wirklich nochmal so ein Trend ist. Wir wollen aber nicht einfach irgendwelche Tipps geben. Ne? Man hat ja auch das Gefühl, dass Urlaubplanen gar nicht so spaßig ist gerade aktuell.
1: Ja, es ist alles teurer, viele Krisen, wovon auch einige beliebte Urlaubsländer mit betroffen sind. Und auch immer die Frage, welche Art von Urlaub zu einem überhaupt noch passt.
0: Ja, und für eins kann ich schon mal vorwegnehmen, Urlaub wird trotzdem gerne gemacht. Ich glaube, das ist für immer gilt das, oder?
1: Tatsächlich, ja, es gibt die Krisen, aber eine aktuelle YouGov-Umfrage zeigt, 64% der Befragten wollen nicht auf ihren Urlaub verzichten, ziehen aber Konsequenzen. Viele bleiben jetzt zum Beispiel häufiger in europäischen Ländern oder bevorzugen allgemein Reiseziele, die sie schon kennen. Aber, das muss man auch sagen, es gibt eben viele auch, die dieses Jahr dann zum Beispiel nicht in den Urlaub fahren oder auf deutlich günstigere Alternativen zurückweichen. Und auch darüber wollen wir diese Woche reden.
0: Ihr habt es also gehört, diese Woche dreht sich vieles hier bei Antenne Münster um das Thema Urlaub. Unter anderem um Kreuzfahrten, um eure Traumziele, um eure Sommerreise. Und als erstes sprechen wir gleich mal über Kreuzfahrten. Machen wir noch in der nächsten halben Stunde. Vorher gute neue Musik von Alex Warren. Das ist Fever Dream, 6:44 Uhr. Moin. 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
1: Um 7 Uhr mit Michael Wessels. Guten Morgen. Knapp 30 Grad und Sonne satt. Das lange Pfingstwochenende hat die Menschen nach draußen gelockt, vor allem in die Freibäder. Insgesamt sind hier in Münster 15.000 Besucher gezählt worden. Wie die Stadt auf Antenne Münster Anfrage mitteilt, haben am Sonntag und Montag 13.500 Badegäste die Freibäder Stapelskotten, Hiltrup und Coburg besucht und im privat betriebenen Freibad Sudmühle waren es gut 1.500 Schwimmer. Hier in Münster war alles bestens. Doch in Deutschland sind am Wochenende in den Freibädern an Seen und Flüssen 6 Menschen ums Leben gekommen, darunter 4 Kinder und Jugendliche. Infos von Antenne Münster Reporterin Diana Kramer.
2: In Niedersachsen, Bayern, Nordrhein-Westfalen und Rheinland-Pfalz endete der Badespaß tödlich. Das jüngste Opfer, ein 4-jähriger Junge, wurde tot im Wasser in einem Freibad in Ludwigshafen entdeckt. Er ist vermutlich ertrunken. Im ostfriesischen Marienhafe bargen Taucher ein 13 Jahre altes Mädchen tot aus einem Kiessee. Die weiteren Opfer waren 11 und 14 Jahre alt. Außerdem wurden 2 Männer tot aus Badeseen geborgen.
1: Staatsanwaltschaft und Polizei Münster ermitteln gegen einen Mitarbeiter der Jugendabteilung des FC Schalke 04. Es besteht der Anfangsverdacht des sexuellen Missbrauchs an einem 12-Jährigen. Der Verein selbst hat eigenen Angaben zufolge Sofortmaßnahmen zum Schutz der Spieler eingeleitet und arbeitsrechtliche Konsequenzen gezogen. Weiter heißt es vom Verein, es gehe um Sachverhalte, die sich außerhalb des Vereinsgeländes ereignet haben sollen. Jetzt weitere Meldungen im Überblick. Um das Defizit in der Pflegeversicherung auszugleichen, will Bundesgesundheitsministerin Nina Wagen offenbar Kinderlose stärker zur Kasse bitten. Berichten zufolge soll der Beitragssatz für Kinderlose künftig bei 4,3% liegen. Bei Versicherten mit Kindern bliebe es dagegen wie bisher bei zwischen 3,1 und 3,6%. In Jülich wird offenbar bereits das Trinkwasser knapp. Die dortigen Stadtwerke bitten die Bürger dringend darum, sehr sparsam beim Wasserverbrauch zu sein und etwa nicht den Rasen zu sprengen oder Pools zu befüllen. Wie lange die Situation anhält, hängt vor allem vom Wetter der kommenden Tage ab. Hier in Münster gibt es solche Probleme nicht. Die deutsche Eishockey-Nationalmannschaft ist bei der Weltmeisterschaft in der Schweiz so gut wie ausgeschieden. Zwar hat das Team am Abend mit 6:3 gegen Großbritannien gewonnen, es kommt aber nur dann in die Hauptrunde, wenn Lettland heute gegen Außenseiter Ungarn verliert.
3: Es ist unfassbar, was hier abgeht, ab dem Schlusspfiff, was hier bei den Fans abgeht, ist unglaublich, es ist einmalig, was hier heute passiert ist.
1: Torwart Dennis Simon kann es noch gar nicht fassen. Der SCP spielt in der nächsten Saison in der ersten Fußball-Bundesliga. Und bevor ihr jetzt die Schnappatmung einsetzt, die Rede ist hier vom SC Paderborn. Der Verein hat am Abend das entscheidende zweite Relegationsspiel gegen Wolfsburg gewonnen mit 2:1 in der Verlängerung. Das ist in der Nacht ausgiebig in Ostwestfalen gefeiert worden. Und heute Nachmittag geht die Party gleich weiter. Dann werden die Aufsteiger am Rathaus in Paderborn empfangen.
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4: Kannst du eigentlich keinem erzählen, dass wir noch Frühling haben, oder? Also wenn es nach den Temperaturen geht, haben wir auf jeden Fall schon Sommer. Hochsommer würde ich sogar schon fast sagen. Ne? Heute schießt das Thermometer über die 30 Grad hinaus. Wir knacken die 30-Grad-Marke. Den ganzen Tag Sonne ohne Ende, keine Wolke zu sehen und dementsprechend dann auch kein Regen. Aktuell ist es noch kühl genug, um mal ordentlich alle Fenster aufzureißen. Wenn ihr die Möglichkeit habt, reißt nochmal eben schnell alles auf, einmal ordentlich querlüften. Ich messe aktuell 14 Grad im Rumpost und auch bei euch in Bergfidel.
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4: Die Straßen sind frei und 3 Blitze habe ich für euch. Die gibt's nur hier bei Antenne Münster. Los geht's mit einer Meldung von Laura. Die sagt, im Südviertel blitzt es auf der Geiststraße und zwar zwischen der Hornstraße und der Göbenstraße. Vielen Dank, Laura, fürs Reinmelden. Weiter geht's in Handorf auf der Hobbeltstraße. Da steht einer beim Tennisplatz. Und in Ruxel, da blitzt es auf der Tilbecker Straße beim Hallenbad. Wenn ihr jetzt sagt, halt, stopp, 3, das reicht nicht, ich habe noch einen Blitzer gesehen, dann macht's gerne wie Laura. Meldet euch über WhatsApp oder ruft auch an. Geht beides über die gleiche Nummer, über Münster. 28 95 40. Danke euch.
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4: Schönen guten Morgen. Ich melde mich zurück aus dem Urlaub. Ich bin zurück. Marlena ist weg. Wir haben uns die Klinke noch in die Hand gereicht. Und man merkt schon, so langsam aber sicher beginnt die Urlaubssaison. Und deswegen möchte ich mit euch da auch gerne drüber sprechen. Thema gleich sind Kreuzfahrten. Ist das noch ein Ding? Ich habe ja geglaubt, spätestens nach dem Hunter-Virus-Thema, hier will das keine Sau mehr. Ich kann aber schon mal vorwegnehmen, nee, es ist genau das Gegenteil. Kreuzfahrten boomen, es wird gebucht wie bekloppt, Freunde. Und wir finden gleich mal gemeinsam raus, ob das Thema Kreuzfahrten nicht vielleicht sogar auch euer Ding sein kann. Vorher gibt's gute Musik für den Start in den Dienstag. Entspannt geht's rein mit Nico Santos. Schönen guten Morgen.

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1: Etwa ab dem 30. Geburtstag lernen wir kennen, was Zipperlein sind. Oh, mein Knie macht immer so ein Geräusch. Und sowas wird dann im Laufe des Lebens einfach immer mehr.
2: Ich vertrage irgendwie plötzlich keine Zwiebeln mehr.
1: Und dann sagst du irgendwann ganz viele Sätze, die das Wort müsste enthalten.
2: Oh, ich müsste einfach mal mehr schlafen. Und ich müsste nachts viel weniger Chips essen.
1: Stattdessen gehst du aber öfter und länger zur Toilette, freust dich über deine orthopädischen Einlegesohlen und wenn du ins Auto einsteigst, klingt das so. Am Ende alles harmlos. Sieh's positiv. Irgendwann wirst du eine Gleitsichtbrille brauchen, um die Packungsbeilage deiner Schmerztabletten lesen zu können.
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0: Nick Kershaw, I won't let the sun go down on me. Um genau 7:12 hier bei Antenne Münster. Schönen guten Morgen. Ja, man möchte meinen, nach dem letzten Hunter-Virus-Ausbruch sind Kreuzfahrten jetzt abgeschrieben. Tote Hose will keiner mehr, aber nee, die sind nicht tot zu kriegen. Es ist das absolute Gegenteil. Sie sind der Reisetrend der Zeit. Die Zahl der Kreuzfahrtgäste mit Abfahrt in Deutschland sind im vergangenen Jahr sogar auf einen Rekordhoch geklettert. 1,5 Millionen Urlauber. Ist irre, ne? Und da gibt's vor allem ein Lieblingsziel. Das hat mir Matthias Mohr gesagt. Der ist nämlich Kreuzfahrtexperte.
1: Von Deutschland aus ist natürlich ein Highlight Norwegen. Das ist auch mein Favorit, definitiv, weil die Landschaft einfach traumhaft ist. Es gibt so ein paar andere Routen noch, die man ab Deutschland fahren kann. Also zum Beispiel Richtung England, Richtung Frankreich. Ja, das machen viele halt, weil es unkompliziert ist, weil das dann eben eine Reise ist, die man ab Hamburg machen kann.
0: Ja, beliebt sind auch sogenannte Festival-Cruises. Diesem Jahr gibt es ja zum Beispiel so Kreuzfahrten mit Malestar, Mia Julia, Andrea Berg, Howard Carpendale und so weiter und so fort. Und dann gibt es auch nochmal Remi Demi in die andere Richtung, habe ich auch noch nie gehört, Full Metal Cruise. Das ist Europas größte Kreuzfahrt für Heavy Metal Musik. Wusstet ihr, dass es das gibt? Für mich war das komplett neu, als mir Matthias das erzählt hat.
1: Das machen die Reedereien dann besonders gerne, weil das eben viele Leute an Bord bringt, die noch nie auf Kreuzfahrt waren. Es gibt für alle möglichen Zielgruppen gibt es Spezialkreuzfahrten, also für Veganer, für Schwule und so weiter. Also das ist ein ganz großer Markt.
0: Ja, wirklich verrückt, ne? Für jeden Geschmack ist eine eigene Kreuzfahrt dabei. Schönes, ordentliches Programm. Die größten Anbieter, wenn ihr euch mal informieren wollt, sind übrigens AIDA und Mein Schiff. Die haben beide ein sehr, sehr großes Angebot, sind sehr breit aufgestellt. Die unterscheiden sich aber vor allem im Restaurantkonzept, hat Matthias mir verraten.
1: Beim größten Anbieter AIDA ist es so, dass ich in erster Linie mein Abendessen zum Beispiel in Buffet-Restaurants zu mir nehme. Das ist natürlich dann ein anderes Flair, als wenn ich jetzt beim zweiten auf dem deutschen Markt, also bei Mein Schiff, wenn ich da nun abends esse, da bin ich dann in einem Restaurant mit Bedienung, bekomme 5 Gänge am Platz serviert. So. Ja, das hat schon so einen anderen Charakter.
0: Ja, übrigens, sollten wir euch jetzt Lust auf eine Kreuzfahrt gemacht haben, hat mir Matthias noch verraten. Die erste Kreuzfahrt sollte man immer über ein spezialisiertes Reisebüro buchen, weil es eben doch ein bisschen komplexer ist als jetzt einfach so ein Hotelurlaub, würde ich mal sagen.

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0: Der gute Kamerad umarmt sich selbst. Hack Yourself war das um 20 Minuten nach 7 hier bei Antenne Münster. Ihr seid hoffentlich, wenn ihr gerade unterwegs seid, nicht dabei, euch zu umarmen. Habt die Hände am Lenkrad. Wir schauen zusammen auf die Straßen und es sieht gut aus. Wahrscheinlich, weil heute noch mal so ein bisschen schulfrei ist und viele Eltern auch zu Hause sind oder auch von zu Hause arbeiten. Es ist auf jeden Fall nicht viel los, das will ich damit sagen. 5 Minuten plus gibt's gerade mal so auf der Warendorfer Straße und das ist auch schon das höchste der Gefühle. Ansonsten so ein bisschen Stop and Go auf der Steinfurter Straße Richtung Orleansring, aber im Großen und Ganzen wirklich friedlich. 3 Blitzer möchte ich euch noch mitgeben, behaltet die gerne im Hinterkopf, die gibt's nur hier bei Antenne Münster. Und wir legen los im Südviertel, hat Laura gerade per WhatsApp reingemeldet, steht auf der Geiststraße, da blitzt es zwischen der Hornstraße und der Göbenstraße. In Andorf steht einer auf der Hobbitstraße beim Tennisplatz und in Ruxel habe ich noch einen gefunden, auf der Tilbecker Straße, da blitzt es beim Hallenbad. Ich wünsche euch eine gute und sichere Fahrt und wenn ihr noch was gesehen habt, macht's doch gerne wie Laura, schreibt uns oder noch eine Stufe höher, ruft an oder schickt eine WhatsApp-Sprachnachricht, damit wir eure Stimmen auch mal hören. Geht alles über Münster 28 95 40. Danke euch.
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1: Um 7.30 Uhr mit Michael Wessels. Guten Morgen. Fast 30 Grad und Sonne satt. Das lange Pfingstwochenende hat die Menschen in die Freibäder gelockt. Insgesamt sind hier in Münster 15.000 Besucher gezählt worden. Wie die Stadt auf Antenne Münster Anfrage mitteilt, haben am Sonntag und Montag 13.500 Badegäste die Freibäder Stapelskotten, Hiltrup und Coburg besucht. Und zufriedene Gesichter gab es auch im privat betriebenen Freibad Sud Mühle. Dort waren es gut 1.500 Schwimmer. Ja, und auch heute dürfte der Andrang wieder groß werden. Es ist ja noch schulfrei und die Temperaturen steigen heute sogar über die 30-Grad-Marke. Staatsanwaltschaft und Polizei Münster ermitteln gegen einen Mitarbeiter der Jugendabteilung des FC Schalke 04. Es besteht der Anfangsverdacht des sexuellen Missbrauchs an einem 12-Jährigen. Der Verein selbst hat eigenen Angaben zufolge Sofortmaßnahmen zum Schutz der Spieler eingeleitet und arbeitsrechtliche Konsequenzen gezogen. Weiter heißt es vom Verein, es gehe um Sachverhalte, die sich außerhalb des Vereinsgeländes ereignet haben sollen. Um das Defizit in der Pflegeversicherung auszugleichen, will Bundesgesundheitsministerin Nina Warken offenbar Kinderlose stärker zur Kasse bitten. Berichten zufolge soll der Beitragssatz für Kinderlose künftig bei 4,3% liegen. Bei Versicherten mit Kindern bliebe es dagegen wie bisher bei zwischen 3,1 und 3,6%. Der SC Paderborn ist in die erste Fußball-Bundesliga aufgestiegen. Der Verein hat das entscheidende zweite Relegationsspiel gegen Wolfsburg mit 2:1 in der Verlängerung gewonnen. Das ist in Ostwestfalen bis tief in die Nacht gefeiert worden. Heute Nachmittag werden die Aufsteiger am Rathaus in Paderborn empfangen. 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
2: Ja, die Woche fängt gerade erst an und wir sind schon direkt beim ersten Höhepunkt. Also beim ersten Höhepunkt für die erste Hitzewelle dieses Jahr. Wir knacken die 30-Grad-Marke heute mit 100% Sonne. Eigentlich müsste man sagen 120%, so dolle wie die scheint. Es ist keine Wolke unterwegs, entsprechend an Regen überhaupt gar nicht zu denken. Noch bis ungefähr, ja, ich würde sagen noch eine Stunde habt ihr, um mal ordentlich durchzulüften. Danach ist es draußen dann wahrscheinlich genauso warm wie in der Bude. Aktuell messe ich 13 Grad in Mecklenbeck und genauso in St. Moritz. Ab jetzt geht's aber schnell, Freunde.
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2: Das sieht gut aus heute am letzten freien, also am letzten schulfreien Tag, muss ich ja dazu sagen. Haben sich ganz, ganz viele Eltern das Arbeiten nochmal geklemmt. Das ist gut für den Verkehr, es ist nicht viel los. 5 Minuten plus auf der Warendorfer Straße. Alles andere ruckelt sich irgendwie schon zurecht. 3 Blitze habe ich noch für euch, die gibt's nur hier bei Antenne Münster und wir legen los in Ruxel auf der Tilbecker Straße. Da blitzt es beim Hallenbad. In Handorf steht einer auf der Hobbitstraße beim Tennisplatz und dann schauen wir nochmal hier ins Südviertel, in die Geiststraße. Da hat Laura einen gesehen und zwar zwischen der Hornstraße und der Göbenstraße. Ich wünsche euch eine gute Fahrt, kommt gut durch und wenn ihr unterwegs noch was seht, noch einen weiteren Blitzer oder sonstige Staus oder Störungen, dann meldet gerne rein über 0251 28 95 40. Danke euch.
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2: 30 Grad, über 30 Grad, 17 Sonnen am Himmel und das schon im Frühling. Wir haben Frühling, Freunde, ne? Will ich gar nicht wissen, was da im Sommer auf uns zukommt. 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Vorher will ich aber eure Hüften wackeln sehen. Shakira rockt euch in den Dienstag mit Whenever, Wherever. Kommt gut in den Dienstag, 7.34 Uhr haben wir's.

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0: Schönen guten Morgen, ihr Lieben. Antenne Münster läuft und eigentlich spielen wir ja jetzt immer Fakt oder Fake. Marlena ist aber im Urlaub, deswegen fällt's aus. Aber bevor wir jetzt anfangen zu weinen, ich habe eine richtig gute Alternative.
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1: Mit Michael Wessels. Guten Morgen. Das lange Pfingstwochenende hat die Menschen auch hier in Münster in die Freibäder gelockt. Insgesamt sind 15.000 Besucher gezählt worden. Wie die Stadt Münster auf Antenne Münster Anfrage mitteilt, haben am Sonntag und Montag 13.500 Badegäste die Freibäder Stapelskotten, Hiltrup und Coburg besucht. Zufriedene Gesichter auch im privat betriebenen Freibad Zuttmühle. Dort waren es gut 1.500 Schwimmer. Hier in Münster war alles bestens. Doch in Deutschland sind am Wochenende in den Freibädern an Seen und Flüssen 6 Menschen ums Leben gekommen, darunter 4 Kinder und Jugendliche. Infos von Antenne Münster, Reporterin Diana Kramer.
2: Langes Wochenende und Temperaturen um 30 Grad. In Schwimmbädern und an den Badeseen herrschte über Pfingsten Hochbetrieb. In Niedersachsen, Bayern, Nordrhein-Westfalen und Rheinland-Pfalz endete der Badespaß jedoch tödlich. Das jüngste Opfer, ein 4-jähriger Junge, wurde tot im Wasser in einem Freibad in Ludwigshafen entdeckt. Er ist vermutlich ertrunken. Im ostfriesischen Marienhafe bargen Taucher ein 13 Jahre altes Mädchen tot aus einem Kiessee. Die weiteren Opfer waren 11 und 14 Jahre alt. Außerdem wurden 2 Männer tot aus Badeseen geborgen.
1: Staatsanwaltschaft und Polizei Münster ermitteln gegen einen Mitarbeiter der Jugendabteilung des FC Schalke 04. Es besteht der Anfangsverdacht des sexuellen Missbrauchs an einem 12-Jährigen. Der Verein selbst hat eigenen Angaben zufolge sofort Maßnahmen zum Schutz der Spieler eingeleitet und arbeitsrechtliche Konsequenzen gezogen. Weiter heißt es vom FC Schalke 04, es gehe um Sachverhalte, die sich außerhalb des Vereinsgeländes ereignet haben sollen. Bundesgesundheitsministerin Nina Wagen will offenbar den Beitragssatz für Kinderlose in der Pflegeversicherung erhöhen. Berichten zufolge sieht die Ministerin in ihrer Reform vor, den Beitragszuschlag für Kinderlose auf 0,7% anzuheben. Versicherte ohne Kinder müssten dann ab einem Alter von 23 Jahren insgesamt einen Beitragssatz von 4,3% zahlen. Das Bundesgesundheitsministerium rechnet ohne Reform in der Pflegeversicherung mit einem Milliardendefizit. Die deutsche Eishockey-Nationalmannschaft ist bei der Weltmeisterschaft in der Schweiz so gut wie ausgeschieden. Zwar hat das Team am Abend mit 6:3 gegen Großbritannien gewonnen, es kommt aber nur dann in die Hauptrunde, wenn Lettland heute gegen Außenseiter Ungarn verliert. Der SC Paderborn ist in die erste Fußball-Bundesliga aufgestiegen. Der Verein hat das entscheidende zweite Relegationsspiel gegen Wolfsburg mit 2:1 in der Verlängerung gewonnen. Das ist in Ostwestfalen bis tief in die Nacht gefeiert worden. Heute Nachmittag werden die Aufsteiger am Rathaus in Paderborn empfangen. 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
3: Es hat mich nicht in Ruhe gelassen. Jetzt habe ich nochmal schnell gegoogelt. Also Sommeranfang ist tatsächlich meteorologisch am 1. Juni, kalendarisch sogar erst am 21. Juni. Also da kann man sich ja wirklich nicht sicher sein, ne, wenn man mal rausguckt. Also temperaturtechnisch würde ich sagen, haben wir sogar schon Hochsommer. Kann keiner mir erzählen, dass das noch Frühling ist. Also heute schießt das Thermometer auf über 30 Grad. 31 Grad sind in der Spitze angesagt. Den ganzen Tag Sonne ohne Ende, keine Wolke unterwegs, kein Regen dementsprechend. Aktuell ist noch kühl genug, um mal ordentlich alle Fenster aufzureißen. Ich messe aktuell 16 Grad im Kinderhaus und genauso auch bei euch in Hiltrup.
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3: Da ist tote Hose angesagt, die Straßen sind frei, ihr kommt überall gut durch. Und 3 Blitze habe ich zum Schluss noch für euch. Die gibt's nur hier bei Antenne Münster. Los geht's in Ruxel auf der Tilbecker Straße. Da blitzt es vorm Hallenbad. In Handorf steht einer auf der Hobbeltstraße beim Tennisplatz. Und wir schauen auch nochmal ins Südviertel auf die Geiststraße. Da hat Laura einen zwischen der Hornstraße und der Göbenstraße gesehen. Erstmal vielen, vielen lieben Dank, Laura, dass du dich reingemeldet hast. Und an alle anderen, wenn ihr auch noch was seht, einen weiteren Blitzer, Staus, sonstige Meldungen, macht's wie Laura, meldet euch gerne rein. Ihr könnt anrufen, einen Text schicken oder am allerliebsten eine WhatsApp-Sprachnachricht, geht über Münster 28 95 40 und bis dahin euch eine gute Fahrt.
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3: So, jetzt aber nochmal flott die Fenster aufreißen, bevor es dann draußen gleich genauso warm ist wie drinnen in der Bude. Könnt ihr nochmal gut durchlüften. Ab jetzt geht's aber wirklich schnell. Also bald ist genauso warm, dann könnt ihr die Fenster eigentlich auch wieder zumachen. Ich meine, ich hab's gut. Ich habe hier eine schöne Klimaanlage im Studio. Die kann ich mir anschmeißen, wenn es mir hier zu doll wird. Aber das war auch nicht immer so. Bevor ich ins Radio gegangen bin, war ich ja auch so ein Büro-Heini und da gab's keine Klimaanlage. Ich fühle also mit euch, wenn ihr nachher am Arbeitsplatz schwitzen müsst. Und das tut auch meine Kollegin Kimberly. Die fühlt auch mit euch und deswegen hat sie sich mal schlau gemacht. Was gilt eigentlich am Arbeitsplatz bei dieser Hitze? Ist das wie in der Schule? Kann man da hitzefrei bekommen? Und vor allem, wie könnt ihr es euch trotzdem angenehm machen? Es gibt nämlich kein hitzefrei, das kann ich euch schon mal vorwegnehmen. Alles weitere verrät sie euch in der nächsten halben Stunde. Vorher machen wir gute Musik. Los geht's ganz sommerlich mit DJ Antoine. Und wie der Song heißt, das sagt ihr euch selbst.
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3: Danke.

0: Sabrina Carpenter. Schickt euch nochmal ein Espresso durchs Radio, damit ihr schön wach in den Dienstag startet. Hier ist Antenne Münster um 8:11. Schönen guten Morgen. Freunde, wir spulen mal eben kurz 2 Wochen zurück, als ich in den Urlaub gegangen bin. Da habe ich euch versprochen, wenn ich wiederkomme, dann bringe ich euch ein bisschen Sonne mit. Jetzt die Frage, habe ich es übertrieben? Heute ist der Höhepunkt der ersten Hitzewelle für dieses Jahr. Ein bisschen Sonne umgewandelt in eine Hitzewelle, tut mir ein bisschen leid. Den ganzen Tag gibt Sonne, ohne Ende, keine Wolke unterwegs, entsprechend auch kein Regen. Alles wird furztrocken sein, ihr müsst ordentlich gießen und die Temperaturen gehen hoch auf bis zu 31 Grad. Also vielleicht auch durchaus die berechtigte Frage, freut ihr euch jetzt darüber oder habe ich es wirklich übertrieben? Habe ich euch zu viel Sonne mitgebracht? Ab wann ist es für euch zu heiß?
1: 24 Grad, weil ich das angenehm finde, wenn es so ein bisschen kühler ist, dass man auch Sport machen kann, draußen entspannt, ohne die ganze Zeit sich so kaputt zu schwitzen.
2: Oh, alles ab 25 Grad ist zu viel. Man schwitzt nur, man kann gar nichts machen, man will eigentlich nur drin sein die ganze Zeit.
3: Also 30 Grad wäre das schon das Höchste, würde ich sagen.
4: Ich bin ein Hitzefreund, da muss viel passieren, bis es mir persönlich zu heiß ist.
5: Wir arbeiten an der Schule, in der Klasse, wenn es halt drinnen sehr, sehr warm ist und man das Gefühl hat, man kann sich nicht mehr konzentrieren, genau, und möchte lieber nur noch an den See und nicht mehr arbeiten. Ja. Dann ist es zu heiß.
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0: Ed Sheeran mit Perfect um 20 Minuten nach 8. Hier ist perfektes Antenne-Münsterwetter heute. Das lange vorsommerliche Wochenende ist vorbei. Die Sonne, die bleibt aber. Auch die Temperaturen bleiben heiß. Und wer keine Klimaanlage am Arbeitsplatz hat, der kommt heute ziemlich ins Stöhnen und Schwitzen. Deswegen die Frage, wie behält man da einen kühlen Kopf? Kimberly Klages aus der Redaktion, die hat sich mal schlau gemacht. Kimberly, fangen wir mit der Standardfrage an. Die Frage der Fragen ist ja, gibt's auf der Arbeit wie in der Schule auch sowas wie hitzefrei?
1: Leider nicht. Trotzdem müssen Arbeitgeber auf die Temperaturen achten. Maßnahmen, die umgesetzt werden müssen, sind in einem Stufenmodell der sogenannten Arbeitsstättenverordnung festgehalten. Arbeitgeber sollen so zum Beispiel ab 26 Grad morgens schön lüften und den ganzen Tag über es dunkel halten. Ab 30 Grad muss der Arbeitgeber dann Ventilatoren oder auch Getränke anbieten. Und die letzte Stufe sind dann 35 Grad. Da zählt der Arbeitsplatz dann nicht mehr als geeignet. Und es muss Hitzepausen geben.
0: Das sind ja so Klassiker, die gelten auch für zu Hause. Hast du mal geschaut, was man noch so als Arbeitgeber machen kann, um einfach sein Team so ein bisschen auf Trab zu halten, um es so ein bisschen angenehmer zu lassen?
1: Das Bundesamt für Arbeitsschutz und Arbeitsmedizin hat da ein paar Empfehlungen. Zum Beispiel, dass flexible Arbeitszeiten helfen können. So kann man dann genau dann arbeiten, wenn die Temperaturen noch in Ordnung sind und man es auch aushalten kann. Außerdem kann der Arbeitgeber die Kleiderordnung lockern und auf Anzug und Krawatte verzichten und stattdessen einfach auf kurzärmelige Hemden oder leichte Hosen setzen.
0: Einfach mal völlig ausflippen und in Badeklamotten zur Arbeit kommen. Hä? Wenn ihr nicht gerade Bademeister seid und das eure Berufsbekleidung ist, wäre das doch mal eine Abwechslung. Hä? Ich meine, einige Unternehmen machen ja schon so Casual Fridays, wo alle in Schlumpi-Sachen kommen können und dann glauben sie, sie wären damit cool. Traut euch das mal, Freunde. Badeklamotten, kommt mal im Bikini und Badehose zur Arbeit. Ne? Ansonsten einfach im Homeoffice bleiben. Da hat Kimberly nämlich auch noch ein paar Tipps für euch.
1: Ist zwar ein Klassiker, aber hilft wirklich. Viel trinken. Falls man das gerne auch mal vergisst, hilft es, sich regelmäßig Wecker zu stellen, die einen ans Trinken erinnern. Auch so eine kleine Abkühlung zwischendurch ist ganz hilfreich. Dafür zum Beispiel kaltes Wasser über die Unterarme laufen lassen, einen Ventilator nutzen oder auch mal ein Eis essen.

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1: Um 8.30 Uhr mit Michael Wessels. Guten Morgen. Fast 30 Grad und Sonne satt. Das lange Pfingstwochenende hat die Menschen in die Freibäder gelockt. Insgesamt sind hier in Münster 15.000 Besucher gezählt worden. Wie die Stadt auf Antenne Münster Anfrage mitteilt, haben am Sonntag und Montag 13.500 Badegäste die Freibäder Stapelskotten, Hiltrup und Coburg besucht. Im privat betriebenen Freibad Mühle waren es gut 1.500 Schwimmer. Und auch heute dürfte der Andrang überall wieder groß werden. Es ist ja noch schulfrei und die Temperaturen steigen sogar über die 30-Grad-Marke. Staatsanwaltschaft und Polizei Münster ermitteln gegen einen Mitarbeiter der Jugendabteilung des FC Schalke 04. Es besteht der Anfangsverdacht des sexuellen Missbrauchs an einem 12-Jährigen. Der Verein selbst hat eigenen Angaben zufolge Sofortmaßnahmen zum Schutz der Spieler eingeleitet und arbeitsrechtliche Konsequenzen gezogen. Weiter heißt es von Schalke, es gehe um Sachverhalte, die sich außerhalb des Vereinsgeländes ereignet haben sollen. Um das Defizit in der Pflegeversicherung auszugleichen, will Bundesgesundheitsministerin Nina Wagen offenbar Kinderlose stärker zur Kasse bitten. Berichten zufolge soll der Beitragssatz für Kinderlose künftig bei 4,3% liegen. Bei Versicherten mit Kindern bliebe es dagegen wie bisher bei zwischen 3,1 und 3,6%. Der SC Paderborn ist in die erste Fußball-Bundesliga aufgestiegen. Der Verein hat das entscheidende zweite Relegationsspiel gegen Wolfsburg mit 2:1 in der Verlängerung gewonnen. Das ist in Ostwestfalen bis tief in die Nacht gefeiert worden und heute Nachmittag werden die Aufsteiger am Rathaus in Paderborn empfangen. 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
2: Ja, heute mit dem ersten Höhepunkt der ersten Hitzewelle für dieses Jahr. Wir knacken die 30-Grad-Marke. 31 Grad sind geplant. Dazu 100% Sonne, keine Wolke am Himmel und auch kein einziger Tropfen Regen. Jetzt habt ihr erstmal noch die letzte Chance, nochmal alle Fenster aufzureichen. Einmal quer durchlüften. Danach wird's wahrscheinlich dann genauso warm dran draußen sein wie in der Bude. Aktuell messe ich 18 Grad im Kreuzviertel und auch bei euch in Angelmodde.
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2: Gute Nachrichten kommen von der Straße. Da ist nichts los. Ihr habt überall freie Fahrt. Und ich habe auch nur zwei Blitzer für euch. Die bekommt ihr nur hier bei Antenne Münster. Der erste, der steht im Südviertel in der Geiststraße. Und zwar blitzt es da zwischen der Hornstraße und der Göbenstraße. Und in Handorf steht noch einer auf der Hobbitstraße. Da blitzt es direkt vorm Tennisplatz. Wenn ihr noch was gesehen habt, einen weiteren Blitzer, sonstige Staus oder Meldungen, dann könnt ihr euch gerne reinmelden über 0251 28 95 40. Und bis dahin wünsche ich euch eine gute Fahrt.
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2: Ja, nicht ganz, Marlena ist im Urlaub. Ich bin hier, ich wünsche euch einen schönen guten Morgen, ihr Lieben. Kommt gut in den Dienstag.

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0: Manic Monday. Naja, nicht ganz, ne? Wenn, dann ist ja eher Manic Tuesday. Schönen guten Morgen am Dienstag. Hier ist Antenne Münster. Mit der großen Frage, ist der Typ noch ganz fit? Nee, und ich rede nicht von mir, auch wenn die Frage bei mir genauso berechtigt wäre. Es geht um Donald Trump. Der wird ja in wenigen Wochen schon 80 Jahre alt und er fällt immer wieder mit seinen ganz eigenen Gesundheitsgewohnheiten auf. Er erzählt ja immer wieder ganz, ganz stolz, wie viel Schlaf er eigentlich nur braucht, nämlich ganz, ganz wenig. Bei den Getränken, ne, steht ganz, ganz oben immer Cola Light auf der Liste. Ja, jetzt ist die Frage, heute steht Trumps jährlicher Gesundheitscheck an. Kollegin Tina Eckes für uns in Washington. Tina, Trump ist ja nicht mehr der Jüngste und er hat ein recht stressiges Leben. Immer wieder gibt's auch echte Sorgen um seinen Zustand. Wie fit ist er denn, der Gute?
1: Die geschwollenen Beine und die Blutergüsse an den Händen sorgen hier natürlich immer wieder für Spekulationen. Aber Trump versichert, das käme nur, weil er viel Aspirin schlucke und zu viele Hände schüttele. Und nach seinen eigenen Worten ist er fit wie ein Turnschuh. Aber wie es wirklich aussieht, werden wir natürlich nie erfahren. Nach Trumps letzten Checkups folgten immer noch einige extra Tests, wie zum Beispiel eine Computertomographie, aber es wurde nie gesagt, warum und was dabei herauskam.
0: Trump hat ja auch so seine ganz eigene Herangehensweise in Sachen Fitness. Er setzt nicht immer regelmäßig auf Sport, ausreichend Schlaf ist ihm auch nicht wichtig und er trinkt extrem viel Cola Light, aber ja immerhin keinen Alkohol, ne?
1: Generell isst Trump wohl gerne Hamburger und Steak und viel Ketchup. Ja, und er trinkt Diet Coke. Dass er Alkohol vermeidet, liegt an seinen schlechten Erfahrungen mit Alkoholkrankheit in der Familie. Und obwohl er bei Meetings manchmal einnickt, scheint Trump nie richtig zu schlafen. Jedenfalls, wenn man sich seine vielen Posts online anguckt. Trump präsentiert sich auch gern als extra gesund und das Weiße Haus hält sich bei Trumps Gesundheitszustand extra bedeckt.
0: Ja, finden wir ganz extra toll. Der gute Trump, der lässt sich regelmäßig medizinisch genau untersuchen. Das scheint ihm ganz, ganz wichtig zu sein, hat eine Priorität für ihn. Ganz im Gegensatz dazu, wenn man mal schaut, seine Gesundheitspolitik ist jetzt nicht so der helle Wahnsinn. Also die amerikanische Bevölkerung steht da ja dank seiner Gesundheitspolitik schlechter da.
1: Trump verspricht zwar immer, Medikamente für die Menschen billiger zu machen und allen Amerikanern preiswerte Krankenversicherungen zu ermöglichen, aber die Realität sieht hier anders aus. Das ist nun nicht allein ein Trump-Phänomen. Die astronomischen Preise und Kosten im amerikanischen Gesundheitssystem liegen daran, dass es ein überwiegend privates System ist.
0: Trumpy Maus schläft sehr, sehr wenig, haut sich haufenweise Burger in den Bauch, trinkt literweise Cola. Der jährliche Gesundheitscheck von Donald Trump steht an. Oder mit anderen Worten, ist der Typ eigentlich noch ganz fit?

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1: Mit Michael Wessels, guten Morgen. Friedensforscher von Greenpeace sehen die Verteidigung in Europa stärker aufgestellt als von vielen angenommen. Selbst ohne die USA seien die europäischen NATO-Staaten Russland in wesentlichen militärischen Aspekten überlegen, heißt es in einer Studie mit Namen Europa allein zu Haus. Antenne Münster-Reporterin Tanja Wagner berichtet.
2: Den Rüstungswettlauf entscheiden die Europäer zusammen mit Kanada, den Friedensforscher.

0: Forschern zufolge für sich. Allein im vergangenen Jahr steckten sie umgerechnet 540 Milliarden Euro in ihre Streitkräfte, nahezu das Dreifache von Russland. Auch verfügen Europa und Kanada über doppelt so viele Kampfflugzeuge, viermal so viele Kriegsschiffe und dreimal so viel Artillerie wie die russischen Streitkräfte. Europas Verteidigungsressourcen seien enorm, so das Fazit der Studie.
1: Bundesgesundheitsministerin Nina Warken will bei der Reform der Pflegeversicherung offenbar die Beiträge für Kinderlose erhöhen. Wie das Redaktionsnetzwerk Deutschland berichtet, soll der Beitragszuschlag für Kinderlose um 0,1 Punkte auf dann 0,7% steigen. Für kinderlose Versicherte ab 23 Jahren würde dann der Beitragssatz bei 4,3% liegen. Bei Versicherten mit Kindern bliebe es dagegen bei den jetzigen Beitragssätzen zwischen 3,1 und 3,6%. US-Präsident Donald Trump will sich heute einer turnusgemäßen ärztlichen Untersuchung unterziehen. Für den 79-Jährigen ist es bereits der dritte solche Termin in den vergangenen 13 Monaten. Nach der letzten regulären jährlichen Untersuchung hatte sein Leibarzt dem Präsidenten eine hervorragende Gesundheit bescheinigt. In den USA gehört es zu den Eigenheiten des Politikbetriebs, dass Präsidenten regelmäßig öffentlich Auskunft über ihren Gesundheitszustand geben. Nicht, weil es gesetzlich vorgeschrieben wäre, sondern weil es sich im Laufe der Jahre so eingebürgert hat. In Jülich wird offenbar bereits das Trinkwasser knapp. Die dortigen Stadtwerke bitten die Bürger dringend darum, sehr sparsam beim Wasserverbrauch zu sein und etwa nicht den Rasen zu sprengen oder Pools zu befüllen. Wie lange die Situation anhält, hängt vor allem vom Wetter der kommenden Tage ab. Hier in Münster gibt es nach Auskunft der Stadtwerke Münster solche Probleme nicht. Grundsätzlich sei es aber immer sinnvoll, bewusst mit natürlichen Ressourcen wie Trinkwasser umzugehen. Fast 13 Monate war die evangelische Apostelkirche in der Innenstadt geschlossen, um den Innenraum zu sanieren. Jetzt ist in dem fast 750 Jahre alten Gebäude alles fertig, etwas später als geplant. Am Pfingstwochenende hat die Kirche die Wiedereröffnung gefeiert. Der Innenraum der Kirche wurde unter anderem neu verputzt und neu gestrichen. Die Sanierung ist mit rund 700.000 Euro teurer geworden als veranschlagt. Die Kosten übernehmen verschiedene Stiftungen, der Bund und das Land. Dazu kommen Spenden der Gemeindemitglieder. 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
3: Ja, ihr habt es in den Nachrichten gehört. Wasserknappheit in Jülich und das im Frühling, Freunde. Ne, muss man sich mal auf der Zunge zergehen lassen, will ich gar nicht wissen, was da im Sommer auf uns zukommt. Heute ist schon Sommer, zumindest temperaturtechnisch. Wir schießen über die 30 Grad hinaus. 31 Grad sind das Ziel. Den ganzen Tag Sonne ohne Ende, keine Wolke und dementsprechend auch kein Tropfen Regen. Jetzt sind es mittlerweile draußen 19 Grad, messe ich aktuell im Südviertel und auch auf der Lortenheide. Das heißt, gleich ist Schluss mit Lüften, denn es ist draußen ja wärmer als drin.
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3: Da ist nichts los, die Straßen sind frei, ihr kommt überall gut durch und ich habe noch zwei Blitzer für euch. Wo die stehen, das erfahrt ihr nur hier bei Antenne Münster. Los geht's im Südviertel, da blitzt es auf der Geiststraße, um genau zu sein zwischen der Hornstraße und der Gödenstraße. Und in Handorf habe ich noch einen gefunden, auf der Hobbitstraße, da blitzt es vorm Tennisplatz. Euch eine gute Fahrt und wenn ihr noch was gesehen habt, was ich jetzt hier nicht genannt habe, immer gerne her damit, über 0251 28 95 40. Danke schon mal.
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1: Etwa ab dem 30. Geburtstag lernen wir kennen, was Zipperlein sind. Oh, mein Knie macht immer so ein Geräusch. Und sowas wird dann im Laufe des Lebens einfach immer mehr.
2: Ich vertrage irgendwie plötzlich keine Zwiebeln mehr.
1: Und dann sagst du irgendwann ganz viele Sätze, die das Wort müsste enthalten.
2: Oh, ich müsste einfach mal mehr schlafen. Und ich müsste nachts viel weniger Chips essen.
1: Stattdessen gehst du aber öfter und länger zur Toilette, freust dich über deine orthopädischen Einlegesohlen und wenn du ins Auto einsteigst, klingt das so. Am Ende alles harmlos. Sieh es positiv. Irgendwann wirst du eine Gleitsichtbrille brauchen, um die Packungsbeilage deiner Schmerztabletten lesen zu können.
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1: Um 9.30 Uhr mit Michael Wessels. Guten Morgen. Eine Greenpeace-Studie kommt zu dem Ergebnis, Europa ist Russland bei vielen militärischen Zahlen deutlich überlegen, auch ohne die USA. Die europäischen NATO-Staaten geben demnach zusammen mit Kanada deutlich mehr Geld für ihr Militär aus als Russland. Im vergangenen Jahr waren das über 620 Milliarden US-Dollar, Russland dagegen rund 190 Milliarden. Die Studie trägt den Titel Europa allein zu Haus. Für uns in Deutschland bedeutet das, die Abschreckung gegenüber Russland ist höher als von einigen gedacht und das hilft im Ernstfall, Konflikte zu verhindern. US-Präsident Donald Trump geht heute wieder zur medizinischen Untersuchung in ein Militärkrankenhaus. Er ist 79 Jahre alt und lässt sich dort regelmäßig durchchecken. Sein Arzt hatte ihm beim letzten Mal gesagt, dass er eine gute Gesundheit habe. In den USA ist es normal, dass Präsidenten regelmäßig zum Arzt gehen und anschließend öffentlich sagen, wie es ihnen gesundheitlich geht. In Jülich wird offenbar bereits das Trinkwasser knapp. Die dortigen Stadtwerke bitten die Bürger dringend darum, sehr sparsam beim Wasserverbrauch zu sein und etwa nicht den Rasen zu sprengen oder Pools zu befüllen. Wie lange die Situation anhält, hängt vor allem vom Wetter der kommenden Tage ab. Hier in Münster gibt es nach Auskunft der Stadtwerke Münster solche Probleme nicht. Grundsätzlich sei es aber immer sinnvoll, bewusst mit natürlichen Ressourcen wie Trinkwasser umzugehen. Fast 13 Monate war die evangelische Apostelkirche in der Innenstadt geschlossen, um den Innenraum zu sanieren. Jetzt ist in dem fast 750 Jahre alten Gebäude alles fertig, etwas später als zunächst geplant. Am Pfingstwochenende hat die Kirche die Wiedereröffnung gefeiert. Der Innenraum der Kirche wurde unter anderem neu verputzt und neu gestrichen. Die Sanierung ist mit rund 700.000 Euro teurer geworden als veranschlagt. Die Kosten übernehmen verschiedene Stiftungen, der Bund und das Land, dazu kommen Spenden der Gemeindemitglieder. 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
2: Freunde, wir sehen die erste Null auf dem Thermometer. Die 20-Grad-Marke ist durchbrochen, ist geknackt. Die erste Null, weil 10 Grad hatten wir heute gar nicht. Wir sind ja mit mindestens 12 Grad heute in den Tag gestartet. Und wenn wir mal nach vorne schauen, kriegen wir noch eine zweite Null zu sehen. Denn auch die 30-Grad-Marke werden wir knacken. Dauert nicht mehr lang. 31 Grad stehen heute auf dem Plan. Dazu 120% Sonne, keine Wolke am Himmel, entsprechend auch kein einziger Regentropfen. Müsste also wieder ganz, ganz fleißig gießen. Die Pflanzen, die werden heute Abend ordentlich durstig sein. Also wie gesagt, gerade 20 Grad, die messe ich aktuell in Pluggendorf und genauso auch bei euch im schönen Erfurt.
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2: Da starten wir direkt mit den Blitzern rein. Zwei Stück habe ich, gibt's nur hier bei Antenne Münster. Und los geht's im Südviertel auf der Geiststraße. Da steht einer zwischen der Hornstraße und der Göbenstraße. Und in Handorf habe ich noch einen gefunden. Auf der Hobbeltstraße, da blitzt es auf Höhe des Tennisplatzes. Die Straßen sind wie gesagt frei. Entsprechend wünsche ich euch eine gute Fahrt, kommt gut durch. Und wenn ihr unterwegs noch was seht, zum Beispiel einen weiteren Blitzer oder sonstige Meldungen, meldet euch gerne rein. Sind wir offen für 0251 28 95 40. Danke euch.
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mit Nobody to Love im besten Mix hier bei Antenne Münster um 20 vor 10. Ich habe es gerade schon gesagt und ich kann mich nur wiederholen. Die 20-Grad-Marke, die ist durch, die ist geknackt. Ab jetzt solltet ihr die Fenster dicht machen. Jetzt ist draußen vermutlich, oder sagen wir besser, ich hoffe es für euch. Draußen ist es wärmer als drin. Also Fenster zu, holt euch einen schönen Eiskaffee. Dreht das Radio laut, gute Laune gibt's bei uns umsonst. Und passend zum Wetter haben wir auch gute Musik. Wir tanzen zusammen in den Flammen mit The Weeknd, Dancing in the Flames. Moin.

Linkin Park und Emptiness Machine ist das, beziehungsweise war das. Und damit war es das auch mit mir. Meine Sendung ist zu Ende. Ich bin Tino Tiede und ich bin raus für heute. Ich wünsche euch einen wunderschönen Dienstag. Tut mir einen Gefallen, genießt das sommerliche Wetter, cremt euch schön ein, passt gut auf euch auf. Gönnt euch heute einfach mal 3 Kugeln Eis. Und dann hören wir uns morgen früh wieder, wenn ihr wollt. Ab 6 Uhr stehe ich wieder in den Startlöchern für euch da. Hier ist jetzt natürlich nicht Funkstille angesagt, hier geht's jetzt weiter und zwar mit Kevin Zimmer und der kommt nicht allein. Der bringt Justin Timberlake mit und gemeinsam stehen sie hier und bringen Sexy back um 9:45. Ich bin raus, macht's gut, tschüss.

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1: Mit Danny Hoppe. Guten Morgen. Die Pflegeversicherung steht vor einem Milliardenloch. Um das zu stopfen, plant Bundesgesundheitsministerin Wagen eine große Reform. Und dazu sickern immer mehr Details durch. Offenbar sollen alle Versicherten, die keine Kinder haben, in Zukunft einen höheren Beitrag zahlen. Das meldet das RND und beruft sich auf Koalitionskreise. Malte Albrecht hat mehr dazu.
2: Der Zuschlag für Kinderlose soll dem Bericht zufolge um 0,1 Prozentpunkte steigen. Versicherte ohne Kinder müssten dann ab einem Alter von 23 Jahren insgesamt 4,3 Prozent zahlen. Für Versicherte mit Kindern soll sich dagegen nichts ändern. Je nach Kinderzahl liegt der Beitrag für sie aktuell bei bis zu 3,6 Prozent. Neben den Beitragserhöhungen ist schon bekannt, dass Wagen auch bei den Zuschüssen für Pflegeheime sparen will. Das würde die Heimunterbringung für die Bewohner deutlich teurer machen. Außerdem soll der Zugang zu Pflegeleistungen schwieriger werden. Den Gesetzentwurf für die Pflegereform will Wagen noch vor der Sommerpause vorstellen. Ohne Änderungen rechnet sie in der Pflegeversicherung in den kommenden 2 Jahren mit einem Defizit von 22,5 Milliarden Euro.
1: Und jetzt weitere Meldungen im Überblick. Mehrere Länder in Europa erleben gerade eine erste Hitzewelle. Unter anderem melden Großbritannien und Frankreich Rekordtemperaturen für den Mai. Auch in NRW machen sich die hohen Temperaturen inzwischen bemerkbar. In Jülich wird deshalb das Trinkwasser knapp. Das haben die Stadtwerke dort mitgeteilt. Sie haben

0: die Menschen in Jülich dazu aufgefordert, sehr sparsam mit Wasser umzugehen. Nach den jüngsten russischen Großangriffen auf die Ukraine wollen die USA weiter im Krieg vermitteln. Das hat Außenminister Rubio nach einem Telefonat mit seinem russischen Amtskollegen Lavrov mitgeteilt. Auch am Morgen meldete die Ukraine neue Angriffe mit Toten und Verletzten. Und jeder fünfte Mensch in Deutschland raucht. Das hat das Statistische Bundesamt mitgeteilt. Demnach ist vor allem unter jüngeren Menschen das Rauchen wieder etwas beliebter geworden. Fast 80% der Raucher greifen nach Angaben der Statistiker auf Zigaretten zurück. Der Rest verteilt sich auf Shisha, Pfeife oder Zigarre. Man sieht sie überall, auf den Straßen, im Restaurant, auf dem Spielplatz oder auch am Esstisch zu Hause. Menschen mit dem Smartphone in der Hand oder am Ohr. Und das nervt inzwischen immer mehr Leute in Deutschland. Das zeigt eine Umfrage des Bundesinstituts für Bevölkerungsforschung. Demnach sagen fast 3/4 der Befragten, dass Erwachsene das Handy in der Freizeit häufiger mal weglegen sollten. Noch deutlicher fällt das Urteil aus, wenn Kinder mit im Spiel sind. Hier sagen 93%, dass Eltern in Gegenwart ihrer Kinder ihr Smartphone weniger nutzen sollten. Und auch Kinder und Jugendliche selbst sollten nach Ansicht der meisten Befragten weniger Zeit mit dem Smartphone verbringen. Und das waren die Nachrichten mit Danny Hoppe.
1: Das Wetter. Ja, auf einer Skala von 1 bis 10, wie schön ist das Wetter? Na, 11 würde ich sagen. Ja, die Sonne scheint heute den ganzen Tag und es wird richtig warm. Bis zu 34 Grad können es heute werden. Morgen ein paar Grad kühler, bis 28 Grad, dann wird man noch schön und sonnig. Am Donnerstag und Freitag dann auch nochmal schön bei uns.
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1: Und das sind die längsten Staus, alles ab 9 Minuten Wartezeit. Die A4 Olpe-Köln zwischen Untereschbach und Bergisch Gladbach-Frankenforst 2 Kilometer, 9 Minuten mehr. Die A4 Köln-Aachen zwischen Dreieck-Köln-Holmau und Köln-Eiffeltor 7 Kilometer, 11 Minuten on top. Die A46 Heinsberg-Düsseldorf zwischen Kreuzholz und Kapellen 4 Kilometer, 11 Minuten mehr. Und die A59 Bonn-Köln zwischen Spich und Flughafen Köln-Bonn 4 Kilometer, da seid ihr auch nach 11 Minuten durch. Allen unterwegs, gute Fahrt.
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1: Guten Tag, Kevin Zimmer hier. Gute Stimmung gerade in Ostwestfalen.
3: Das war's.
1: Das war's aber eher für den VfL Wolfsburg. Ja, Paderborn schafft den Aufstieg in die erste Fußball-Bundesliga in der Relegation gegen Wolfsburg. Damit ist NRW, ich musste nachzählen, 6 NRW-Vereine sind jetzt in der ersten Bundesliga. Das ist viel.
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Der Dienstag, der sich anfühlt wie ein Montag. Ed Sheeran war das. Der hat ja auch sehr, sehr helle Haut. Leute, eincremen nicht vergessen, ja? Kinder lieben es nicht so, habe ich gestern festgestellt. Na, muss ich schon wieder eincremen? Ja, muss sein, Mensch. Genießt diesen Dienstag. Gestern war ja noch Feiertag, also kurze Woche. Nächste Woche wieder eine kurze Woche am Donnerstag. Nächste Woche haben wir dann Frohen Leichnam. Wann habt ihr eigentlich so Feiertage lieber, also so freie Tage? Montags oder freitags? Also startet man lieber früher ins Wochenende oder findet man es cooler, das Wochenende hinten raus mit dem Montag irgendwie zu verlängern? Ich weiß auch nicht. Wie sieht's bei euch aus? Ich kann mich da nicht entscheiden. Deswegen lasst uns doch das so machen, dass wir auf Nummer sicher gehen und montags und freitags Feiertage machen. Finde ich gut. Gute Idee, oder? Und manchmal vielleicht noch so ein Mittwoch zwischen

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1: Um 10.30 Uhr mit Michael Wessels. Guten Tag. Eine Greenpeace-Studie kommt zu dem Ergebnis, Europa ist Russland bei vielen militärischen Zahlen deutlich überlegen, auch ohne die USA. Die europäischen NATO-Staaten geben demnach zusammen mit Kanada deutlich mehr Geld für ihr Militär aus als Russland. Im vergangenen Jahr waren das über 620 Milliarden US-Dollar, Russland dagegen rund 190 Milliarden. Die Studie trägt den Titel Europa allein zu Haus. Für uns in Deutschland bedeutet das, die Abschreckung gegenüber Russland ist höher als von einigen gedacht und das hilft im Ernstfall, Konflikte zu verhindern. US-Präsident Donald Trump geht heute wieder zur medizinischen Untersuchung in ein Militärkrankenhaus. Er ist 79 Jahre alt und lässt sich dort regelmäßig durchchecken. Sein Arzt hatte ihm beim letzten Mal gesagt, dass er eine gute Gesundheit habe. In den USA ist es normal, dass Präsidenten regelmäßig zum Arzt gehen und anschließend öffentlich sagen, wie es ihnen gesundheitlich geht. Die Kaderplanung der Uni Baskets Münster geht weiter. Eine wichtige Personalie für die Zukunft der Position der Point Guards ist geklärt. Ture Dilschmann hat einen neuen Vertrag unterschrieben und wird somit auch in der Barmer zweiten Basketball-Bundesliga Pro B für die Baskets auflaufen. Der Vertrag des 19-Jährigen gilt bis nächstes Jahr und verlängert sich automatisch um ein weiteres Jahr im Falle des Aufstiegs in die Pro A. Dilschmann hatte in allen 34 Spielen der vergangenen Saison für die Uni Baskets Münster auf dem Parkett gestanden. 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Wem das zu viel wird, in den nächsten Tagen bleiben die Höchsttemperaturen wieder klar unter 30 Grad. Jetzt gerade haben wir 25 Grad in Alwarten, 25 auch in Handorf. Der Antenne Münster Verkehr, keine Meldungen über Störungen, jetzt die neuesten Blitze, nur bei Antenne Münster. In Handorf an der Horbildstraße, Höhe Tennisplatz, im Südviertel an der Geiststraße zwischen der Hornstraße und der Göbenstraße. Wenn ihr noch etwas seht, Staus, Blitzer, Störungen, immer gerne melden, anrufen oder eine WhatsApp-Sprachnachricht schicken an Münster 28 95 40.
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2: Und das Ganze mit Kevin Zimmer. Tag zusammen. Bei uns ist ja schon schön warm, aber in Großbritannien ist es nochmal so ein Hauch wärmer. Da wurde jetzt sogar ein Hitzerekord aus dem Jahr 1944 gerissen. Fast 35 Grad haben die in London gemessen. An einem Maitag. So viel wie noch nie. Weiß man fast nicht mehr, was in London wärmer ist. Die Luft oder das Bier.

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0: Neue von Mark Forster und ein Lied. Schön, dass ihr dabei seid. Gestern Abend hieß es... was denn? Ich verstehe nichts. Was sagt ihr da? Ja, welcome to the AMAs. Nicht alle durcheinander, Mann. Ja, die... was? Ja, die AMAs, das sind die American Music Awards. Die sind in der Nacht in Los Angeles verliehen worden, der größte Musikpreis der Welt, bei dem ausschließlich die Fanvotings zählen. Annick Monacchon aus der Musikredaktion. Meist Nominierte war natürlich, dreimal dürft ihr raten, Taylor Swift, klar. Hat sie denn auch abgeräumt?
1: Nee, leider nicht. Und wegen Hochzeitsvorbereitungen war sie auch noch nicht mal anwesend.
0: Was?
1: Stattdessen waren unter anderem das hier die Gewinner des Abends.

0: Carpenter, BTS, Summer, alle haben jeweils 3 Awards gewonnen und das auch noch in den wichtigsten Kategorien. BTS sind zum Beispiel Künstler des Jahres. Sabrina Carpenter hat für Manchild den Award für das Album des Jahres bekommen. Und eine große Ehre gab es auch noch für diesen Song. Golden von Huntrix ist der Song des Jahres geworden und hat sich damit gegen The Fate of Ophelia von Taylor Swift durchgesetzt.
1: Ja, Golden, das spielen wir auch ganz oft hier bei uns von den K-Pop Demon Hunters, ja, von der Netflix-Serie. Nee, ist ein Film, glaube ich, habe ihn noch nicht geguckt. Also von daher, ich bin, glaube ich, der Einzige weltweit, der ihn noch nicht geguckt hat. Alle haben ihn ja geguckt. Was waren die größte Überraschung?
0: Auf jeden Fall die Black Eyed Peas. Frontfrau Fergie ist ja 2017 ausgestiegen, aber bei den American Music Awards, da waren sie wieder alle zusammen da und haben dann in der Kategorie Bester Throwback-Song gewonnen mit Rock That Body von 2009. Im Publikum gab es Standing Ovations, also alle auf der Bühne standen, Händchen haltend, und das war auch für Fergie sehr emotional.
2: What a moment, what a moment.
1: Oh Mensch, was für schöne Momente bei den American Music Awards, außer für Taylor Swift. Die ist leider leer ausgegangen, aber hat ja nichts mitbekommen, war ja auch nicht da.
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2: Mit Danny Hoppe, guten Tag. Pfingsten liegt hinter uns und das lange Wochenende war nicht nur sehr sonnig, sondern auch sehr warm. Und das nicht nur bei uns. Gleich mehrere Länder in Europa haben schon neue Temperaturrekorde für den Mai aufgestellt. Malte Albrecht aus dem News-Team, vor allem Großbritannien, erlebt gerade eine historische Hitzewelle.
3: Ja, genau. In London gab es jetzt die wärmste Mainacht, die je gemessen wurde. Im Vorort Canley sank die Temperatur nicht unter 21,3 Grad. So warm war es dort im Mai nachts noch nie. Tagsüber wurden gestern in mehreren Regionen mehr als 30 Grad gemessen, im Südwesten Londons sogar 34,8 Grad. Damit wurde ein jahrzehntealter Rekord gebrochen. Und auch wenn die Hitze für diese Jahreszeit extrem ungewöhnlich ist, kam sie für die Briten doch genau richtig. Tausende zog es ans Wasser am Wochenende. Es gibt Bilder und Videos von völlig überfüllten Stränden am Ärmelkanal.
2: In Frankreich hat die Hitze inzwischen aber auch tödliche Folgen.
3: Ja, nach Angaben der Regierung sind bislang 7 Menschen ums Leben gekommen, 2 starben demnach beim Sport, 5 weitere ertranken beim Versuch, sich abzukühlen. Denn auch in Frankreich wurde gestern der heißeste Maitag seit Beginn der Aufzeichnungen gemessen. Heute soll es in einigen Regionen zwischen 33 und 36 Grad warm werden. In Spanien sagt der Wetterdienst bis Ende der Woche sogar 36 bis 38 Grad voraus. Und auch in NRW gibt es die ersten Probleme. In Jülich wird das Trinkwasser knapp. Der Verbrauch sei in den letzten Tagen um mehr als das Doppelte gestiegen. Sagen die Stadtwerke. Die Menschen sollen deshalb sparsam sein, also zum Beispiel keine Pools befüllen oder nicht den Rasen bewässern.
2: Danke, Malte. Und jetzt

0: Weitere Meldungen im Überblick. Die Deutsche Industrie- und Handelskammer hat ihre Konjunkturprognose nochmal nach unten geschraubt. Sie rechnet damit, dass das Bruttoinlandsprodukt in diesem Jahr nur noch um 0,3% wachsen wird. Als Gründe dafür nennt sie Strukturprobleme in Deutschland und die Folgen des Irankriegs. Die Autobahn GmbH setzt in Zukunft auf KI und Sensoren, um den Zustand alter Brücken besser zu überprüfen. Die KI soll unter anderem Schwingungen, Temperatur oder Materialbewegungen erfassen, um Schäden früher zu erkennen und Sperrungen zu vermeiden. Das Pilotprojekt startet an 11 Brücken im Ruhrgebiet und im Bergischen Land. Bundesgesundheitsministerin Wagen will bei der Pflegereform offenbar Menschen ohne Kinder stärker belasten. Das meldet das RND und beruft sich auf Koalitionskreise. Demnach soll der Beitragszuschlag für Kinderlose um 0,1 Prozentpunkte steigen. Jedes Jahr sterben in Deutschland rund 130.000 Menschen an den Folgen des Rauchens. Trotzdem greift noch immer rund jeder Fünfte bei uns zu Zigarette, Shisha, E-Zigarette, Pfeife oder Zigarre. Das zeigen neue Zahlen des Statistischen Bundesamts. Was auffällt, vor allem in der Altersgruppe der 15- bis 24-Jährigen wird das Rauchen wieder beliebter. Hier sehen die Statistiker einen leichten Anstieg. Das liege unter anderem auch an neuen Produkten wie Mehrweg-E-Zigaretten und Nikotinbeuteln, sagt der Drogenbeauftragte der Bundesregierung Streeck. Er warnt, diese seien extrem ungesund und machten schnell nikotinabhängig. Wenn Nikotin nach Cola, Kiwi, Kaugummi oder Menthol schmecke und in bunten Verpackungen daherkomme, dann sei das keine zufällige Produktgestaltung. Und das waren die Nachrichten mit Danny Hoppe.
1: Das Wetter. Mal ehrlich, wie gut ist dieses Wetter? Bitte schön, herrlich, oder? Die Sonne ist heute den ganzen Tag am Start und es wird richtig heiß. Bis zu 34 Grad sind drin. Morgen wird es ein paar Grad angenehmer mit maximal 28 Grad. Aber immerhin schön sonnig. Und auch Donnerstag und Freitag bleibt es nochmal richtig schön.
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1: Und das sind die längsten Staus ab 9 Minuten Wartezeit. A2 Dortmund-Oberhausen zwischen Bottrop und Kreuz-Oberhausen 5 Kilometer. 18 Minuten plant da mal ein. Die A3 Köln-Arnheim zwischen Kreuz-Oberhausen-West und Kreuz-Oberhausen 4 Kilometer. 9 Minuten sind es hier. Die A4 Köln-Aachen zwischen Dreieck Köln-Holmer und Köln-Eifeltor 7 Kilometer plus 11. Die 40 Dortmund-Duisburg zwischen Gelsenkirchen-Süd und Essen-Huttrop 3 Kilometer 9 Minuten on top. Und die A61 Koblenz-München-Gladbach zwischen Rheinbach und Weilerswist 9 Kilometer. Hier dauert es 18 Minuten länger für euch. Allen unterwegs, gute Fahrt mit uns.
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1: Hallo, Kevin Zimmer hier. Ich weiß gar nicht, sind es die kürzesten Ferien der Welt in NRW, Pfingstferien? Die gehen nur heute. Ja, das sind die einzigen Ferien, bei denen du dich drüber freust und traurig bist, dass morgen wieder alles vorbei ist. Alles an einem Tag, das ist Wahnsinn. Das schaffen nur Pfingstferien. Gugu Dolls jetzt bei uns, genießt die Pfingstferien. Schade, morgen sind die Pfingstferien schon wieder vorbei. The Gugu Dolls und Iris.

Taylor Swift, The Fate of Ophelia. Schönen Dienstag. Ich glaube, das ist das einzige Festival, bei dem man eine Badehose mitnehmen kann. Das ist wirklich so. Am Fühlinger See in Köln. Und wir haben uns extra erkundigt. Ja, ihr könnt auch in den Fühlinger See springen, ja? Passt ein bisschen auf. Ich hoffe, ihr könnt schwimmen, oder? Seepferdchen wäre ganz gut, ja? Beste Musik, coole Drinks, ja? Einmalige Location. Das Rainbow Festival in Köln ist zurück. Und es wird so bunt wie nie zuvor. Hört mal. Was eine Mischung, oder? Pop, kölsche Musik, EDM live auf zwei Bühnen mit unter anderem den No Angels, den wir gerade auch gehört, Kassala, Felix Jehn, Boney M, Alphaville und den Venga Boys. Und das ist längst noch nicht alles. Am 27. 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Ihr wollt dabei sein? 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Und wir präsentieren das Ganze. Und deswegen hört ihr die Acts des Rainbow Festivals natürlich auch bei uns, zum Beispiel jetzt Felix hier.

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1: Um 11.30 Uhr mit Michael Wessels. Guten Tag. In Deutschland rauchen wieder mehr junge Menschen. Das zeigen die Ergebnisse einer Untersuchung des Bundesdrogenbeauftragten Hendrik Streeck. Demnach ist bei den 12- bis 17-Jährigen der Anteil der Raucher innerhalb von 4 Jahren von 6 auf fast 10% gestiegen. Besonders auffällig ist laut Streeck, dass deutlich mehr Mädchen rauchen als zuletzt. Er führt das vor allem auf E-Zigaretten mit Aromen zurück. Beim Vapen sind die Zahlen stark angestiegen. Es gibt in Deutschland offenbar immer weniger Spatzen. Das ist ein Ergebnis der jährlichen Vogelzählung des Naturschutzbundes NABU. Danach gibt es wieder einen deutlichen Rückgang bei Haus- und Feldsperlingen, auch wenn sie weiter die meistgezählten Vögel bleiben. Der NABU bewertet das als ein mögliches Alarmsignal für den Zustand der Natur in Städten und Dörfern. Deutlich weniger beobachtet wurden auch Mauersegler und Schwalben. Gestiegen sind hingegen die Sichtungen von Buchfinken. Die Kaderplanung der Uni Baskets Münster geht weiter. Eine wichtige Personalie für die Zukunft der Position der Point Guards ist geklärt. Tore Dilschmann hat einen neuen Vertrag bis 2027 unterschrieben und er wird somit auch in der Barmer zweiten Basketball-Bundesliga Pro B für die Baskets auflaufen. Der Vertrag des 19-Jährigen verlängert sich automatisch um ein weiteres Jahr im Falle eines Aufstiegs in die Pro A. Dilschmann hatte in allen 34 Spielen der vergangenen Saison für die Uni Baskets auf dem Parkett gestanden. 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Und wem das zu viel wird, in den nächsten Tagen bleiben die Höchsttemperaturen wieder klar unter 30 Grad. Jetzt gerade haben wir 25 Grad in Mecklenburg, 25 auch in Kinderhaus. Der Antenne Münster Verkehr, keine Meldungen über Störungen. Jetzt die neuesten Blitzer nur bei Antenne Münster. In Handorf an der Horbildstraße, Höhe Tennisplatz. Im Südviertel an der Geiststraße zwischen der Hornstraße und der Göbenstraße. Wenn ihr noch etwas seht, Staus, Blitzer, Störungen, immer gerne melden. Anrufen oder eine WhatsApp-Sprachnachricht schicken an Münster 28 95 40.
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2: Und das Ganze mit Kevin Zimmer. Tag zusammen. Wonach roch das Pfingstwochenende? Klar, nach Grillkohle. Wir haben euch ja die ganze Zeit auch Grilltipps vom Grill-Influencer gegeben. Ein bisschen roch das Wochenende wahrscheinlich auch nach Chlor. Wart ihr im Freibad? Ja? Nach frittierten Pommes roch es wahrscheinlich dann auch. Ja, das war schon schön. Ja? Ihr könnt gerne heute nochmal so weitermachen. Und ach, von mir aus nächste Woche auch. Da haben wir sogar wieder einen Feiertag. Donnerstag von Leichnam und wir begleiten euch immer. Uns kann man ja auch überall mit hinnehmen. Das ist schön hier. Lady Gaga, Bruno Mars jetzt für euch.

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2: Alex Warren, Fever Dream.

0: So, passt zum Wetter, alle Farben und Baby Goodbye, zumindest klingt so. Wart ihr auf dem Konzert von Harry Styles, ja, in Amsterdam? Habt ihr euch da diese ganz teuren Plätze gegönnt? Habt ihr gesagt, komm, Harry Styles, so oft sieht man ihn ja wahrscheinlich nicht und dann gönnen wir uns mal was hier. Erste Reihe, ja. Ganz viele waren total sauer, weil die Bühne war wohl so hoch, dass es ja auf den besten Plätzen so wenig wie nicht zu sehen gab. Ja, die haben auf eine schwarze Wand sozusagen geguckt, quasi auf die Bühnenseitenwände. Es war wohl nicht so toll. Atze Schröder hat auch Stress mit Harry. Ja, Atzes Freundin ist nämlich alleine zum Konzert gefahren und das beschert Atze einen Fiebertraum.
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3: Ja, nee, ist klar.
4: Ich hatte übrigens vorgestern einen Traum. Ich saß mit einem Kumpel zusammen in der Kneipe am Tisch. Auf der anderen Seite des Tisches saß Harry Styles und meine Perle war mit ihm am Knutschen. Was heißt Knutschen? Ihr volles Brett auf dem Schoß, Arme drum geschlungen, die ganze Nummer. Irgendwann setzen die ab und Harry geht seiner Wege. So, die Dicke guckt mich an und sagt, hoppala, da sind mir die Pferde wohl ein bisschen durchgegangen. Ich hab dann gesagt, Mann, naja, kann ja mal passieren. Alles im Traum, ne? Nicht, dass ihr das verwechselt. Alles im Traum. Jetzt hab ich Spatzel morgens von dem Traum erzählt und auch wie ich im Traum reagiert hab. Also, Mann, naja, kann ja mal passieren. Ey, Bub, war sie sauer, weil ich im Traum nicht total wütend auf sie war und ausgerastet bin. Das gibt's doch alles gar nicht, wa? So, heute Nacht werde ich mich rächen, ich werde zurückträumen. Ich werde mal von Kylie Minogue träumen, ja. Mit allem drum und dran, ja. Ja, mal gucken, was dann passiert. Im Traum. Ja, wahrscheinlich sterbe ich. Verdammt, ich war doch noch so jung.
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1: Mit Danny Hoppe. Guten Tag. Jeder Fünfte in Deutschland raucht. Daran hat sich in den vergangenen Jahren nicht viel geändert, aber inzwischen greifen wieder mehr junge Menschen zur Zigarette. Das zeigt laut Statistischem Bundesamt der sogenannte Mikrozensus. Für diese große Haushaltsumfrage werden alle 4 Jahre Menschen zu Gesundheitsthemen befragt. Das Ergebnis, der Anteil der Raucherinnen und Raucher bei den 15- bis 24-Jährigen ist leicht gestiegen. Malte Albrecht aus dem News-Team, du hast dir die Zahlen mal genauer angeschaut.
2: Richtig, und demnach gaben 15,6% in der jüngsten Altersgruppe an, zumindest gelegentlich zu rauchen. Bei der letzten Erhebung im Jahr 2021 lag der Anteil noch bei 14,5%. Auffällig ist außerdem, Männer rauchen deutlich häufiger als Frauen. Der Klassiker ist und bleibt die normale Tabakzigarette. Danach folgen die elektrischen Verdampfer, also E-Zigaretten und Vapes.
1: Ja, und gerade das sogenannte Vapen ist bei Jugendlichen inzwischen stärker verbreitet, oder?
2: Ja, genau. Vor allem bei Mädchen ist der Konsum deutlich gestiegen. Der Anteil liegt hier inzwischen bei fast 8%. Der Drogenbeauftragte der Bundesregierung Streeck sieht den Grund vor allem im Design. Bunte Verpackungen und süße Geschmacksrichtungen wie Cola, Kiwi oder Kaugummi machten das Nikotin für junge Menschen attraktiv, sagt er. Zum Teil seien diese Zusatzstoffe aber gesundheitsschädlich oder krebserregend. Streeck fordert deshalb klare Regeln für Inhaltsstoffe, Aromen, Werbung und Verpackungen. Streeck will außerdem stärker gegen Nikotinbeutel vorgehen, die unter den Jüngeren auch immer beliebter werden, aber deren Verkauf in Deutschland verboten ist.
1: Danke, Malte. Und jetzt weitere Meldungen im Überblick. Bundesgesundheitsministerin Wagen denkt darüber nach, bei der Pflegereform Menschen ohne Kinder stärker zu belasten. Das ist aus Koalitionskreisen bestätigt worden. Demnach soll der Beitragszuschlag für Kinderlose um 0,1 Prozentpunkte steigen. Die Bundesanwaltschaft hat in Düsseldorf Anklage gegen 2 mutmaßliche Mitglieder der Terrormiliz IS erhoben. Einer der Männer soll im Irak für den IS gekämpft haben, der andere soll Richter in einem Scharia-Komitee gewesen sein. Die beiden waren im Dezember im nordrhein-westfälischen Delbrück und rheinland-pfälzischen Trier festgenommen worden. In Belgien ist ein Schulbus von einem Zug erfasst worden. Nach Angaben der belgischen Regierung gibt es mehrere Tote und Verletzte. Wie viele ist noch unklar. Das Unglück ereignete sich demnach am Morgen an einem Bahnübergang nördlich von Brüssel. Die Sonne knallt, die Temperaturen steigen und das ungewöhnlich früh. Schon jetzt klagen viele Länder in Europa über extreme Hitze, zum Beispiel Frankreich. Dort wurde gestern der bisher heißeste Tag in einem Mai seit Beginn der Aufzeichnungen registriert. Heute werden zum Teil bis zu 36 Grad erwartet. Dazu meldet die Regierung schon 7 Hitzetote. Im Westen des Landes gilt deshalb die Warnstufe Orange, zum ersten Mal überhaupt in einem Mai. Und auch Großbritannien meldet Rekordtemperaturen. Für

0: Alle Südenglands und in Wales werden heute bis zu 35 Grad erwartet. Das liegt deutlich über den bisherigen Rekordwerten. Die nationale Wetterbehörde spricht deshalb von einer beispiellosen Hitzewelle. Und sie warnt, das Land sei auf die wegen des Klimawandels immer häufiger auftretenden Hitzewellen nicht ausreichend vorbereitet. Und das waren die Nachrichten mit Danny Hoppe.
1: Das Wetter. Das Wetter heute definitiv eine 10 von 10, würde ich mal sagen. Die Sonne scheint den ganzen Tag durch und die Temperaturen klettern auf bis zu 34 Grad. Morgen paar Grad kühler, bis zu 28 Grad, trotzdem weiterhin sonnig und schön. Und auch Donnerstag und Freitag sieht sehr, sehr gut aus.
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1: Und jetzt die längsten Staus, alles ab 14 Minuten Zeitverlust. Wir starten auf der A2 Dortmund-Oberhausen zwischen Dreieck-Bottrop und Kreuz-Oberhausen 6 Kilometer, 23 Minuten mehr. Die 3 Arnheim-Oberhausen zwischen Wesel und Dienstlaken-Nord 4 Kilometer, seid ihr nach 15 Minuten durch. Nochmal die A3 jetzt Oberhausen-Köln zwischen Mettmann und Solingen 6 Kilometer, 14 Minuten mehr sind's hier. Die A4 Olpe-Köln zwischen Overath und Bergisch-Gladbach-Frankenfrost 4 Kilometer, 16 Minuten. Die A40 Dortmund-Duisburg zwischen Bochum-Wattenscheid-West und Essen-Huttrop 6 Kilometer, plant da 20 Minuten mehr Zeit ein. Und auf der A59 Bonn-Köln zwischen Spich und Flughafen Köln-Bonn 4 Kilometer, 16 Minuten mehr. Und der letzte A61 Koblenz-München-Gladbach zwischen Rheinbach und Erftstadt 10 Kilometer Stau. Ihr seid aber nach 14 Minuten schon durch. Allen unterwegs, gute Fahrt.
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1: Und das Ganze mit Kevin Zimmer. Wer heute keine Lust auf Sport hat, okay, der rennt ihr ja bei mir eine offene Tür ein. Wobei, Rennen ist ja viel zu anstrengend. Ihr geht durch eine offene Tür in meinem Fall. Aber wir können ja auch nichts dafür, ab und zu mal faul zu sein. Es liegt ja nicht an uns, es liegt ja an unseren Vorfahren, an den Höhlenmenschen. Ja? Da hat sich unser Gehirn nämlich entwickelt, das empfindet Sport als anstrengend und nicht erholsam. Ein Überbleibsel von damals, sag ich mal so. Also, wenn wir nicht von Tieren bedroht werden oder eins fangen müssen, dann lassen wir es halt mit der Anstrengung, ja? Dank der Höhlenmenschen. Also, ich gehe erst wieder ins Fitnessstudio, wenn mich ein Säbelzahntiger dahinjagt.

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0: Schönen Dienstag mit uns. Jeder hat das irgendwie schon mal erlebt, ne? Du merkst, oh, da war was mit dem Essen nicht so ganz und dir geht's nicht ganz so gut. Die Raketen fangen an, im Bauch hochzusteigen, aber keine Toilette weit und breit. Wir fühlen mit diesem Tennisspieler bei den French Open, also auch Kollege Sascha Fassbender.
1: Ja.
0: Wir tun es auf jeden Fall. Durchfall und du darfst nicht gehen. Was war da bitte schön los?
1: Ja, also erstmal vorneweg, er durfte dann doch irgendwann aufs Klo ohne Bremsstreifen.
0: Ja, ich finde, bei der Geschichte darf man das Ende vorwegnehmen. Ja, einfach, sonst leidet man so weg.
1: Genau, genau. Also von Anfang an jetzt erstmal, der französische Tennisspieler Arthur Gehr, ich weiß es nicht, hat während seines Tennisspiels zum Schiri das hier gesagt. Also übersetzt, ich fühle, dass es gleich rausplatzt. Das ist kein Scherz, ich kann nicht warten.
0: Ja. Ich würde mal sagen, der Schiri war ein Reinfall, in dem Fall sogar ein Durchfall.
1: Ist auch krass, dass du überhaupt mit ihm diskutieren musst, ne? War Wahnsinn. Naja, also das Problem hatte ja jeder schon mal irgendwie und dann gehst du einfach Richtung WC und das war's dann eigentlich.
0: Ja, er durfte aber nicht, ne?
1: Nee, genau. Du könntest ja warten bis zum nächsten Tennisaufschlag und so, aber nein, der arme Kerl musste den kompletten Satz zu Ende spielen, während da so der Stift schon gemalt hat fast.
0: So, und dann durfte er endlich aufs Klo, ne?
1: Genau, hat dann aber trotzdem das Spiel verloren.
0: Ach, das ist doch scheiße, Mensch. 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
1: Um 12.30 Uhr mit Matthias Kamps. Guten Tag. Am Hauptbahnhof in Münster gilt ab heute ein Alkoholverbot. Es umfasst den gesamten Bahnhofsbereich einschließlich aller Zuwege und der Bahnsteige. Es umfasst auch das Mitführen alkoholischer Getränke, die zum Konsum im Bahnhof bestimmt sind. Stammen sie beispielsweise aus einem Einkauf und werden sie verschlossen nach Hause gebracht, bleibt das Mitführen erlaubt. Auch in den Restaurants im Bahnhof darf weiterhin Alkohol getrunken werden. In Deutschland rauchen inzwischen wieder mehr junge Leute. Das zeigt eine Untersuchung des Bundesdrogenbeauftragten Hendrik Streeck. Demnach ist bei den 12- bis 17-Jährigen der Anteil der Raucher innerhalb von 4 Jahren von 6 auf fast 10% gestiegen. Besonders auffällig ist dabei, dass deutlich mehr Mädchen rauchen als zuletzt. Streeck führt das vor allem auf E-Zigaretten mit Aromen zurück. Dieses sogenannte Vapen ist inzwischen extrem beliebt geworden. Es gibt in Deutschland offenbar immer weniger Spatzen. Das ist ein Ergebnis der jährlichen Vogelzählung des Naturschutzbundes NABU. Danach gibt es wieder einen deutlichen Rückgang bei Haus- und Feldsperlingen, auch wenn sie weiter die meistgezählten Vögel bleiben. Der NABU bewertet das als ein mögliches Alarmsignal für den Zustand der Natur in Städten und Dörfern. Auch Mauersegler und Schwalben werden seltener gesehen, Buchfinken hingegen häufiger. 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Morgen wird es dann milder und angenehmer bis 23 Grad in der Spitze. Jetzt sind 27 Grad in Gievenbeck und Gremmendorf. Der Antenne Münster Verkehr, da stockt es jetzt etwas vor dem Bahnhof und rund um die Kreuzung Ring-Wolbecker Straße. Die mittagsüblichen Staus vor den günstigen Tankstellen am Stadtgraben und an der Hafenstraße haben sich jetzt aufgelöst. Die aktuellen Blitzer nur bei Antenne Münster. Geblitzt wird in Handorf an der Hobbelstraße beim Tennisplatz und im Geistviertel an der Geiststraße zwischen Hornstraße und Göbenstraße. Und wenn ihr noch welche seht, ruft eben an oder schickt eine WhatsApp-Sprachnachricht. Münster 28 95 40. Danke.
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2: Oida, leck mich am Arsch. Hallo, Kevin Zimmer hier. Entschuldigung, wegen gerade. Ja? Es ist aber wirklich, es ist der Satz des langen Wochenendes. Ja? Oida, leck mich am Arsch. Hauptsache, ihr lebt noch. So hat die 44-jährige Paragliderin in Österreich kommentiert, wie eine Propellermaschine, so eine Cessna, ihr in der Luft den Fallschirm absäbelte und sie schnell den Ersatzschirm geworfen hat. So cool muss man erstmal sein. Wirklich die Heldin dieses langen Wochenendes. Aida, leck mich am... Coole Socke, die Frau einfach.

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0: Hallo, Tag zusammen. Ich weiß nicht, habt ihr schon euren Sommerurlaub gebucht? Wer von euch geht auf eine Kreuzfahrt? Das ist der Reisetrend immer noch. Ich würde es ja auch mal ab und zu mal machen, aber meine Frau sagt, nee, kein Bock da drauf, mit 3000 Leuten auf so einem Kahn da zusammengefercht sein und alle kommen aus Deutschland. Hilfe. Ja, die Zahl der Kreuzfahrtgäste mit Abfahrt in Deutschland ist im vergangenen Jahr auf einen Rekord von 1,5 Millionen Urlaubern gestiegen. Und da gibt's vor allem ein Urlaubsziel vieler, sagt Kreuzfahrtexperte Matthias Mohr.
1: Von Deutschland aus ist natürlich ein Highlight Norwegen. Das ist auch mein Favorit, definitiv, weil die Landschaft einfach traumhaft ist. Es gibt so ein paar andere Routen noch, die man ab Deutschland fahren kann. Also zum Beispiel Richtung England, Richtung Frankreich. Ja, das machen viele halt, weil es unkompliziert ist, weil das dann eben eine Reise ist, die man ab Hamburg machen kann.
0: Ja, beliebt sind auch sogenannte Festival-Cruises. In diesem Jahr gibt es da zum Beispiel Kreuzfahrten mit Malesta, Mia Julia, Andrea Berg, Howard Carpendale, Maite Kelly, Beatrice Egli. Hier alles, was sonst bei Florian Silbereisen auftritt, die sind da. Modern Talking Star Thomas Anders, den haben sie auch nochmal rausgekramt. Und es gibt die Full Metal Cruise. Das finde ich ja ganz interessant. Europas größte Kreuzfahrt für Heavy-Metal-Music-Fans.
1: Das machen die Reedereien dann besonders gerne, weil das eben viele Leute an Bord bringt, die noch nie auf Kreuzfahrt waren. Es gibt für alle möglichen Zielgruppen gibt es Spezialkreuzfahrten, also für Veganer, für Schwule und so weiter. Also das ist ein ganz großer Markt.
0: So, und dann gibt es ja die zwei großen Anbieter in Deutschland, AIDA und Mein Schiff. Da wird Deutsch gesprochen. Und die unterscheiden sich allerdings, vor allen Dingen im Restaurantkonzept, sagt Experte Matthias Mohr.
1: Beim größten Anbieter AIDA ist es so, dass ich in erster Linie mein Abendessen zum Beispiel in Buffet-Restaurants zu mir nehme. Das ist natürlich dann ein anderes Flair, als wenn ich jetzt beim zweiten auf dem deutschen Markt, also bei Mein Schiff, wenn ich da nun abends esse, da bin ich dann in einem Restaurant mit Bedienung, bekomme 5 Gänge am Platz serviert. So, das hat schon so einen anderen Charakter.
0: Ja, übrigens, für Einsteiger empfiehlt Matthias Mohr, die erste Kreuzfahrt über ein spezialisiertes Reisebüro zu buchen, weil es eben etwas komplexer ist als ein Hotelurlaub. Also Kreuzfahrten immer beliebter und ein paar Sachen muss man da beachten, hat uns Matthias Mohr erzählt. Vielen Dank.

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1: Mit Thorsten Adolfs. Guten Tag. Immer höhere Preise, immer mehr rauchfreie Zonen und dazu abschreckende Kampagnen. Das hat in den vergangenen Jahrzehnten gewirkt. Die Zahl der Raucher in Deutschland ging dadurch zurück. Aber das war einmal, denn das Paffen ist wieder auf dem Vormarsch und vor allem immer mehr junge Menschen finden Gefallen am Nikotin. Das zeigt eine Befragung, die das Bundesinstitut für öffentliche Gesundheit veröffentlicht hat. Christian Böder aus dem News-Team. Der Trend hat vor allem mit neuen Produkten zu tun, die bei jungen Leuten gut ankommen.
2: So sieht das aus. Die klassische Kippe ist zwar nicht komplett abgemeldet, aber es sind Vapes und da vor allem Mehrweg-E-Zigaretten, die immer mehr junge Menschen erst zum Nikotinkonsum und dann in die Abhängigkeit bringen, heißt es in der Studie. Das hat vor allem damit zu tun, dass Rauchen eben nicht nach Rauchen schmeckt, sondern nach Bubblegum, Zitrone und anderen Aromastoffen. Dazu kommen noch harmlos aussehende bunte Verpackungen. Unterm Strich sinkt so bei jungen Menschen die Hemmschwelle, sowas mal auszuprobieren. Das sagt auch der Bundesdrogenbeauftragte Streeck. Dazu kommt noch ein neuer Trend, Nikotinbeutel. Salopp gesagt ist das Nikotin zum Lutschen. In Deutschland dürfen die Beutel nicht verkauft werden, aber in einigen unserer Nachbarstaaten. Und viele junge Deutsche haben das wohl schon mal ausprobiert.
1: Du sagst immer wieder junge Menschen. Wir sprechen hier tatsächlich von Minderjährigen.
2: Genau, aktuelle Zahlen zeigen, im vergangenen Jahr hat fast jeder vierte Jugendliche zwischen 12 und 17 Jahren in irgendeiner Form geraucht. Vor allem Mädchen rauchen deutlich mehr als noch vor 5 Jahren, zeigt die Studie. Anders sieht das aus bei jungen Erwachsenen. Bei den 18- bis 25-Jährigen, da gehen die Zahlen zurück, aber sie bleiben unterm Strich weiter hoch. In der Altersgruppe griff im vergangenen Jahr rund jeder vierte nach Kippen und Co.
1: Danke Christian und jetzt weitere Meldungen im Überblick. Um die Situation der Pflegeversicherung zu verbessern, plant Gesundheitsministerin Warken, den Beitragssatz für Kinderlose weiter zu erhöhen. Um 0,1 Prozentpunkte soll es raufgehen, auf dann 0,7%. Das soll für Kinderlose ab 23 Jahren gelten, meldet das Redaktionsnetzwerk Deutschland. Für Familien mit Kindern sind demnach keine Änderungen geplant. Die Bundesanwaltschaft hat in Düsseldorf Anklage gegen zwei mutmaßliche IS-Mitglieder erhoben. Einer der Männer soll im Irak für die Terrormiliz gekämpft haben. Der andere sei Richter in einem Scharia-Komitee gewesen, heißt es. Die beiden sind seit Dezember in Untersuchungshaft. Im Zusammenhang mit den Festnahmen hatte es damals Durchsuchungen in Köln, Chemnitz und Wittmund gegeben. Die Hitze erreicht heute in Deutschland ihren Höhepunkt. Es werden Höchstwerte um 34 Grad erwartet. Anders als in Teilen von Frankreich und Großbritannien soll es bei uns aber keinen neuen Temperaturrekord für einen Mai geben. Der bisherige Spitzenwert wurde 1922 in Hamburg gemessen. Damals lag er bei 36,6 Grad. Rot-Weiß Essen steht kurz vor dem großen Ziel und will heute Abend den Aufstieg in die zweite Liga perfekt machen. Mit einem knappen Vorsprung im Rücken und der lautstarken Unterstützung von über 2000 Fans geht es für das Team in das entscheidende Rückspiel nach Fürth. Trotz des 1:0 aus dem

0: Spiel warnt Essenstrainer Korschinat davor, sich nur hinten reinzustellen. Er rechnet damit, dass Fürth von Beginn an offensiv agiert und alles versuchen wird, um den Rückstand schnell aufzuholen. Anstoß ist um 8:30. Das waren die Nachrichten mit Thorsten Adolfs.
1: Das Wetter. Da können wir nicht meckern bei diesem Wetter, oder? Die Sonne scheint von morgens bis abends und dazu wird es richtig warm mit bis zu 34 Grad. Morgen gehen die Temperaturen ein wenig runter auf 28 Grad, aber es bleibt freundlich und sonnig. Donnerstag und Freitag auch kein Regen in Sicht, nur Sonne und Temperaturen bis 28 Grad.
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1: Ist das jetzt etwa schon ein bisschen Pfingstferien-Rückreiseverkehr? Es wird ein bisschen voller auf den Straßen, alles ab 12 Minuten Wartezeit. A1 Blankenheim-Köln zwischen Wiskirchen und Erftstadt, 4 Kilometer, 16 Minuten mehr. Die A2 Dortmund-Oberhausen zwischen Rijck-Bottrop und Kreuz-Oberhausen, 7 Kilometer, 35 Minuten. Die A3 Frankfurt-Köln zwischen Neustadt-Wied und Kreuzborn-Siegburg, 9 Kilometer. Hier müsst ihr eine Stunde mehr Zeit einplanen. Da hat es einen Unfall gegeben. Ein Fahrstreifen ist derzeit blockiert. Die A3 Köln-Arnheim zwischen Kreuz-Oberhausen-West und Kreuz-Oberhausen, 4 Kilometer plus 12. Die A3 Arnheim-Oberhausen zwischen Dienstlaken-Nord und Oberhausen-Holten, 6 Kilometer, 13 Minuten on top. Die 40 Dortmund-Duisburg zwischen Gelsenkirchen-Süd und Essen-Hüttrop, 5 Kilometer, 19 Minuten mehr. Und die 46 Heinsberg-Düsseldorf zwischen Kreuz-Holz und Kapellen, 5 Kilometer, 13 Minuten. Allen unterwegs, gute Fahrt mit uns.
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1: Und das Ganze mit Kevin Zimmer. Tag zusammen. Wir haben Ende Mai. Leute, was ist in Jülich los, ja? Die Stadtwerke in Jülich sagen nämlich schon, bei uns wird das Wasser knapp. Die haben jetzt alle in Jülich aufgefordert, nicht mehr so viel zu verbrauchen, ja? Hier nicht mehr Rasen gießen und so, ja? In Jülich heißt es sogar, ja, normalerweise füllen sich die Wasserspeicher über Nacht bei uns wieder auf. Aber das würde komischerweise gar nicht funktionieren. Das sei sehr, sehr ungewöhnlich. Ja, was denn? Man wird doch noch mal nachts unter der kühlen Dusche übernachten dürfen, oder?
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0: das neue Musik bei uns von Alex Warren, Fever Dream. Was so viel heißt wie Fiebertraum und so ein bisschen ist diese Veranstaltung in England, die da jedes Jahr stattfindet, auch wie, kommt man sich wahrscheinlich vor wie so ein Fiebertraum, ne? Wattenkäse. Jedes Jahr in England lassen sich so einen Käserattenberg runterrollen und dann rennen zahlreiche Menschen hinterher und probieren dieses Käserad zu fangen. Das ist in dem Ort eine englische Tradition. Gut englischer Käse, sagt der Franzose. So einen Berg runterrollen, das ist das Beste, was du wahrscheinlich damit machen kannst, aber ja, die würden auch nicht anfangen, da hinterher zu rennen, die Franzosen wahrscheinlich. Ja? Jährlich brechen sich da zahlreiche Teilnehmerinnen und Teilnehmer die Haxen. Am Ende darf man dann den Käse behalten. Also die machen das alles für so ein Käserad. Ja? Und jetzt kommt das Beste. Ein Bayer, ein Deutscher, ja, Tom Kopke, 24 Jahre alt, hat jetzt zum dritten Mal diesen Wettbewerb gewonnen. Herzlichen Glückwunsch an dieser Stelle. Viel Spaß mit dem Käse. Er ist Bayer, was macht er damit? Ordentlichen Obotzen.
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1: Um 13.30 Uhr mit Matthias Kamps. Guten Tag. Am Hauptbahnhof in Münster gilt ab heute ein Alkoholverbot. Dieses Verbot umfasst den gesamten Bahnhofsbereich einschließlich aller Zuwege und der Bahnsteige. Es umfasst auch das Mitführen alkoholischer Getränke, die zum Konsum im Bahnhof bestimmt sind. Stammen sie beispielsweise aus einem Einkauf oder werden sie verschlossen nach Hause gebracht, bleibt das Mitführen erlaubt. Auch in den Restaurants im Bahnhof darf weiterhin Alkohol getrunken werden. Die Deutsche Bahn hatte ein Verbot bereits im April im Kölner Hauptbahnhof ausgesprochen. Neben Münster gilt es jetzt unter anderem auch in Bonn, Düsseldorf, Dortmund oder Essen. Münsters langjähriger CDU-Bundestagsabgeordneter Ruprecht Polenz wird heute 80 Jahre alt. Polenz war ab 1994 19 Jahre lang für Münster im Bundestag. Dort gehörte er zu den führenden CDU-Politikern und war Vorsitzender des Auswärtigen Ausschusses. Für kurze Zeit war er im Jahr 2000 auch CDU-Generalsekretär. Zu Beginn seiner politischen Karriere war der studierte Jurist Polenz lange Jahre CDU-Fraktionsvorsitzender im Rat der Stadt und außerdem viele Jahre Vorsitzender von Münsters CDU. Seit 2014 ist Polenz Ehrenvorsitzender der Union in Münster. Tipper aus NRW haben über Pfingsten viel Glück im Lotto gehabt. Zwar ist der 120 Millionen Euro schwere Euro-Jackpot weiterhin ungeknackt, ebenso wie der 50 Millionen Euro-Jackpot im Lotto 6 aus 49. Von der Westlotto in Münster heißt es aber unter anderem, dass ein Tipper aus dem Raum Dortmund 2,3 Millionen Euro gewonnen hat. Aus dem Märkischen Kreis kommt ein Gewinner, der sich über 2 Millionen Euro freut. Aus dem Kreis Lippe und dem Raum Herne kommen zwei Doppelmillionäre, die sich am Spiel 77 beteiligt haben. Dazu kommen noch 4 weitere Lottogewinne in sechsstelliger Höhe. Heute Abend gibt es die nächste Chance auf den 120 Millionen Euro schweren Euro-Jackpot. 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Morgen wird es milder und angenehmer, bis 23 Grad werden es maximal. Jetzt sind 28 Grad in Heltrup und in Hamdorf. Der Antenne Münster Verkehr, da stockt es noch etwas vor dem Bahnhof. Die aktuellen Blitzer, nur bei Antenne Münster. Geblitzt wird in Handorf an der Hobbeltstraße, in Höhe Tennisplatz und im Geistviertel an der Geiststraße zwischen Hornstraße und Gübenstraße. Seht ihr weitere, ruft eben an oder schickt eine WhatsApp-Sprachnachricht. Münster 28 95 40. Danke.
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2: Hallo, ich bin Kevin Zimmer. Nicht mal mehr, ich glaube, 3 Wochen bis zur WM. Noch nicht mal, ne? 2,5 oder so. Der WM mit den weitesten Strecken. Zum Beispiel, wenn du in Vancouver in Kanada ein Spiel hast und dann nach Miami musst fürs nächste Spiel. Was vorkommen kann bei dieser WM? 4.500 Kilometer. Eine Strecke, ja? Ein einziges Endrundenspiel bei der WM, das haben Experten ausgerechnet, hat einen CO2-Fußabdruck wie etwa 10.000 Autos im Jahr. Ja, aber alles egal, denn diesmal haben wir ja eine Halbzeitshow. Und sie hier tritt auch auf Madonna. Ihren CO2-Fußabdruck für die Halbzeitshow rechnen wir auch mal aus.

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0: Tina Turner, What's Love Got To Do With It. Schönen Dienstag, der sich anfühlt wie ein Montag. Kevin Zimmer hier. Er ist einer der berühmtesten Bösewichte der Welt, Dracula. Heute ist ein Tag, der Welt-Dracula-Tag. Am 26. Mai 1897 wurde der Roman von Bram Stoker veröffentlicht, das erste Mal. Also ist schon alter Knabe, dieser Dracula. Würde Dracula heute eigentlich auch noch klarkommen, frage ich mich.
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2: Graf Dracula, ja, der Sohn des Drachen, der Obervampir. Ein schauriger Kollege, der Menschen und Leben aussaugt. Ja, was wäre der heute? Finanzminister? Nee, dafür ist er nicht skrupellos genug. Aber guck doch mal, Dracula heute ist undenkbar. Alleine Blut trinken, ist das überhaupt glutenfrei? Also bestimmt nicht vegan. Außerdem wohnt er im Schloss, ja klar, bei den Mietpreisen. Womit verdient er überhaupt seine Kohle? Mit Blutspenden? Vielleicht könnte er Influencer werden für Kosmetik mit sehr hohem Lichtschutzfaktor. Aber kannst du Selfies machen, wenn du nicht mal ein Spiegelbild hast? Naja, am Ende bleibt dem Grafen nur noch Berlin. DJ Draku im Berghain ist immer Nacht und er ist bestimmt nicht der schrägste Vogel da. Kommen Vampire nur mit Blut oder mit allen möglichen Körperflüssigkeiten klar? Weil dann ist das Berghain für Dracula wie Charlies Schokoladenfabrik. Und immer dran denken, falls ihr einen tollen Titel für einen Horrorfilm sucht, versucht's mal mit Dracula in Wuhan. Da bleibt's bis zum Ende spannend, wer das Opfer ist.
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1: Mit Thorsten Adolfs. Guten Tag. Die Noten für das Bildungssystem in Deutschland sind alles andere als berauschend. Es geht vor allem um mangelnde Chancengleichheit. Kinder aus Haushalten mit niedrigem Einkommen sind oft benachteiligt. Aber wie kann es besser werden? Kinder und Eltern sehen in der Frage unterschiedliche Prioritäten. Das zeigt eine aktuelle Forsa-Umfrage für das Deutsche Kinderhilfswerk. Mehr Infos dazu von Christian Böder aus dem News-Team.
2: Ganz oben auf der Wunschliste der Erwachsenen für eine bessere Bildung steht mehr Personal an Kitas und Schulen. Über 9 von 10 der Befragten sagten, das sei wichtig oder sehr wichtig. Fast genauso viele wollen einheitliche Standards bei Bildung und Lernen. Im Ranking knapp dahinter folgen eine kostenfreie Bildung von der Kita bis zur Schule, mehr Zusammenarbeit zwischen Bildungseinrichtungen und Jugendarbeit und mehr finanzielle Unterstützung für Schulen mit einem hohen Anteil sozial benachteiligter Kinder. Bei den Schülern liegen die Prioritäten etwas anders, wenn es darum geht, das deutsche Bildungssystem besser zu machen. Auf Platz 1 kostenlose Kitas und Schulen samt Unterrichtsmaterial. Erst auf Platz 2 kommen dann die einheitlichen Regeln, damit alle Kinder die gleichen Chancen bekommen. Wie viele Eltern wollen auch die Kinder und Jugendlichen, dass mehr bei Bildung und Jugendarbeit zusammengearbeitet wird? 8 von 10 aller Befragten wollen außerdem, dass geflüchtete Kinder schnell nach ihrer Ankunft in die Schule gehen können.
1: Und jetzt weitere Meldungen im Überblick. Die deutsche Wirtschaft steckt nach Angaben der deutschen Industrie- und Handelskammer in der schlechtesten Lage seit der Corona-Pandemie. Strukturprobleme und die wirtschaftlichen Folgen des Krieges im Nahen Osten würden die Firmen gleichzeitig treffen, heißt es. Fast jedes vierte Unternehmen wolle deshalb Stellen streichen. Die Wachstumsprognose für das laufende Jahr wurde mittlerweile von 1% auf nur noch 0,3% gesenkt. Mitten in der Waffenruhe haben Irans Revolutionsgarden nach eigenen Angaben auf eine US-Drohne und ein amerikanisches Kampfflugzeug gefeuert. Davor hatte das US-Militär mitgeteilt, Raketenstellungen im Iran angegriffen und Boote in der Straße von Hormuz attackiert zu haben. Die Revolutionsgarden warnen die USA davor, die Waffenruhe zu brechen und sie behalten sich Gegenschläge vor. In Belgien ist ein Zug mit einem Schulbus zusammengestoßen. Bei dem Unfall sind 4 Menschen ums Leben gekommen, und zwar 2 Kinder und 2 Erwachsene. Das Unglück ereignete sich am Morgen nördlich der Hauptstadt Brüssel. Ein Kleinbus wurde in der Nähe eines Bahnhofs von dem Zug erfasst. Nach Angaben der Bahngesellschaft war der Bus trotz geschlossener Schranke auf den Bahnübergang gefahren. Der Sucht- und Drogenbeauftragte der Bundesregierung Streeck warnt vor den Schattenseiten rund um die Fußball-Weltmeisterschaft. Er sieht vor allem bei Sportwetten große Gefahren für junge Fans und fordert einen bewussteren Umgang mit dem Thema. Streeck sagt, dass Fußball und Wetten mittlerweile so eng miteinander verknüpft seien, dass viele den Eindruck gewinnen würden, Wetten gehörten ganz natürlich zum Spiel dazu. Dabei seien Sportwetten kein harmloser Spaß, sondern könnten schnell süchtig machen. Vor allem bei den sogenannten Live-Wetten sieht Streeck ein extrem hohes Risiko, weil aus einem spontanen Impuls heraus ganz schnell ein echter Kontrollverlust werden könne. Zurzeit gibt es nach Angaben des Suchtbeauftragten mehr als 1 Million Menschen in Deutschland, die unter einer Glücksspielstörung leiden. Soweit die Meldungen mit Thorsten Adolfs.
3: Das Wetter. Und da geht's komplett sonnig und heiß durch den Nachmittag. Werte bewegen sich gerade so zwischen 29 und 34 Grad. Morgen geht's dann genauso schön weiter, also weiter trocken, weiter kaum eine Wolke am Himmel. Und dazu dann morgen am Mittwoch 22 bis 28 Grad.
4: Der Antenne Münster Verkehr. Da sieht's gerade gut aus auf den Straßen. Nirgendwo braucht ihr gerade mehr als 5 Minuten länger. Die aktuellen Blitzer, nur bei Antenne Münster, da habe ich 2

0: Blitzt in Handorf auf der Hobbelstraße Höhe Tennisplatz und im Südviertel auf der Geiststraße zwischen Hornstraße und Göbenstraße. Und falls ihr jetzt noch irgendwas gesehen habt, Staus, Störung, Blitzer, klingelt durch oder schickt uns eine WhatsApp-Sprachnachricht. Nummer ist die 0251 28 95 40. Danke euch.
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0: Hallo am Dienstagnachmittag. Ich bin Anna Bogatzki. Es sind 31 Grad, der heißeste Tag des Jahres. Und wir schwitzen jetzt zusammen durch den Nachmittag mit guter Musik. Das ist Ray mit Where's My Husband im besten Mix.

0: 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Es ist der heißeste Tag des Jahres. 31 Grad sind es gerade. Wir schwitzen zusammen durch den Nachmittag, aber diese unfassbare Hitze, die kann für den Körper auch schnell belastend werden. Deswegen schauen wir jetzt mal zusammen auf die wichtigsten Tipps gegen Hitze. Kollege Tim Schmermbeck aus der Antenne Münster Redaktion. Wie komme ich denn möglichst entspannt durch die heißen Tage?
1: Auch wenn es sehr verlockend ist, die direkte Sonne sollte man möglichst vermeiden, gerade in der Mittagshitze. Also lieber immer mal wieder in den Schatten gehen und Pause von der Sonne machen. Dann helfen auf jeden Fall auch luftige, helle Klamotten, weil sich dann der Körper darunter nicht ganz so stark aufheizt. Kleiner persönlicher Tipp noch von mir, eine kleine Sprühflasche mit Wasser in den Kühlschrank stellen, dann kann man Gesicht und Arme zwischendurch immer mal wieder abspritzen und abkühlen.
0: Mir fällt es immer besonders schwer, viel zu trinken, muss ich sagen. So 1,5 Liter am Tag schaffe ich an so einem normalen Tag maximal. Aber bei den Temperaturen, die wir gerade haben, ist das bestimmt besonders wichtig, viel zu trinken.
1: Ja, definitiv. Experten empfehlen Erwachsenen, mindestens 2 Liter am Tag zu trinken. Bei großer Hitze oder Sport aber gut und gerne auch mal das Doppelte. Wichtig ist vor allem, regelmäßig zu trinken und nicht erst dann, wenn man schon Durst hat. Eiskalte Getränke sind übrigens grundsätzlich kein Problem, sagt die Deutsche Gesellschaft für Ernährung. Dieses Gerücht, kalte Getränke verschlimmern die Hitze, sei ein Mythos. Trotzdem sollte man sehr kalte Getränke auf jeden Fall langsam trinken. Sonst kann das auch gerne mal auf den Magen schlagen.
0: Und die Hitze da draußen, die ist nicht nur für uns Menschen gefährlich.
1: Ganz wichtig, Kinder oder Hunde niemals im Auto lassen. Autos heizen sich innen extrem schnell auf. Das kann ab 15 Minuten schon lebensgefährlich werden. Für diejenigen, die bei der Hitze schwimmen gehen, gilt außerdem, Kinder niemals unbeaufsichtigt lassen. Dass Kinder untergehen, das kann ganz schnell gehen. Da reicht im schlimmsten Fall eine einzige kleine Ablenkung. Und wegen der Trockenheit bei Hitze warnt die Feuerwehr auch vor offenem Feuer oder Grillen, etwa auf Wiesen oder in Waldnähe. Also, Sommerwetter auf jeden Fall genießen, aber bei der Hitze trotzdem aufmerksam bleiben.
0: So nämlich. Danke dir, Tim.
1: Ja, gerne. 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

0: Freunde, Münster hat heute einfach beschlossen, wir machen Backofen. Heute mal richtig heiß bitte. Die Luft steht, ich schwitze, ihr schwitzt und wir fragen uns, bleibt das jetzt erstmal so? Ich schaue auf die Wetterkarte, damit ihr es nicht müsst. Heute bekommen wir richtig viel Sonne, es bleibt trocken und mit 31 Grad in der Spitze. Wind gibt's heute fast gar keinen, also wenn ihr noch draußen unterwegs sein solltet, lasst es ein bisschen langsamer angehen als sonst. Nehmt euch eine volle Wasserflasche mit, einen Fächer oder was ich auch immer krass finde, sind diese Mini-to-go-Ventilatoren. Sucht euch ein Schattenplätzchen, cremt euch gut ein. In der Nacht wird es dann entspannter, klar und trocken bei so ungefähr 16 bis 11 Grad. Also mit offenem Fenster schlafen ist da echt eine gute Idee. Morgen wird es dann nicht mehr ganz so wild, viel Sonne weiter dabei, es bleibt trocken und die Temperaturen liegen bei maximal 23 Grad. Übermorgen, also Donnerstag, bleibt es auch ziemlich nett, freundlich, trocken. Wieder viel Sonne, auch so 23 Grad heißt. Sommer bleibt da, aber nicht mehr ganz so dahinschmelzend wie heute.
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1: Um 14.30 Uhr mit Matthias Kamps. Guten Tag. In Münsters Hauptbahnhof ist Alkohol jetzt tabu. Das Verbot umfasst den gesamten Bahnhofsbereich, einschließlich aller Zuwege und der Bahnsteige. Alkoholische Getränke aus einem Einkauf, die verschlossen nach Hause gebracht werden, dürfen aber weiter mitgeführt werden. Auch in den Restaurants darf weiterhin Alkohol getrunken werden. Die Deutsche Bahn hatte ein Verbot bereits im April im Kölner Hauptbahnhof ausgesprochen. Neben Münster gilt es jetzt unter anderem auch in Bonn, Düsseldorf, Dortmund oder Essen. Reisende und Mitarbeitende hatten zuletzt immer häufiger über ein unsicheres und unruhiges Umfeld geklagt. Münsters langjähriger CDU-Bundestagsabgeordneter Ruprecht Polenz wird heute 80 Jahre alt. Polenz saß ab 1994 19 Jahre lang für Münster im Bundestag. Dort gehörte er zu den führenden CDU-Politikern und war Vorsitzender des Auswärtigen Ausschusses. Der Ehrenvorsitzende der CDU Münster mischt sich aber auch im Alter weiterhin ein. Er schreibt Bücher und ist zu tagespolitischen Themen in sozialen Medien aktiv. An Münsters Hafen wird das freie WLAN-Netz immer größer. Kostenloses Internet gibt es jetzt auch auf der südlichen Hafenseite und der B-Side. Seit dem Start vor 2 Jahren wurde das frei zugängliche Netz immer mehr erweitert. Am Hafen gibt es 6 Hotspots. 40.000 Nutzer haben sich seit dem Start eingeloggt. Tipper aus NRW haben über Pfingsten viel Glück im Lotto gehabt. Zwar ist der 120 Millionen Euro schwere Euro-Jackpot weiterhin ungeknackt, ebenso wie der 50 Millionen Euro-Jackpot im Lotto 6 aus 49. Von der Westlotto in Münster heißt es aber unter anderem, dass ein Tipper aus dem Raum Dortmund 2,3 Millionen Euro gewonnen hat. Aus dem Märkischen Kreis kommt ein Gewinner, der sich über 2 Millionen Euro freut. Aus dem Kreis Lippe und dem Raum Herne, da kommen noch 2 Doppelmillionäre dazu, die sich am Spiel 77 beteiligt hatten. Und es gibt noch 4 weitere Gewinner in 6-stelliger Höhe. Heute Abend gibt es dann die nächste Chance auf den 120 Millionen Euro schweren Euro-Jackpot. 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
2: Das Antenne Münster Wetter. Heute gibt's Sonne satt und 31 Grad. Die messen wir auch gerade bei euch in Plogendorf und in Albachten. Trinkt bitte viel Wasser, macht Pausen. Wind gibt's heute so gut wie gar keinen. In der Nacht kühlt's runter auf etwa 16 bis 11 Grad. Am besten lüftet ihr dann mal eure Wohnung durch. Morgen gibt's dann Sonne und Temperaturen um die 23 Grad. Also deutlich freundlicher für alle, die heute langsam schmelzen. Der Antenne Münster Verkehr, grüne Karte hier bei mir im Studio. Ihr kommt gut durch, gute Fahrt euch mit Klimaanlage im Auto, ne? Da bin ich neidisch. Die aktuellen Blitzer nur bei Antenne Münster, da habe ich 2 Stück für euch. Es blitzt in Handorf auf der Hobbelstraße, Höhe Tennisplatz und im Südviertel auf der Geiststraße zwischen Hornstraße und Göbenstraße. Ich wünsche euch eine gute Fahrt und falls ihr noch irgendwas gesehen habt, Staus, Störung, Blitzer, klingelt durch oder schickt uns eine WhatsApp-Sprachnachricht. Nummer ist die 0251 28 95 40. Danke euch.
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2: Hallo, hier bei Antenne Münster am Dienstag mit mir, Anna Bogatzki. Schwitztag ist angesagt, also hier in der Redaktion steht ein Thermometer, das zeigt 31 Grad an draußen. Wie heißt es denn bei euch? Könnt ihr die 31 Grad toppen? Schickt mir WhatsApp-Sprachnachrichten hier ins Studio 0251 28 95 40, egal wo ihr gerade schwitzt. Wir stehen da zusammen durch, ich bin ja bei euch.

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2: Alex Warren, Fever Dream.

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0: Ihr seid der Knaller, Amelie und Marie. Vielen Dank euch für eure Bewerbung. Die beiden haben sogar ein extra Video dazu gedreht mit Tanzen und so. Richtig, richtig cool. Aber ich hole euch nochmal eben hier fix ab, ne? Falls ihr das gerade zum ersten Mal hört. Diese Woche spielt Tino mit euch um Tickets für das größte Elektro-Festival hier bei uns in der Ecke. 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Gespielt wird Elektro-Karaoke zu diesem Song hier.

0: Düb, düb, düb. Ihr hört schon, ist kein Text. Also ihr sollt nicht singen, ihr sollt einfach den Sound nachmachen. Wie zum Beispiel Amelie und Marie zusammen gemixt mit dem Song, klingt das dann so. Ihr könnt auch pfeifen oder auf Kinderinstrumenten spielen oder macht, was ihr möchtet und schickt uns dann eure WhatsApp-Sprachnachrichten an die 0251 28 95 40. Den Song gibt's übrigens zum Nachhören auch nochmal auf antennemünster.de. 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
1: Mit Thorsten Adolfs. Guten Tag. Künstliche Intelligenz ist mittlerweile aus dem Alltag in Deutschland nicht mehr wegzudenken und ihre Nutzung breitet sich scheinbar immer weiter aus. Nutzen heißt aber nicht unbedingt mögen. Tatsächlich würden viele Menschen in Deutschland der Verbreitung von KI am liebsten einen Riegel vorschieben oder sie komplett verbannen. Das zeigt eine Umfrage des Digitalverbands Bitkom. Christian Böder aus dem News-Team. Rund 4 von 10 Befragten sagen, sie würden lieber in einer Welt leben, in der es keine KI gibt.
2: Das stimmt. Das Erstaunliche dabei ist, darunter sind auch viele, die künstliche Intelligenz nutzen. 6 von 10 der Befragten haben das schon mal gemacht oder machen das regelmäßig. Von denen sagte ein Drittel, KI muss aber nicht sein. Die restlichen 4 von 10 haben sich mit KI kaum oder gar nicht auseinandergesetzt. Ihre große Mehrheit will zurück in ein Leben vor künstlicher Intelligenz. Bitkom-Präsident Wintergerst sagt dazu, er kann das verstehen, dass künstliche Intelligenz die Menschen verunsichert. Die neue Technologie breitet sich rasant schnell aus und verändert das Leben auf jedem Level, egal ob im Job, in der Schule oder im privaten Alltag. Aus seiner Sicht hilft dagegen nur Wissen und Aufklärung. Jeder Mensch in Deutschland sollte einen einfachen Zugang zu KI haben, sagt er.
1: Sprechen wir nochmal über die Menschen, die KI regelmäßig nutzen. Die meisten machen da positive Erfahrungen, aber es ist nicht alles rosig.
2: Genau, die große Mehrheit sagt, KI macht mein Leben leichter. Und viele sagen auch, es würde sie schlauer machen. 4 von 10 gaben außerdem zu, bei Ratschlägen in allen Lebenslagen fragen sie lieber zuerst die digitalen Programme als Menschen. Es gibt allerdings auch eine Kehrseite. Jeder 4., der regelmäßig KI nutzt, sagt, er oder sie fühlt sich abgehängt oder überfordert. Wer KI noch gar nicht nutzt, der blickt laut Bitkom noch viel kritischer auf die neue Technologie.
1: Danke Christian. Und jetzt weitere Themen kurz und kompakt. Nicht nur in Köln, auch in den Hauptbahnhöfen in Bonn, Düsseldorf, Duisburg, Essen, Dortmund und Münster gilt ab sofort ein Alkoholverbot. Laut Bahn setzt das Unternehmen damit die Wünsche von Reisenden und Besuchern um. Auch die eigenen Mitarbeiter hätten sich ein ruhigeres und sicheres Umfeld gewünscht, heißt es. Umgesetzt werden soll das Alkoholverbot zusammen mit der Bundespolizei. Bei einem Verstoß droht ein Platzverweis, bei mehrfachen Verstößen soll es Hausverbote geben. Der goldene Schuh für Europas besten Torschützen geht in diesem Jahr an Harry Kane. Der Mittelstürmer vom FC Bayern wird laut Kicker zum 2. Mal damit ausgezeichnet. Kane erzielte in der abgelaufenen Saison 36 Treffer. Auf Platz 2 in dem Europa-Ranking landet der Norweger Erling Haaland von Manchester City. Dritter ist der Franzose Kylian Mbappé von Real Madrid. In der Altersgruppe der 18- bis 25-Jährigen ist die Zahl der Raucher gesunken. Sorgen bereitet dem Bundesinstitut für öffentliche Gesundheit allerdings der Trend bei den ganz Jungen. Fast jeder 10. Jugendliche zwischen 12 und 17 Jahren greift demnach mittlerweile zu Nikotinprodukten. Das sind deutlich mehr als noch vor 4 Jahren. Besonders E-Zigaretten und Nikotinbeutel sind bei ihnen beliebt. Der Suchtbeauftragte der Bundesregierung Streeck sagt, dass solche Produkte für Jugendliche oft gezielt attraktiv gemacht werden. Er fordert deshalb strengere Regeln bei den Inhaltsstoffen und in der Werbung. Soweit die Meldungen mit Thorsten Adolfs.
3: Das Antenne Münster Wetter. Hochsommer Deluxe hier bei uns in der Stadt. Viel Sonne, trocken und 31 Grad. Die messen wir auch gerade bei euch in Mecklenburg und am Neuen Tor. Der Wind hält sich heute eher raus, also große Abkühlung kommt da nicht. Heute Abend bleibt es dann erstmal angenehm klar. Morgen wird es dann ein bisschen entspannter, weiter freundlich, viel Sonne, aber nicht mehr ganz so heiß. Eher so bis 23 Grad. Antenne Münster Verkehr. Schauen wir auf die Straßen hier bei uns in der Stadt. Das sieht richtig gut aus. Grüne Karte hier bei mir im Studio. Nirgendwo braucht ihr mehr als 5 Minuten länger. Die aktuellen Blitzer nur bei Antenne Münster. Da habe ich 2 Stück für euch. Es blitzt im Südviertel auf der Geiststraße, zwischen Hornstraße und Göbenstraße. Und da steht noch einer in Handorf auf der Hobbeltstraße in der Höhe vom Tennisplatz. Ich wünsche euch eine gute Fahrt. Falls ihr noch irgendwas gesehen habt, Staus, Störung, Blitzer, klingelt durch oder schickt uns eine WhatsApp-Sprachnachricht. Nummer ist die 0251 28 95 40. Danke euch.
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3: Mein Gott, ist das eine Hitze. Wir schmelzen durch den Nachmittag. Ich bin Anna Bogatzki. Hier im Zentrum Nord sind es 1.

39 Grad. Wie ist das bei euch? Könnt ihr das irgendwie toppen? Zeigt euer Thermometer mehr an? Schickt mir WhatsApp-Sprachnachrichten hier ins Studio 0251 28 95 40. Wie heiß ist es bei euch? Das will ich wissen. Wir machen das Beste jetzt draus, hier mit Musik von Glockenbach und Ella Henderson. Das ist Lifeline im besten Mix.

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0: Aha, mit Take On Me im besten Mix. Leute, am Wochenende haben es wieder welche getan. Und wenn ich drüber nachdenke, dann stellen sich mir wirklich die Nackenhaare auf. Es geht um den Aasee. Da sind am Wochenende ernsthaft Leute drin geschwommen. Uah. Wenn man aus Münster kommt, dann weiß man, man tut das einfach nicht. Das ist Sperrzone. Segeln und Tretbootfahren ist gar kein Problem. Aber schwimmen, auf gar keinen Fall. Aber warum ist das eigentlich so? Warum schwimmt man nicht im Aasee, Matze Kamps aus der Antenne Münster Redaktion?
1: Ja, nun, das liegt eigentlich auf der Hand. Das ist das Wasser natürlich schuld. Das ist nicht besonders sauber. Deswegen ist der Aasee ja auch kein Badegewässer. Es gibt dort keine Badeaufsicht, die einen schnell mal rausholen kann. Das wäre das eine. Das andere ist, da bilden sich ganz schnell Blaualgen und andere Sachen drin, die einfach gefährlich sind, die ungesund sind. Ja, und wenn man Blaualgen mal aus Versehen ein kleines bisschen runterschluckt, ja, dann wird einem übel, dann ist die Haut gereizt, dann gibt es ganz schnell Durchfall, dann macht der Kreislauf nicht mehr mit. Und wenn dann das Wasser auch noch kalt ist, man kommt von 31 Grad überhitzt da rein, ja, dann bleibt man schon mal im Aasee drin. Und das möchte niemand.
0: Und das ist auch so böse. Magen-Darm-Geschichten kann absolut im Sommer echt irgendwie keiner gebrauchen. Und was mir auch immer gesagt wurde, der Aasee ist ja auch nicht besonders tief.
1: Nee, hat an den tiefsten Stellen so 2-2,5 Meter, aber das ist dann wirklich gemessen und dann ist das so eine schlammige Matschepampe, die da drin rumsitzt. Dann sind da immer noch jede Menge, weiß ich nicht, alte Äste drin, alte Fahrräder immer noch drin. Wenn man da einen Körper reinmacht, dann verletzt man sich. Sollte nicht sein. Es wird drin Tretboot gefahren, es wird drauf gesegelt, die Solaris fährt durch die Gegend. Ja, und da siehst du natürlich einen Schwimmer nicht und damit dann nichts passiert, aus Sicherheitsgründen, niemals in den Aasee gehen.
0: Nicht machen. Also Leute, wenn ihr am Aasee das schöne Wetter genießen wollt, nehmt euch eine Picknickdecke mit, paar kühle Getränke, aber bitte, bitte schwimmt nicht im Aasee. Das ist wirklich gesundheitlich bedenklich und auch gefährlich. Danke dir, Matze.

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1: Um 15.30 Uhr mit Matthias Kamps. Guten Tag. In Münsters Hauptbahnhof ist Alkohol jetzt tabu. Die Deutsche Bahn hatte so ein Verbot bereits im April im Kölner Hauptbahnhof ausgesprochen. Neben Münster gilt es zusätzlich auch in Bonn, Düsseldorf, Dortmund oder Essen. Das Verbot umfasst den gesamten Bahnhofsbereich einschließlich aller Zuwege und der Bahnsteige. Reisende und Mitarbeitende hatten zuletzt immer häufiger über ein unsicheres und unruhiges Umfeld geklagt. Die Deutsche Bahn hat reagiert. Alkoholische Getränke aus einem Einkauf, die verschlossen nach Hause gebracht werden, dürfen weiter mitgeführt werden. Und auch in den Restaurants darf weiterhin Alkohol getrunken werden. Am 1. Oktober schaut die politische Welt wieder auf Münster. Dann wird der internationale Preis des Westfälischen Friedens verliehen an die NATO. Dazu werden im Rathaus hochrangige Politiker erwartet, unter anderem Bundeskanzler Friedrich Merz und Bundespräsident Frank-Walter Steinmeier. Schon heute beginnt das Rahmenprogramm. In der Friedenskapelle auf der Loddenheide diskutieren am Abend namhafte Persönlichkeiten aus Politik, Wirtschaft, Militär und Kirche über die Frage, was braucht Frieden heute? An Münsters Hafen wird das freie WLAN-Netz immer größer. Kostenloses Internet gibt es jetzt auch auf der südlichen Hafenseite und der B-Side. Seit dem Start vor 2 Jahren wurde das frei zugängliche Netz immer mehr erweitert. Am Hafen gibt es jetzt 6 Hotspots. 40.000 Nutzer haben sich seit dem Start eingeloggt. Tiere haben Polizisten in Münster und in der Region in den vergangenen Tagen ein wenig auf Trab gehalten. Am Samstag haben Beamte einen verletzten Halsbandsittich am Aasee gerettet. Der Vogel war am Flügel verletzt, er wurde am Tierheim versorgt und weiter betreut. In Coesfeld hat die Bundespolizei heute Morgen ein Schimmelpony entdeckt, das auf dem geschlossenen Bahnübergang Brink stand. Die Polizisten trieben das Pony aus dem Gefahrenbereich und fingen es ein. Der Besitzer brachte das Tier dann zurück in die Herde. Die Züge können jetzt wieder fahren. 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
2: Das Antenne Münster Wetter. Heute gibt's Sonne satt, 31 Grad. Und die messen wir auch gerade bei euch im Erfurtviertel und im Kinderhaus. Bei den Temperaturen denkt bitte daran, genug zu trinken. Achtet auf eure Kids, auf eure Arbeitskollegen. Macht Pause. Wind gibt's nämlich heute so gut wie keinen. In der Nacht kühlt's dann aber ein bisschen runter. Etwa 16 bis 11 Grad erwarten wir da. Und am besten lüftet ihr dann mal kurz durch. Morgen gibt's dann Sonne und Temperaturen um die 23 Grad. Also deutlich freundlicher für alle, die heute dahin schmelzen. Der Antenne Münster Verkehr, eben war die Karte hier noch verdächtig grün. Jetzt staut es sich aber doch an 2 Stellen hier bei uns in der Stadt. Und zwar in Münster Süden auf der Umgehungsstraße Richtung Autobahn. Da müsst ihr gerade 5 Minuten mehr einplanen. Genauso die 5 Minuten auf der Ostmarkstraße stadtauswärts Richtung Schifferter Damm. Die aktuellen Blitzer nur bei Antenne Münster, da habe ich 2 Stück für euch. Es blitzt im Südviertel auf der Geiststraße zwischen Hornstraße und Göbenstraße und in Handorf auf der Hobbelstraße steht ein Blitzer auf der Höhe vom Tennisplatz. Ich wünsche euch eine gute Fahrt und falls ihr noch irgendwas gesehen habt, Staus, Störung, Blitzer, klingelt durch oder schickt uns eine WhatsApp-Sprachnachricht. Nummer ist die 0251 28 95 40. Ich danke euch.
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2: Hallo am Dienstagnachmittag. Ich bin Anna Bogatzki. Es ist heiß. Es ist richtig heiß, aber ich leide mit euch. Wir stehen das hier zusammen durch. Mit der Musik im besten Mix. Jetzt hier Altes Fieber von den Toten Hosen für euch.

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0: Achtung. Sommer, Sonne, 31 Grad, was will man mehr? Am langen Pfingstwochenende sind ganz viele von euch in Münsters Freibädern gewesen. Insgesamt 15.000 BesucherInnen haben da geplanscht und ihre Bahnen gezogen. 26,5 Grad hatte das Freibad Südmühle gemessen. Und auch heute ist in Münsters Freibädern der Andrang wieder richtig groß. Wir waren mal unterwegs in der Coburg, Freibad an der Grevener Straße, und haben euch mal gefragt, was zu einem perfekten Freibadtag eigentlich dazugehört.
1: Dass man so einmal richtig in der Sonne gelegen hat und dass man Spiele gespielt hat mit den Friends. Irgendwie Kartenspiele haben wir immer dabei. Und wir haben auf jeden Fall immer eine Wassermelone dabei.
2: Auf jeden Fall die Picknickdecke fürs Sonnen nach dem Schwimmen.
3: Verschiedene Becken für Kinder, für Erwachsene und so weiter. Eine große Liegewiese wäre schön. Ja, und vielleicht noch ein kleiner Kiosk. Ach ja, und das Wichtigste, Bademeister.
4: Am liebsten ist es mir, wenn ich eine ganze Bahn für mich habe, wenn ich schwimme. Das ist aber leider bei diesem Wetter nicht der Fall. Aber das dürfte eigentlich nicht fehlen.
0: Ja, so eine Bahn für sich alleine schon nicht schlecht. Bei mir ist es auf jeden Fall die Sonnencreme, die nicht fehlen darf, weil sonst werde ich nämlich zur Tomate. Aber mittlerweile habe ich da eine ganz gute Eincremetaktik. Erst 50er, wenn ich da ein bisschen brauner bin, 30er. Und wenn die Sonne dann anfängt zu knallen, dann auf jeden Fall nochmal nachcremen. Dann gibt es nämlich keinen Sonnenbrand.

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1: Mit Thorsten Adolfs. Guten Tag. Die Hitze erreicht heute bei uns ihren Höhepunkt. Was neue Rekorde angeht, gibt der Deutsche Wetterdienst aber Entwarnung.

0: Frankreich ist die Situation deutlich ernster. Dort sind im Zusammenhang mit der Hitze schon 7 Menschen ums Leben gekommen. Eine Regierungssprecherin sagte, einige Menschen seien beim Schwimmen verunglückt, als sie sich abkühlen wollten. In einigen Regionen Frankreichs gilt aktuell auch noch die Warnstufe Orange, weil die Temperaturen auf bis zu 36 Grad steigen können. Die Hitzewelle soll dort noch bis Ende der Woche andauern. Auch in Großbritannien ist es ungewöhnlich warm. In einem Vorort von London sank die Temperatur in der vergangenen Nacht nicht unter 21,3 Grad. Auch tagsüber wurden Rekordwerte gemessen. Im Südwesten der Hauptstadt ging es rauf bis auf fast 35 Grad. Und jetzt weitere Meldungen, kurz und kompakt. Auch der SPD-Gesundheitspolitiker Pantazis fordert, dass Beamte in die gesetzliche Krankenversicherung einbezogen werden sollten. Das wäre ein wichtiger Beitrag für mehr Solidarität, Gerechtigkeit und finanzielle Stabilität im deutschen Gesundheitssystem, sagte er. Aktuell gibt es fast 2 Millionen Beamte in Deutschland. Über 90% von ihnen sind privat krankenversichert. Der Chef des russischen Parlaments Volodin droht der Ukraine mit dem Einsatz von Massenvernichtungswaffen, falls es weitere Angriffe auf die russische Zivilbevölkerung geben sollte. Auslöser der neuen Drohung ist ein Drohnenangriff auf ein Wohnheim im von Russland besetzten Gebiet Luhansk. Dabei waren vergangene Woche 21 Zivilisten ums Leben gekommen. In der türkischen Millionenstadt Izmir ist die Polizei mit Wasserwerfern gegen Demonstranten vorgegangen. Die Menschen sind auf die Straße gegangen, um gegen die Absetzung der Führung der größten Oppositionspartei in der Türkei, der CHP, zu protestieren. Am Wochenende hatte die Polizei den CHP-Sitz in Ankara gestürmt. Oppositionschef Özel musste die Parteizentrale verlassen. Der SC Paderborn hat gestern schon vorgemacht, wie es gehen kann. Und heute will Drittligist Rot-Weiß Essen nachziehen. Die Essener müssen im Relegationsrückspiel der zweiten Liga bei Greuther Fürth ran. Die Ausgangslage ist gut nach dem 1:0 im Hinspiel. Danny Hoppe hat den Ausblick auf die Partie.
1: Die Essener kommen mit viel Selbstvertrauen und knapp 2300 Fans im Rücken nach Franken. Und auf die setzt RWE-Trainer Uwe Koschinat auch. Man werde die Hafenstraße nach Fürth tragen, sagt er. Das große Ziel ist natürlich die lang ersehnte Rückkehr in die zweite Liga und Koschinat hat schon angekündigt, dass sein Team auch in Fürth mutig spielen wird. Die Franken, die ewige Tabelle der zweiten Bundesliga anführen, dürften ebenfalls von Anfang an versuchen, Druck zu machen. Aufpassen müssen die Essener vor allem auf Noel Futkoy. Mit 19 Treffern ist er in dieser Saison Torschützenkönig der zweiten Liga geworden. Den muss RWE auf jeden Fall in den Griff bekommen.
0: Das waren die Nachrichten mit Thorsten Adolfs.
2: Das Antenne Münster-Wetter, oh, ist das schön. Hochsommer vom Feinsten hier bei uns in der Stadt. Viel Sonne, trocken, rund 31 Grad. Die messen wir auch gerade bei euch im Erfurtviertel und im Kinderhaus. Der Wind ist heute eher zurückhaltend, große Abkühlung kommt da also nicht. Heute Abend bleibt es dann erstmal angenehm klar und morgen wird es ein bisschen entspannter, weiter freundlich. Viel Sonne, aber nicht mehr ganz so heiß, eher so 23 Grad. Antenne Münster Verkehr. Man merkt, dass die meisten von euch Brückentag haben. Es staut sich nämlich gerade nur an einer Stelle hier bei uns in der Stadt. Und das ist an der Umgehungsstraße Richtung Autobahn. Da braucht ihr gerade so 5 bis 10 Minuten länger. Die aktuellen Blitzer nur bei Antenne Münster. Da habe ich noch einen für euch und der steht in Handorf auf der Hobbelstraße Höhe Tennisplatz. Ich wünsche euch eine gute Fahrt und falls ihr noch irgendwas gesehen habt, ihr wisst ja, Staustörung, Blitzer, klinget durch oder schickt uns eine WhatsApp-Sprachnachricht. Nummer ist die 0251 28 95 40. Ich danke euch.
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2: Am Dienstagnachmittag. Es ist der heißeste Tag des Jahres. Ich bin Anna Bogatzki und wir schwitzen hier zusammen durch den Nachmittag. Viele von euch waren ja am Wochenende bestimmt am Kanal, sind da schwimmen gegangen, aber Hand aufs Herz. Herz seid ihr direkt reingesprungen, ohne euch abzukühlen. Ich hoffe nicht. Genau darüber sprechen wir in der nächsten Viertelstunde.

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Antenne Münster am Dienstagnachmittag. Es ist wirklich verdammt heiß. 31 Grad sind es hier bei uns im Zentrum Nord. Ihr sucht wahrscheinlich nach einer Abkühlung. Wie gut, dass wir in Münster ja den Kanal haben. Der ist ja kein offizielles Badegewässer, muss man ja sagen, sondern es ist mehr oder weniger geduldet, dass man drin schwimmt. Jetzt am Wochenende ist es in NRW aber leider auch wieder zu Badeunfällen gekommen. In Essen zum Beispiel ist ein 14-Jähriger tot aus der Ruhr gezogen worden. Was da jetzt genau passiert ist, ist noch nicht klar. Aber was man wirklich jedes Jahr wieder hört, ist, dass Leute einfach direkt ins Wasser springen, ohne sich vorher abzukühlen. Und das ist wirklich super gefährlich, weil wenn ihr komplett aufgeheizt seid und dann plötzlich ins kalte Wasser springt, bekommt euer Herz quasi so einen kleinen Schockmoment. Durch die Kälte ziehen sich dann die Blutgefäße in der Haut ganz schnell zusammen und dadurch muss das Herz plötzlich gegen mehr Druck arbeiten. Der Blutdruck steigt und der Puls kann dann hochgehen, aber gleichzeitig kann der Kältereiz auch Reflexe auslösen, die den Herzrhythmus so ein bisschen durcheinander bringen. Und das ist eben das Gefährliche daran. Und dazu kommt auch, der Kreislauf ist dann kurz überfordert. Man fühlt sich irgendwie schwindelig oder kriegt einen Kälteschock. Im schlimmsten Fall verliert man dann sogar die Kontrolle, kann nicht mehr richtig schwimmen und geht dann unter. Deswegen ist dieses langsame Abkühlen vorher nicht so ein Mythos, nicht so ein Freibad-Mythos, sondern wirklich sinnvoll. Der Körper und vor allem das Herz bekommen dann Zeit, sich an den Temperaturwechsel zu gewöhnen. Also passt auf eure Mitmenschen auf bei dem heißen Wetter. Behaltet mal im Blick, wer da vor und hinter euch im Kanal schwimmt.

0: gleich 16.17 Uhr. 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Es ist heiß. Es ist wirklich richtig heiß. 31 Grad. Am Wochenende waren 15.000 Gäste in Münsters Freibädern unterwegs. Im Freibad Sudmühle ist eine Wassertemperatur von 26,5 Grad gemessen worden. Und auch heute ist der Andrang wieder riesig. Wir waren mal in der Coburg unterwegs. Das ist das Freibad da an der Grevener Straße. Und zum Freibad gehört ja auch irgendwie dazu, dass man sich was zu futtern holt. Also haben wir gefragt, seid ihr denn eher so Team Pommes oder Team Eis?
1: Also nach dem Schwimmen bin ich eher Team Pommes als Team Eis, aber beides geht auch.
2: Oh, ich glaube eher Team Eis, vor allem im Sommer, weil es meistens sehr heiß ist. Deswegen ist das, glaube ich, besser.
3: Ich würde sagen, ich bin auf jeden Fall eher Team Pommes nach dem Schwimmen, weil das auf jeden Fall länger satt hält und mehr Energie hat.
0: Bei mir Team Pommes. Auf jeden Fall. Und dann auch schön Schranke mit Ketchup und Mayo und was für Gabel. Mit den Fingern wird das natürlich gefuttert. Oh, könnte ich mich reinlegen. Hätte ich jetzt gerade richtig, richtig Bock drauf. Viel Spaß euch im Freibad, wenn ihr gerade da seid. Hallo.

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1: Um 16.30 Uhr mit Matthias Kamps. Guten Tag. Im Hauptbahnhof in Köln gilt ein Alkoholverbot bereits seit April. Jetzt ist Alkohol auch in Münsters Hauptbahnhof tabu. Die Deutsche Bahn hat das Verbot jetzt eingeführt, unter anderem auch in den Hauptbahnhöfen in Bonn, Düsseldorf, Dortmund oder Essen. Es umfasst den gesamten Bahnhofsbereich einschließlich aller Zuwege und der Bahnsteige. Reisende und Mitarbeitende hatten zuletzt immer häufiger über ein unsicheres und unruhiges Umfeld in den Bahnhöfen geklagt. Alkoholische Getränke aus einem Einkauf, die verschlossen nach Hause gebracht werden, dürfen weiterhin mitgeführt werden. Auch in den Restaurants darf weiterhin Alkohol getrunken werden. Am 1. Oktober schaut die politische Welt wieder auf unsere Stadt. Dann wird der internationale Preis des Westfälischen Friedens verliehen, und zwar an die NATO. Dazu werden im Rathaus hochrangige Politiker erwartet, unter anderem Bundeskanzler Friedrich Merz oder Bundespräsident Frank-Walter Steinmeier. Schon heute beginnt das Rahmenprogramm. In der Friedenskapelle auf der Loddenheide diskutieren am Abend namhafte Persönlichkeiten aus Politik, Wirtschaft, Militär und Kirche über die Frage, was braucht Frieden heute? Bereits am vergangenen Donnerstag haben unbekannte Betrüger eine 85 Jahre alte Frau aus Münster um Geld und Wertgegenstände gebracht. Zunächst wurde die Seniorin in mehreren Anrufen davon überzeugt, dass sie bald ausgeraubt würde und dass sie sicherheitshalber Geld und Wertgegenstände einem Polizisten übergeben müsse, was sie dann an der Kanalstraße auch tat. Aber der Polizist war falsch. Die Polizei warnt eindringlich vor dieser miesen Masche und rät allen, besonders ihre älteren Angehörigen, darüber zu informieren. Tiere haben in den vergangenen Tagen auch echte Polizisten in Münster und in der Region ein wenig auf Trab gehalten. Am Samstag haben Beamte einen verletzten Halsbandsittich am Aasee gerettet. Der Vogel war am Flügel verletzt, er wurde am Tierheim dann versorgt und weiter betreut. In Coesfeld hat die Bundespolizei heute Morgen ein Schimmelpony entdeckt, das auf dem geschlossenen Bahnübergang Brink stand. Die Polizisten trieben das Pony aus dem Gefahrenbereich und fingen es ein. Der Besitzer brachte es dann zurück in die Herde. Die Züge dort konnten dann wieder fahren. 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
2: Das Antenne Münster Wetter. Heute gibt's Sonne satt. 32 Grad messen wir aktuell bei euch im Hansaviertel und in Körde. Und denkt bei den Temperaturen bitte daran, genug zu trinken und achtet auf eure Kids, auf eure Arbeitskollegen. Macht einfach genug Pausen. In der Nacht kühlt's dann runter auf etwa 16 bis 11 Grad. Am besten lüftet ihr dann mal durch. Morgen gibt's dann Sonne und Temperaturen um die 23 Grad. Also freundlicher für alle, die heute schwitzen. Der Antenne Münster Verkehr, schauen wir auf die Straßen hier bei uns in der Stadt. Da staut es sich gerade noch auf der Umgehungsstraße Richtung Autobahn plus 5 Minuten. Ebenfalls plus 5 Minuten auf der Mondstraße vor der Wolbecker Straße. Die neuesten Blitzer nur bei Antenne Münster. Da habe ich noch einen für euch. Es blitzt in Handorf auf der Hobbelstraße Höhe Tennisplatz. Ich wünsche euch eine gute Fahrt in den Feierabend. Und falls ihr noch irgendwas gesehen habt, Staus, Störung, Blitzer, klingelt durch oder schickt uns eine WhatsApp-Sprachnachricht. Nummer ist die altbekannte 0251 28 95 40. Danke euch.
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2: Am Dienstagnachmittag. Ich bin Anna Bogatzki und mir ist so warm. 31, 32 Grad, der heißeste Tag des Jahres. Und wenn ich gleich nach Hause komme, dann wird meine Wohnung ein Backofen sein. Das kann ich euch jetzt schon sagen. Aber wie ihr eure und ich meine Wohnung wieder schön kühl bekomme, darüber sprechen wir gleich nach drei Songs. Bis dahin, kommt gut in den Feierabend.

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0: Dienstagnachmittag. Ihr hört euren Stadtsender Antenne Münster. Leute, ich war am langen Wochenende jetzt ja nicht zu Hause. Und es war Samstag, 30 Grad. Könnt ihr euch vorstellen, ich bin nach Hause gekommen und die Bude, die war richtig stickig. Komplett abgestandene Luft, richtig eklig. Ich habe dann erstmal schön durchgelüftet, dann ging es auch irgendwie. Meine Kollegin Kimberly Klages aus der Antenne Münster Redaktion, die hat dann noch ein paar Tipps für euch, wie es bei Hitze zu Hause ertragbarer wird.
1: Hallo.
0: Kim, wie kann ich denn die Temperatur zu Hause am besten senken?
1: Da gibt es natürlich diese Klassiker wie frühmorgens und spätabends gut durchlüften oder die Fenster den Tag über abdunkeln und ansonsten tagsüber geschlossen halten. Ansonsten hilft es auch, feuchte Tücher aufzuhängen oder einen Wäscheständer mit frisch gewaschener Wäsche aufzustellen. Wenn das Wasser dann nämlich verdunstet, entzieht es der Umgebungsluft Wärme und kühlt so auch den Raum ab.
0: Und was kann ich machen, wenn es trotzdem einfach unerträglich heiß ist zu Hause?
1: Wenn man jetzt nicht unbedingt eine Klimaanlage zu Hause stehen hat, hilft natürlich ein Ventilator. Für die extra Abkühlung kann man dann auch eine Schüssel mit Eis oder kaltem Wasser davor stellen. Dann wird die Luft etwas kühler, die rauskommt. Außerdem kann man auch elektronische Geräte, die man gerade nicht braucht, vom Strom nehmen, weil die natürlich auch Wärme erzeugen.
0: Ich schlafe im Moment immer mit dem offenen Fenster, aber manchmal ist das auch sogar zu heiß. Wie schafft man denn besser bei Wärme zu schlafen?
1: Abends vor dem Schlafengehen empfiehlt sich noch eine lauwarme Dusche zu nehmen und dann auch sehr dünne Bettwäsche, am besten aus Baumwolle, zu nutzen. Wenn man genug Platz dafür hat, dann kann man auch sogar seinen Pyjama für ein paar Stunden in den Kühlschrank legen oder sich sogar Kühlpacks mit ins Bett nehmen.
0: Also feuchte Tücher aufhängen oder einen Wäscheständer aufstellen, um die Räume kühl zu halten, und vor euren Ventilator eine Schüssel Eis stellen, dann fühlt sich euer Zuhause nicht mehr an wie eine Sauna. Danke dir, Kim.

0: Far, Lanzai, Pedro Capó, Georgie Noriega, Rec 808, Shadow Towers, Puerto Rico.
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1: Mit Christian Böder, guten Tag. Jeder Fünfte in Deutschland raucht. Daran hat sich in den vergangenen Jahren nicht viel geändert, aber inzwischen greifen wieder mehr junge Menschen zur Zigarette und Co. Das zeigen Zahlen des Statistischen Bundes.
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1: Mit Christian Böder, guten Tag. Jeder Fünfte in Deutschland raucht. Daran hat sich in den vergangenen Jahren nicht viel geändert, aber inzwischen

0: 6% in der jüngsten Altersgruppe an, zumindest gelegentlich zu rauchen. Bei der letzten Erhebung im Jahr 2021 lag der Anteil noch bei 14,5%. Bei der Zahl der Raucher insgesamt hat sich in den letzten Jahren eher wenig getan. Noch immer raucht etwa jeder Fünfte oder jede Fünfte. Auffällig ist außerdem, Männer rauchen deutlich häufiger als Frauen. Der Klassiker ist und bleibt die normale Tabakzigarette. Danach folgen die elektrischen Verdampfer, also E-Zigaretten und Vapes.
1: Du hast es gerade angesprochen, das sogenannte Vapen ist bei Jugendlichen inzwischen stärker verbreitet.
0: Ja genau, vor allem bei Mädchen ist der Konsum deutlich gestiegen. Der Anteil liegt hier inzwischen bei fast 8%. Der Drogenbeauftragte der Bundesregierung Streeck sieht den Grund vor allem im Design. Bunte Verpackungen und süße Geschmacksrichtungen wie Cola, Kiwi oder Kaugummi machten das Nikotin für junge Menschen attraktiv, sagt er. Zum Teil seien diese Zusatzstoffe aber gesundheitsschädlich oder krebserregend. Streeck fordert deshalb klare Regeln für Inhaltsstoffe, Aromen, Werbung und Verpackungen. Streeck will außerdem stärker gegen Nikotinbeutel vorgehen, die unter den Jüngeren auch immer beliebter werden, aber deren Verkauf in Deutschland verboten ist.
1: Vielen Dank, Malte. Und das sind weitere Nachrichten, kompakt zusammengefasst. Eine große Mehrheit der Menschen in Deutschland will einheitliche Bildungsstandards und mehr staatliche Investitionen, um bessere Chancen für sozial benachteiligte Kinder im deutschen Bildungssystem zu schaffen. Das geht aus dem aktuellen Kinderreport des Deutschen Kinderhilfswerks hervor. Sowohl Kinder als auch Erwachsene wollen demnach auch eine stärkere Verknüpfung zwischen Bildungseinrichtungen und der Jugendarbeit. Energie und Sprit sind als Folge des Iran-Kriegs in Deutschland teurer geworden. Bei Lebensmitteln ist das nicht der Fall. Das zeigt eine Analyse des Marktforschungsunternehmens NIQ. Bei Produkten des täglichen Bedarfs, darunter auch Körperpflege und Kosmetikartikel, gibt es demnach noch keine auffälligen Preissteigerungen. Bei einem Zusammenstoß zwischen einem Zug und einem Schulbus in Belgien sind zwei Jugendliche im Alter von 12 und 15 Jahren sowie zwei Erwachsene ums Leben gekommen. 5 weitere Kinder wurden verletzt, so die Behörden. Nach Angaben der Bahngesellschaft Infrabel war der Bus trotz geschlossener Schranke auf einen Bahnübergang gefahren. Rot-Weiß Essen steht kurz vor dem großen Ziel und will heute Abend den Aufstieg in die zweite Liga perfekt machen. Nach einem knappen Vorsprung im Rücken und der lautstarken Unterstützung von über 2000 Fans geht es für das Team in das entscheidende Rückspiel nach Fürth. Trotz des 1:0 aus dem Hinspiel warnt Essens Trainer Korschinat davor, sich nur hinten reinzustellen. Er rechnet damit, dass Fürth von Beginn an offensiv agiert und alles versuchen wird, um den Rückstand schnell wieder aufzuholen. Anstoß ist heute um 8:30. Das waren die Nachrichten mit Christian Böder.
2: Das Antenne Münster Wetter Hochsommer Deluxe hier bei uns. Viel Sonne, trocken und 31 Grad. Die messen wir gerade bei euch im Erfurtviertel und im Kinderhaus. Wind gibt's heute eher weniger. Heute Abend wird's dann angenehm klar und morgen wird's dann ein bisschen entspannter. Weiter freundlich viel Sonne, aber nicht ganz so heiß. 23 Grad in der Spitze. Der Antenne Münster Verkehr B51 Münster Richtung Ost-Bevern, Höhe Burger King, da ist ein Stau, da ist ein Trecker liegen geblieben. Danke dir, Maren, fürs Melden. Schauen wir auf die Straßen hier bei uns in der Stadt. Da startet sich gerade noch auf der Umgehungsstraße Richtung Autobahn plus 5 Minuten. Die aktuellen Blitzer nur bei Antenne Münster, da habe ich einen für euch. Der steht in Handorf auf der Hobbeltstraße, Höhe Tennisplatz. Und falls ihr noch irgendwas gesehen habt, Staustörung, Blitzer, klingelt durch oder schickt uns eine WhatsApp-Sprachnachricht. Nummer ist die 0251 28 95 40. Danke euch.
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2: Hallo, hier bei Antenne Münster am Dienstag, Schwitztag. Ich bin Anna Bogatzki, wir schwitzen zusammen in den Feierabend. Kommt gut rein, jetzt hier mit Musik von Lady Gaga, The Dead Dance.

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1: Und das ist die Börse am Dienstagnachmittag. Tim Drees, wie haben die Kapitalmärkte das lange Pfingstwochenende überstanden und vor allem, was macht der DAX heute?
2: Also die Börsenhändler in Deutschland hatten gestern gar keine Pause. Am Pfingstmontag wurde in Deutschland gehandelt, während die Leitbörse in den USA ja geschlossen war. Pfingsten ist in den USA nämlich gar kein Feiertag, aber dort wurde der Memorial Day gestern gefeiert und an die gefallenen Soldatinnen und Soldaten erinnert. Und dabei ist es übrigens reiner Zufall, dass das mit Pfingsten diesmal genau auf einen Tag gefallen ist. Der DAX konnte das gestern aber gut nutzen. Die aufkeimenden Hoffnungen auf ein Kriegsende im Iran führten dazu, dass er kräftig zulegte und den Handel mit einem Plus von rund 2% auf 25.400 Punkten beendet hat. Damit lag er auch unmittelbar unter dem Allzeithoch. Jetzt berichte ich so viel über gestern. Warum das? Heute ist die Nachrichtenlage eher dünn und so gibt der DAX über ein halbes Prozent nach. Hintergrund ist im Wesentlichen, dass die gestrigen Hoffnungen auf ein Kriegsende heute wieder schwinden und in den USA muss der gestrige Tag noch nachgeholt werden, sodass sich die US-Börsen etwas stabiler zeigen und aktuell kaum verändert sind.
1: Sie sprechen jetzt von dünner Nachrichtenlage. Wird es denn diese Woche noch spannender? Gibt es wichtige Termine, die die Aktionäre im Auge haben sollten?
2: Spannend kann es natürlich immer werden. Wenngleich der Blick auf den Börsenkalender nur wenig Aufregendes verspricht. Das Highlight dürften die Zahlen zur Inflation sein. Hier veröffentlicht das Statistische Bundesamt am Freitag die Monatszahlen für Deutschland. In Summe dürfte die Teuerungsrate dabei rund 2,9% verharren. Vergleichbare Inflationszahlen gibt es dann bereits am Donnerstag aus den USA, wo die Teuerung erwartungsgemäß und eigentlich auch langfristig immer über der deutschen Inflationsrate liegt.
1: Und was fällt sonst noch ins Auge?
2: Oh, da gab es was Historisches. Der Luxusautobauer Ferrari hat gestern sein erstes vollelektrisches Modell vorgestellt. Der Preis von rund 550.000 Euro schockt die Anleger dabei weniger. Das Design und die strategische Ausrichtung zur E-Mobilität scheinen aber umstritten. Und so geht es für die Aktie um rund 6% auf Talfahrt.
1: Herr Drees, vielen Dank für den Überblick.
2: Dankeschön, tschüss.
1: Tschüss.
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1: Um 17.30 Uhr mit Matthias Gams. Guten Abend. Münster schwitzt bei knapp über 30 Grad und damit dürfte dieser Dienstag der bislang heißeste Tag des Jahres 2026 in unserer Stadt sein. Gefühlt sind draußen aber deutlich mehr als 30 Grad. Viele suchen Platz im Schatten oder bleiben drinnen. Die Freibäder sind wieder sehr voll. Die aktuellen Temperaturen liegen klar über den bisherigen Topwerten vom vergangenen Freitag. An der Messstation am Flughafen Münster-Osnabrück wurden 29,4 Grad gemessen damals. An der Wetterstation auf dem Dach des Instituts für Landschaftsökologie an der Heisenbergstraße in Münster waren es 29 Grad. Heute wurden dort 30,7 Grad gemessen. Und während in Jülich offenbar bereits das Trinkwasser knapp wird, gibt es hier in Münster nach Auskunft der Stadtwerke keine Probleme mit der Wasserversorgung. Grundsätzlich sei es aber immer sinnvoll, bewusst mit natürlichen Ressourcen wie Trinkwasser umzugehen. Bereits am vergangenen Donnerstag haben zwei unbekannte Männer ein älteres Ehepaar an ihrem Auto im Parkhaus der Münsterarkaden überfallen. Der eine hat den 82 Jahre alten Münsteraner zunächst abgelenkt, sein Komplize kam dann dazu und dann ging alles sehr schnell. Ein Rucksack wurde vom Beifahrersitz gegriffen und damit flüchteten die beiden. Nach Recherchen der Westfälischen Nachrichten kam dieser Zugriff aber offenbar nicht von ungefähr. Denn das Paar hatte zuvor bei einer Bank Geld abgehoben, dann davon Gold gekauft und es dann mit Unterlagen, Papieren und Schlüsseln in dem Rucksack verstaut. Dabei könnte das Paar von den Tätern ausgespäht worden sein. Jetzt müssen die beiden nicht nur den materiellen Verlust verkraften, es kommt noch der Ersatz der Papiere und der Schlüssel dazu. Ein Täter soll 1,80 groß sein, er hatte schwarze Haare und war dunkel gekleidet. Und jetzt weitere Meldungen in Kürze. Freies WLAN-Netz wächst am Hafen. Kostenloses Internet gibt es jetzt auch auf der südlichen Hafenseite und der B-Side. Seit dem Start vor 2 Jahren haben sich rund 40.000 Nutzer in das Netz eingeloggt. Jetzt gibt es am Hafen 6 Hotspots. Praller Lotto-Jackpot weiter ungeknackt. Lotto-Tipper aus NRW haben über Pfingsten dennoch viel Glück mit ihren Kreuzchen gehabt. Von der Westlotto in Münster heißt es unter anderem, dass ein Tipper aus dem Raum Dortmund 2,3 Millionen Euro gewonnen hat. Aus dem Märkischen Kreis kommt ein Gewinner, der sich über 2 Millionen Euro freut. Happy Birthday, Ruprecht Polenz. Münsters langjähriger CDU-Bundestagsabgeordneter Polenz wird heute 80 Jahre alt. Polenz saß ab 1994 19 Jahre lang für Münster im Bundestag. Der Ehrenvorsitzende der CDU Münster mischt sich aber auch im Alltag noch kräftig ein. Er schreibt Bücher und ist zu tagespolitischen Themen in sozialen Medien aktiv. Die Grünflächenunterhaltung auf der Promenade geht in die 18. Auflage. Am Samstag jetzt machen Musikerinnen und Musiker umsonst und draußen wieder unvergleichliche Stimmung. Am Nachmittag hat das Organisationsteam der Stadt zusammen mit Initiator Thomas Nufer das Programm vorgestellt. Antenne Münster-Chefreporter Matthias Menne berichtet.
2: Mehr als 80 Musikgruppen, Chöre und Solistinnen und Solisten treten am Samstag von 15 bis 18 Uhr entlang der etwa 4,5 Kilometer langen Promenade auf. Auch in diesem Jahr sind die Musikstile wie gewohnt vielfältig und reichen von Reggae, Pop, Gypsy und Jazz bis hin zur Chor- oder Singer-Songwriter-Musik. Unter den Akteuren sind zum Beispiel afrikanische Trommler, ein ukrainischer Frauenchor oder eine jesidische Folklore-Tanzgruppe. Und natürlich dürfen auch die Baumberger Alphornbläser und die Münsteraner Band Die drei Nikoläuse nicht fehlen. Der Eintritt ist frei und die Grünflächenunterhaltung setzt auf Nachhaltigkeit. Es wird kaum Strom gebraucht und Verkaufsstände gibt es nicht.
1: Die Promenade wird am Samstagnachmittag auch für Fahrräder gesperrt. Wer bei der Grünflächenunterhaltung wo, wann spielt, findet ihr im Newsticker.
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3: Das Antenne Münster Wetter, immer noch sonnesatt, 30 Grad, die messen wir gerade bei euch am Bahnhof und in Uppenberg. Heute Nacht geht's runter auf 16 bis 11 Grad, morgen gibt's dann Sonne und Temperaturen um die 23 Grad, bisschen humaner dann. Der Antenne Münster Verkehr, B51 Münster Richtung Ost-Bevern, Höhe Burger King, da ist ein Trecker liegen geblieben und es staut sich gerade. Ihr weicht über Techte selbst aus, deswegen staut es sich jetzt auch im Ort selbst ab dem Kreisverkehr Wolbecker Straße Steintor plus 10 Minuten. Die aktuellen Blitzer nur bei Antenne Münster, da habe ich einen für euch und zwar steht der in Handorf auf der Hobbelstraße Höhe Tennisplatz. Gute Fahrt und falls ihr noch irgendwas gesehen habt, Staus, Störung, Blitzer, klinge durch oder schickt uns eine WhatsApp-Sprachnachricht. Nummer ist die 0251 28 95 40. Danke euch.
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3: Hallo am Dienstagnachmittag. Wir schwitzen zusammen in den Feierabend. Ich bin Anna Bogatski. Gleich habt ihr es geschafft. Dann könnt ihr noch bis 9:30 die Sonne genießen. Dann ist sie weg.

0: Antenne Münster am Dienstagnachmittag. Ihr habt es gerade schon in den Nachrichten gehört. Jetzt am Samstag heißt es wieder Grünflächenunterhaltung auf Münsters Promenade. Viele Musikerinnen und Musiker bringen bei dem Freiluftfestival die Promenade wieder an ganz vielen verschiedenen Stellen zum Klingen. Und das jetzt schon zum 18. Mal. Thomas Nufer, der Initiator der Grünflächenunterhaltung, der hat uns mal verraten, warum das Konzept schon so lange so gut funktioniert.
1: Ich glaube, das liegt daran, dass das genauso wichtig ist wie Weihnachten und Ostern zusammen für Münster. Das schweißt die Gesellschaft zusammen, weil es eben eine befreite, unbeschwerte Veranstaltung ist.
0: Und das wird an diesem Samstag am 30. Mai auch wieder so sein. Da ist sich Mitorganisator Wolfram Goldbeck vom Städtischen Amt für Grünflächen, Umwelt und Nachhaltigkeit ziemlich sicher.
2: Ja, einfach weil es einfach ein ganz, ganz cooles Event ist, unaufgeregt, mitten in der schönsten Stelle der Münsteraner Promenade. 80 Gruppen sind da, total unterschiedliches Couleur, von Klassik über Rock, Pop bis zum Chören, wirklich mehrstimmige Chören aus der Ukraine. Als Stargäste wie immer die Nikoläuse am Kördeplatz, die sicherlich ihre 1000 Besucher an dem Tag wieder haben werden. Das Wetter ist hervorragend, also es wird einfach, glaube ich, ein grandioser Samstag.
0: Der Eintritt ist frei und die Promenade wird Samstagnachmittag dann auch für Fahrräder gesperrt. Das ganze Programm der Grünflächenunterhaltung und einen genauen Standortplan findet ihr über den Antenne Münster News-Ticker.

So, ich mache jetzt auch gleich Feierabend und genieße noch die letzten Sonnenstunden draußen an meiner Stelle. Macht gleich der Kollege Leo Arrighi weiter. Wir hören uns dann morgen wieder. Jetzt noch hier The Fate of Ophelia von Taylor Swift. Im besten Mix für euch.

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1: Mit Christian Böder, guten Tag. Das Bundesgesundheitsministerium plant eine umfassende Reform der Pflegeversicherung. Einer der Vorschläge: Wer über 23 Jahre alt ist und kinderlos, der soll in Zukunft mehr einzahlen. Thorsten Adolfs aus dem News-Team, wie genau stellt sich das denn Gesundheitsministerin Wagen vor?
2: Ja, sie sagt, dass der Beitrag für Kinderlose um 0,1 Prozentpunkte steigen soll. Wer keine Kinder hat, käme dann künftig auf einen Beitragssatz von insgesamt 4,3 Prozent. Für Eltern soll sich dagegen nichts ändern, ihre Sätze sollen stabil bleiben. Hintergrund ist das riesige Finanzloch, das in den nächsten 2 Jahren auf die Pflegeversicherung zukommt. Die Rede ist von einem Defizit von mehr als 22 Milliarden Euro. Bis Anfang Juli will die Bundesgesundheitsministerin ihren Gesetzentwurf zu dem Thema vorlegen.
1: Und wie kommen die Pläne denn bei den anderen Politikern und auch bei den Verbänden an?
2: Also die Reaktionen darauf fallen extrem unterschiedlich aus. Die CSU begrüßt den Vorschlag und sagt, die Erziehungsleistung von Eltern sei ein wichtiger Beitrag für das Sozialsystem. Und auch die SPD ist offen für solche Diskussionen, um die Finanzierung langfristig zu sichern. Von anderer Seite gibt es aber ordentlich Kritik. Die Grünen werfen der Regierung vor, dass immer nur über einzelne Punkte gestritten werde, statt ein echtes Gesamtkonzept vorzulegen. Und die Linken und der Sozialverband VdK halten die Erhöhung für ungerecht und wirkungslos. Damit könne das Finanzloch nicht wirklich gestopft werden, sagen sie. Ähnlich sieht das die Pflegebranche. Auch sei ein wichtiger Beitrag für das Sozialsystem. Und auch die SPD ist offen für solche Diskussionen, um die Finanzierung langfristig zu sichern. Von anderer Seite gibt es aber ordentlich Kritik. Die Grünen werfen der Regierung vor, dass immer nur über einzelne Punkte gestritten werde, statt ein echtes Gesamtkonzept vorzulegen. Und die Linken und der Sozialverband VdK halten die Erhöhung für ungerecht und wirkungslos. Damit könne

0: einer Welt leben, in der es keine künstliche Intelligenz gibt. Das zeigt eine Umfrage des Digitalverbands Bitkom. Demnach würde auch ein Viertel von regelmäßigen KI-Nutzern ein Leben ohne KI bevorzugen. 4 von 10 KI-Nutzern gaben auch an, bei Ratschlägen in allen Lebenslagen lieber digitale Programme zu fragen als Menschen. Israels Armee hat ihre Bodeneinsätze im Nachbarland Libanon ausgeweitet. Ziel sei es, eine direkte Bedrohung durch die Hisbollah-Miliz abzuwehren. Israels Armee hatte am Nachmittag erneut Drohnenbeschuss der vom Iran unterstützten Miliz gemeldet. Nicht nur in Köln, auch in anderen Hauptbahnhöfen in Bonn, Düsseldorf, Duisburg, Essen, Dortmund und Münster gilt ab sofort ein Alkoholverbot. Laut Bahn setzt das Unternehmen damit die Wünsche von Reisenden und Besuchern um. Auch die eigenen Mitarbeiter hätten sich ein ruhigeres und sicheres Umfeld gewünscht, heißt es. Umgesetzt werden soll das Alkoholverbot zusammen mit der Bundespolizei. Bei einem Verstoß droht ein Platzverweis, bei mehrfachen Verstößen ein Hausverbot. Der Sucht- und Drogenbeauftragte der Bundesregierung Streeck warnt vor den Schattenseiten rund um die Fußball-Weltmeisterschaft. Er sieht vor allem bei Sportwetten große Gefahren für junge Fans und fordert einen bewussteren Umgang mit dem Thema. Streeck sagt, dass Fußball und Wetten mittlerweile so eng miteinander verknüpft seien, dass viele den Eindruck gewinnen würden, Wetten gehörten ganz natürlich zum Spiel dazu. Dabei seien Sportwetten kein harmloser Spaß, sondern könnten schnell süchtig machen. Vor allem bei den sogenannten Live-Wetten sieht Streeck ein extrem hohes Risiko, weil aus einem spontanen Impuls heraus ganz schnell ein echter Kontrollverlust werden kann. Das waren die Nachrichten mit Christian Böder.
1: Das Wetter. Die Hitze bleibt uns in NRW erstmal noch erhalten. Aktuell so um die 30 Grad. In der Nacht dann aber schön frisch mit Temperaturen zwischen 11 und 16 Grad. Der Himmel bleibt klar. Dazu zieht ein leichter Wind durch. Morgen am Mittwoch weiterhin sonnig mit blauem Himmel. Aber nicht mehr ganz so heiß. Bei maximal 28 Grad.
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1: Hier kommt alles ab 13 Minuten Zeitverlust. Angefangen auf der A1 Köln Richtung Euskirchen. Zwischen Hürth und Kreuz Bliesheim 4 Kilometer. 25 Minuten, da ist ein LKW liegen geblieben. A2 Dortmund Richtung Oberhausen, zwischen Oberhausen-Königshardt und Kreuz Oberhausen 3 Kilometer 13 Minuten. A3 Oberhausen Richtung Köln, zwischen Kreuz Ratingen-Ost und Dreieck Langenfeld 10 Kilometer 15 Minuten. A4 Aachen Richtung Köln, zwischen Kreuz Köln-West und Köln-Eifeltor 6 Kilometer 14 Minuten. A4 Köln Richtung Aachen, zwischen Dreieck Köln-Holmer und Köln-Eifeltor 8 Kilometer 16 Minuten. Und die A61 Mönchengladbach Richtung Koblenz zwischen Gümnich und Dreieck Erftal 3 Kilometer 13 Minuten. Euch allen unterwegs eine gute und sichere Fahrt.
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1: Einen schönen Abend euch, hier ist Leo Aregi an diesem wirklich warmen Dienstag. Und wer von euch schon mal gedacht hat, ich würde mich mal richtig gern wie so ein texanisches Cowgirl fühlen, mit den geil klackernden Stiefeln und der Fähigkeit, so Wasserbüffel mit 3 flinken Zügen zusammenzuziehen. Ja, also da wollen wir doch gerne helfen, wer sich heute so fühlen möchte. Der Soundtrack für euer Gedankenspiel kommt nämlich jetzt von der Grande Dame Beyoncé. Texas Hold'em. Also Leute, aufsatteln.

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0: sind wirklich auf Wahnsinnstemperaturen heute, oder? Was meint ihr?
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0: Teils über 30 Grad in NRW. Die Woche wird ähnlich schön warm. Und wir freuen uns, oder? Also, ja, freuen wir uns wirklich. Wir haben aber euch nachgefragt. Was ist denn so eure präferierte Temperatur und ab wann sagt ihr, nee, jetzt ist es wirklich zu heiß?
2: 24 Grad, weil ich das angenehm finde, wenn es so ein bisschen kühler ist, dass man auch Sport machen kann, draußen entspannt, ohne die ganze Zeit sich so kaputt zu schwitzen.
3: Oh, alles ab 25 Grad ist zu viel. Man schwitzt nur, man kann gar nichts machen, man will eigentlich nur drin sein die ganze Zeit.
4: Also 30 Grad wäre das schon das Höchste, würde ich sagen.
5: Ich bin ein Hitzefreund, da muss viel passieren, bis es mir persönlich zu heiß ist.
6: Wir arbeiten an der Schule, in der Klasse, wenn es halt drinnen sehr, sehr warm ist und man das Gefühl hat, man kann sich nicht mehr konzentrieren. Und möchte lieber nur noch an den See und nicht mehr arbeiten. Ja. Dann ist es zu heiß.
0: Okay, verstehe. Also, ich glaube, das kann man für die ganze Woche so als Hinweis mit auf den Weg geben. Viel trinken, eincremen, Kappe auf. Ihr kennt's doch. Hier kommt Kevin Little.

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1: Um 18.30 Uhr mit Matthias Kamps. Guten Abend. Münster schwitzt noch bei knapp über 30 Grad. Dieser Dienstag dürfte der bislang heißeste Tag des Jahres 2026 in unserer Stadt sein. Viele suchten Platz im Schatten oder blieben auch drin. Die Freibäder waren sehr voll. Die aktuellen Temperaturen liegen klar über den bisherigen Topwerten vom vergangenen Freitag. An der Messstation am FMO wurden vor Pfingsten 29,4 Grad gemessen. An der Wetterstation auf dem Dach des Instituts für Landschaftsökologie an der Heisenbergstraße in Münster waren es 29. Dort wurden heute 30,7 Grad gemessen. Und während in Jülich offenbar das Trinkwasser knapp wird, gibt es hier in Münster nach Auskunft der Stadtwerke keine Probleme mit der Wasserversorgung. Bereits am vergangenen Donnerstag haben zwei unbekannte Männer ein älteres Ehepaar an ihrem Auto im Parkhaus der Münsterarkaden überfallen. Der eine hat den 82 Jahre alten Münsteraner zunächst abgelenkt, dann kam sein Komplize dazu und dann ging alles sehr schnell. Ein Rucksack wurde vom Beifahrersitz gegriffen und damit flüchteten die beiden. Nach Recherchen der Westfälischen Nachrichten kam dieser Zugriff aber offenbar nicht von ungefähr, denn das Paar hatte zuvor bei einer Bank Geld abgehoben, dann davon Gold gekauft und es dann mit Unterlagen, Papieren und Schlüsseln in dem Rucksack verstaut. Dabei könnte das Paar von den Tätern ausgespäht worden sein. Und jetzt weitere Meldungen in Kürze. Freies WLAN-Netz wächst am Hafen. Kostenloses Internet gibt es jetzt auch auf der südlichen Hafenseite und der B-Side. Seit dem Start vor knapp 2 Jahren haben sich rund 40.000 Nutzer dort eingeloggt. Am Hafen gibt es jetzt 6 Hotspots. Happy Birthday, Ruprecht Polenz. Münsters langjähriger CDU-Bundestagsabgeordneter wird heute 80 Jahre alt. Polenz saß ab 1994 19 Jahre lang für Münster im Bundestag. Der Ehrenvorsitzende der CDU Münster mischt sich auch im Alter noch politisch ein. Er schreibt Bücher und ist zu tagespolitischen Themen in sozialen Medien aktiv. Die Grünflächenunterhaltung auf der Promenade geht am Wochenende in die 18. Auflage. Am Samstag machen Musikerinnen und Musiker umsonst und draußen wieder unvergleichliche Stimmung. Am Nachmittag hat das Organisationsteam der Stadt zusammen mit Initiator Thomas Nufer das Programm vorgestellt. Antenne Münster-Chefreporter Matthias Menne fasst es zusammen.
2: Mehr als 80 Musikgruppen, Chöre und Solistinnen und Solisten treten am Samstag von 15 bis 18 Uhr entlang der etwa 4,5 Kilometer langen Promenade auf. Auch in diesem Jahr sind die Musikstile wie gewohnt vielfältig und reichen von Reggae, Pop, Gypsy und Jazz bis hin zu Chor- oder Singer-Songwriter-Musik. Unter den Akteuren sind zum Beispiel afrikanische Trommler, ein ukrainischer Frauenchor oder eine jesidische Folklore-Tanzgruppe. Und natürlich dürfen auch die Baumberger Alphornbläser und die Münsteraner Band Die Drei Nikoläuse nicht fehlen. Der Eintritt ist frei und die Grünflächenunterhaltung setzt auf Nachhaltigkeit. Es wird kaum Strom gebraucht und Verkaufsstände gibt es nicht.
1: Für die Grünflächenunterhaltung wird die Promenade am Samstagnachmittag auch für Fahrräder gesperrt. Wer wann wo spielt, findet ihr auch in unserem Newsticker.
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3: Das Wetter. Aktuell noch mal richtig warm bei uns in NRW mit Temperaturen um die 30 Grad. Heute Nacht wird es dann aber deutlich angenehmer. Klarer Himmel, leichter Wind und Tiefstwerte zwischen 16 und 11 Grad. Der Mittwoch bringt weiter viel Sonne, bleibt trocken und erreicht maximal noch rund 28 Grad.
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3: Mit der A1 Köln Richtung Euskirchen zwischen Gleuel und Kreuz Bliesheim 6 Kilometer 23 Minuten. A3 Oberhausen Richtung Köln zwischen Kreuz Hilden und Solingen 6 Kilometer Viertelstunde. Dann die A4 Aachen Richtung Köln zwischen Kreuz Köln West und Köln Eiffeltor 5 Kilometer 11 Minuten. Die A46 Düsseldorf Richtung Wuppertal zwischen Hahn West und Wuppertal Kronenberg 4 Kilometer 12 Minuten. A46 Düsseldorf Richtung Heinsberg zwischen Neuss-Holzheim und Grevenbroich 3 Kilometer 19 Minuten. Und A61 nach Mönchengladbach Richtung Koblenz zwischen Türnich und Dreieck Erftal 5 Kilometer dauert dann eine halbe Stunde länger. Euch allen unterwegs eine gute und sichere Fahrt.
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3: So, okay, hier ist Leo Arrigi. Schönen Abend euch. Und wenn ihr gerade im Auto unterwegs seid, macht gern das Fenster runter, dreht die Musik ganz laut auf. Es kommt total cool. Also, ich sag's euch. Also, hundertprozentig. Vor allem mit dem Song jetzt hier. 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

0: Trust Fall. Für diesen Dienstagabend.
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0: So, jetzt übers lange Pfingstwochenende hat es doch bestimmt ein paar von euch in Urlaub getrieben, oder? Mal so schön raus, abschalten, einfach die Zeit, das Leben mal genießen. Obwohl sich da natürlich vielleicht für den einen oder anderen doch eine Frage stellt. Wer kümmert sich denn eigentlich um alles, was zu Hause bleibt? Zum Beispiel um Sauerteig. Ja, wer kümmert sich um Sauerteig dann? Eine Bäckerei in Kiel, die hat was erfunden. Tatsächlich ein Sauerteig-Hotel. Heißt wirklich so. Kollegin Kimberly Klages. Gibt's dann da auch Cocktailbar und Pool für den Teig?
2: Naja, fast. Im Hotel The Grand Doe ist Platz für 15 Gläser Sauerteig. Die werden dort alle 2 bis 3 Tage gefüttert. Und während die Besitzer dann entspannt Urlaub machen, kann der Sauerteig quasi auch mal abschalten und ist nach dem Urlaub direkt wieder startklar zum Backen.
0: Ja, geil. Aber so besonders teuer ist die Sache gar nicht, oder?
2: Definitiv. Eine Woche kostet 20 Euro, jede weitere dann nochmal 10. Das ist echt ein Schnapper. Dafür wird der Sauerteig dann auch gut versorgt und bekommt genau das, was er braucht. Also regelmäßig Mehl und Wasser, dazu die richtigen Temperaturen und genug Zeit zum Reifen.
0: Und für viele ist der ja nicht irgendein Teig, das ist ja fast schon ein Familienmitglied.
2: Ja, total. Sauerteigbrot selber backen ist ja gerade wieder voll im Trend. Eigentlich ist das auch gar nicht so kompliziert, aber gerade am Anfang muss man sich echt gut darum kümmern. Und manche Sauerteige sind sogar inzwischen so 50 oder 60 Jahre alt. Die sollen natürlich auch während eines längeren Urlaubs dann gut versorgt werden.
0: Ja, wie gut, dass es jetzt das erste Sauerteighotel in Deutschland gibt. Ja, und man könnte diese Geschäftsidee ja auch ausweiten. Nächste Geschichte wäre dann zum Beispiel ein Pflanzenhotel, in dem man seine Zimmerpflanzen abgeben kann während dem Urlaub. Oder seine Kinder.
3: Wie ist

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1: Mit Christian Böder, guten Abend. Im Ukraine-Krieg droht die Lage wieder zu eskalieren. Russland hat der Ukraine mit dem Einsatz von Massenvernichtungswaffen gedroht. Der Chef des russischen Parlaments, Volodin, sagte, wenn die russische Zivilbevölkerung angegriffen würde, könnte das dazu führen, dass Russland eine Waffe einsetzt, die, Zitat, von niemandem mehr eine Spur übrig lasse. Das hat das russische Unterhaus, die Staatsduma, vermelden lassen. Zur Lage berichtet André Ballin aus Moskau.
2: Auslöser der martialischen Drohung ist ein Angriff des Kiewer Militärs auf ein Wohnheim im von Russland kontrollierten Teil der Ostukraine. Dabei waren mehr als 20 Menschen ums Leben gekommen. Russland hat schon mit schweren Angriffen auf Kiew selbst reagiert, unter anderem mit einer neuen Mittelstreckenrakete. Doch damit will es die russische Führung nicht bewenden lassen. Das Außenministerium drohte mit weiteren Attacken, nun der Parlamentschef sogar mit Massenvernichtungswaffen. Die zunehmenden russischen Probleme an der Front dürften wohl ein Grund für die Eskalation sein.
1: Und das sind weitere Nachrichten, kompakt zusammengefasst. Die EU-Mitgliedsländer wollen morgen Vormittag über die Umsetzung des Zolldeals mit den Vereinigten Staaten aus dem vergangenen Jahr entscheiden. Der Kompromiss mit dem Europaparlament sieht vor, dass europäische Zölle auf US-Industriewaren abgeschafft werden, wie das auch mit US-Präsident Trump vereinbart worden war. Die Regelung soll bis Ende 2029 gelten oder endet früher, sollte die Trump-Regierung neue Zölle verhängen. Vor der Küste des Omans auf der arabischen Halbinsel ist ein Tanker nach einem mutmaßlichen iranischen Angriff leckgeschlagen. Die Besatzung sei in Sicherheit, es sei aber Treibstoff ausgetreten und ins Meer geströmt, heißt es von der britischen Behörde für die Sicherheit der Handelsschifffahrt. Für den Angriff könnte ein Drohnenboot oder eine Haftmine genutzt worden sein. Seit Beginn des Irankriegs sind schon mehrfach Schiffe in der Straße von Hormuz und angrenzenden Gewässern angegriffen worden. Die aktuelle Hitzewelle hat in Deutschland laut deutschem Wetterdienst heute ihren Höhepunkt erreicht. In Frankreich wird das noch ein paar Tage dauern. Dort sind im Zusammenhang mit der extremen Wärme schon 7 Menschen ums Leben gekommen. In einigen Regionen des Landes gilt aktuell Warnstufe Orange, weil die Temperaturen noch bis 36 Grad hochgehen können. Seit Beginn des Irankriegs sind schon mehrfach Schiffe in der Straße von Hormuz und angrenzenden Gewässern angegriffen worden. Die aktuelle Hitzewelle hat in Deutschland laut deutschem Wetterdienst heute ihren Höhepunkt erreicht. In Frankreich wird das noch ein paar Tage dauern. Dort sind im Zusammenhang mit der extremen Wärme schon 7 Menschen ums Leben gekommen. In einigen Regionen des Landes gilt aktuell

0: Dran. Und die Ausgangslage ist gut nach dem 1:0 Sieg im Hinspiel. Danny Hoppe hat den Ausblick aufs Spiel.
1: Die Essener kommen mit viel Selbstvertrauen und knapp 2300 Fans im Rücken nach Franken. Und auf die setzt RWE-Trainer Uwe Koschinat auch. Man werde die Hafenstraße nach Fürth tragen, sagt er. Das große Ziel ist natürlich die lang ersehnte Rückkehr in die zweite Liga. Und Koschinat hat schon angekündigt, dass sein Team auch in Fürth mutig spielen wird. Die Franken, die ewige Tabelle der zweiten Bundesliga anführen, dürften ebenfalls von Anfang an versuchen, Druck zu machen. Aufpassen müssen die Essener vor allem auf Noel Futkoy. Mit 19 Treffern ist er in dieser Saison Torschützenkönig der zweiten Liga geworden. Den muss RWE auf jeden Fall in den Griff bekommen.
0: Das waren die Nachrichten mit Christian Böder.
2: Das Wetter. Auch heute noch bis zu 30 Grad. In der Nacht bleibt es meistens klar. Dazu weht stellenweise ein leichter Wind. Und die Temperaturen sinken angenehm auf so 16 bis 11 Grad. Morgen am Mittwoch dann ein bisschen entspannter. Maximal 28 Grad. Dazu auch wie heute viel Sonne und kaum eine Wolke am Himmel.
3: NRW Verkehr.
2: So, mit der A1 Köln Richtung Euskirchen. Zwischen Hürth und Kreuz Bliesheim 3 Kilometer 11 Minuten. A4 Aachen Richtung Köln. Zwischen Kreuz Köln West und Köln Eiffeltor 5 Kilometer 10 Minuten. A40 Dortmund Richtung Duisburg zwischen Bochum-Wattenscheid West und Essen-Frillendorf 3 Kilometer 12 Minuten. A46 Düsseldorf Richtung Heinsberg zwischen Neuss-Holzheim und Grevenbroich 3 Kilometer Viertelstunde kommt da oben drauf. A61 Mönchengladbach Richtung Koblenz zwischen Gimnich und Dreieck Erftal 2 Kilometer 11 Minuten. Euch allen unterwegs eine gute und sichere Fahrt.
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2: Hier ist Leo Arigi, einen schönen Abend euch. Eine neue Studie besagt, 85% der Deutschen finden sich selbst super höflich. Gleichzeitig findet über die Hälfte der Deutschen, dass andere Deutsche total unfreundlich sind. Also ich weiß jetzt ehrlich gesagt nicht, wo ihr das Problem liegt.
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Es ist mal wieder soweit. Ich mache das immer gerne in meinen Sendungen. Wir öffnen gemeinsam den Glückskeks des Tages. Ja, ich habe zu Hause einfach ein bisschen zu viele davon rumliegen. Deswegen nehme ich die einfach hier mit hin und öffne sie. Und das kann für euch dann ja auch so eine Art, was weiß ich, Wegweiser sein. Ganz egal, vor welcher Entscheidung ihr gerade stehen mögt. Neue Küche kaufen oder nicht. Enterben, ja oder nein. Ja, solche Fragen. Okay, hier kommt der Glückskeks-Spruch dieses Tages, heute am 26.05.2026. Sei mutig genug, schlecht in etwas zu sein, mit dem du gerade erst anfängst. Oh, das finde ich aber ein netter Spruch. Also okay, ich nochmal ein bisschen pathetischer. Glückskeks-Spruch des Tages am 26.05.2026. Sei mutig genug, schlecht in etwas zu sein, mit dem du gerade erst anfängst. Schwieriges Wort. Gut, nehmen wir das mal mit zum Start in diese kurze Woche. Jetzt mit Linkin Park.

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0: Das Wetter.
1: Noch so um die 30 Grad bei uns in NRW aktuell. In der Nacht bleibt der Himmel klar, ein leichter Wind zieht sogar durch. Und es kühlt angenehm runter auf Temperaturen so zwischen 11 und 16 Grad. Der Mittwoch dann in Anführungszeichen nur noch 28 Grad mit viel Sonne und einem schönen blauen Himmel.
0: NRW Verkehr.
1: Mit der A2 Dortmund Richtung Oberhausen. Zwischen Oberhausen-Königshardt und Kreuz Oberhausen 1 Kilometer 6 Minuten. A3 Arnhem Richtung Oberhausen. Zwischen Dienstlagen Süd und Oberhausen-Holten 2 Kilometer 6 Minuten. A4 Aachen Richtung Köln, zwischen Kreuz Köln-West und Köln-Eifeltor 2 Kilometer 6 Minuten. A40 Venlo Richtung Duisburg, zwischen Wankum und Wachtendonk 2 Kilometer 9 Minuten. Dann die A40 Dortmund Richtung Essen, zwischen Bochum-Wattenscheid-West und Essen-Krai 2 Kilometer 20 Minuten. Und die A46 noch Düsseldorf Richtung Heinsberg, zwischen Kapellen und Grevenbroich 1 Kilometer, dauert 6 Minuten länger. Euch allen unterwegs eine gute und sichere Fahrt.
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1: Es ist doch so traumhaftes Wetter heute, oder? Ein Kollege von mir hat so ein kleines Problem mit seinem Auto. Immer wenn es so heiß draußen ist, dann verformt sich irgendwie das Zündschloss und er kriegt die Karre dann nicht mehr an. Frag mich nicht, wie das funktioniert. Tja, dann redet er immer so ganz beseelt 20 Minuten lang aufs Auto ein. Irgendwie funktioniert es dann meistens auch, es springt an. Aber das Wichtigste muss man dazu sagen, das Radio, das funktioniert immer trotzdem. Ja, also an alle, die jetzt vielleicht auch gerade in der Situation stecken, aber das Radio funktioniert. Wir sind auch bei euch. Leute, jetzt mit Alex Warren und Fever Dream. Ich bin Leo Arigi. Hi.

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0: Kreuzfahrten ist zurzeit einer der krassesten Reisetrends überhaupt. Die Zahl der Kreuzfahrtgäste mit Abfahrt in Deutschland im vergangenen Jahr war sie auf einem neuen Rekord von 1,5 Millionen Urlauber.
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0: Und da gibt's vor allem ein Lieblingsziel, sagt uns Kreuzfahrtexperte Matthias Mohr.
2: Von Deutschland aus ist natürlich ein Highlight Norwegen. Das ist auch mein Favorit, definitiv, weil die Landschaft einfach traumhaft ist. Es gibt so ein paar andere Routen noch, die man ab Deutschland fahren kann. Also zum Beispiel Richtung England, Richtung Frankreich. Ja, das machen viele halt, weil es unkompliziert ist, weil das dann eben eine Reise ist, die man ab Hamburg machen kann.
0: Beliebt sind auch Festival-Cruises. In diesem Jahr gibt es ja zum Beispiel Kreuzfahrt mit Malista Mia Julia. Ja, guck mal, Andrea Berg, Howard Carpendale oder Thomas Anders. Und es gibt die Full Metal Cruise, Europas größte Kreuzfahrt für Heavy-Metal-Musik.
2: Das machen die Reedereien dann besonders gerne, weil das eben viele Leute an Bord bringt, die noch nie auf Kreuzfahrt waren. Es gibt für alle möglichen Zielgruppen gibt es Spezialkreuzfahrten, also für Veganer, für Schwule und so weiter. Also das ist ein ganz großer Markt.
0: Auf der AIDA und Mein Schiff, da wird Deutsch gesprochen. Die beiden größten Anbieter unterscheiden sich vor allem im Restaurantkonzept.
2: Beim größten Anbieter AIDA ist es so, dass ich in erster Linie mein Abendessen zum Beispiel in Buffet-Restaurants zu mir nehme. Das ist natürlich dann ein anderes Flair, als wenn ich jetzt beim zweiten auf dem deutschen Markt, also bei Mein Schiff, wenn ich da nun abends esse, da bin ich dann in einem Restaurant mit Bedienung, bekomme 5 Gänge am Platz serviert. So, ja, das hat schon so einen anderen Charakter.
0: Wir sprechen die ganze Woche über Kreuzfahrten, den Reisetrend zurzeit. Letztes Jahr mit einem Rekordhoch von 1,5 Millionen Urlaubern aus Deutschland.
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3: Ich bin Babit Büchner. Die Europäische Union hat heute den Geschäftsträger der russischen Botschaft in Brüssel einbestellt. Ebenso bestellten Deutschland und andere EU-Länder den jeweiligen russischen Botschafter ein. Das Außenministerium schrieb auf der Plattform X, man habe Russland heute deutlich gemacht, dass Deutschland sich nicht einschüchtern lasse. Hintergrund sind Russlands Drohungen vor weiteren Angriffen in Kiew. Der Kreml hatte Ausländer und Diplomaten deshalb aufgefordert, die ukrainische Hauptstadt zu verlassen. Heute drohte Russland zudem mit dem Einsatz von Massenvernichtungswaffen.
4: Auslöser der martialischen Drohung ist ein Angriff des Kiewer Militärs auf ein Wohnheim im von Russland kontrollierten Teil der Ostukraine. Dabei waren mehr als 20 Menschen ums Leben gekommen. Russland hat schon mit schweren Angriffen auf Kiew selbst reagiert, unter anderem mit einer neuen Mittelstreckenrakete. Doch damit will es die russische Führung nicht bewenden lassen. Das Außenministerium drohte mit weiteren Attacken, nun der Parlamentschef sogar mit Massenvernichtungswaffen. Die zunehmenden russischen Probleme an der Front dürften wohl ein Grund für die Eskalation sein. Aus Moskau, André Berlin.
3: Bundesfamilienministerin Karin Prien will die Einkommensgrenze beim Elterngeld trotz Spardruck nicht antasten. Darin wolle sie nichts verändern, sagte sie im Deutschlandfunk.
5: Klartext von der zuständigen Ministerin. Die Rahmenbedingungen in Deutschland müssen Familien mehr Lust auf Kinder machen. Das sagt Karin Prien. Sie würde sogar gerne die Mindest- und Höchstsummen beim Elterngeld anheben. Das sind in der Regel 65% des vorherigen Nettolohns, mindestens 300 und höchstens 1800 Euro pro Monat. Diese Summen gelten übrigens unverändert schon seit 2007. Gespart werden sollte an anderer Stelle. Da nennt sie die Stichworte Partnerschaftlichkeit und Bezugsdauer. Aus Berlin, Thomas Thonfeld.
3: Seit mehr als 80 Tagen war das internationale Internet im Iran gesperrt. Nun funktioniert es teilweise wieder. Laut iranischen Medien hat die nationale Telekommunikationsgesellschaft den Zugang für alle privaten und geschäftlichen Kunden des Unternehmens über die Breitbandanschlüsse wiederhergestellt. Präsident Pezeshkian hatte zuvor die Freischaltung nach einer Entscheidung eines Sonderstabs angeordnet.
6: Das Wetter. Aktuell noch sehr angenehme Temperaturen in NRW, aber über die Nacht wird's langsam frischer. Die Werte gehen runter auf 11 bis 16 Grad, begleitet von einem leichten Wind. Morgen am Mittwoch dann wieder richtig viel Sonne und ein schön blauer Himmel bei maximal 28 Grad.
2: NRW Verkehr.
6: A3 Arnhem Richtung Oberhausen zwischen Dienstlaken Nord und Oberhausen Holten, 3 Kilometer 12 Minuten. A40 Dortmund Richtung Essen zwischen...
2: Das Wetter.
6: Aktuell noch sehr angenehme Temperaturen in NRW, aber über die Nacht wird's langsam frischer. Die Werte gehen runter auf 11 bis 16 Grad, begleitet von einem leichten Wind. Morgen am Mittwoch dann wieder richtig viel Sonne und ein schön blauer Himmel bei maximal 28 Grad.
2: NRW Verkehr.
6: A3 Arnhem Richtung Oberhausen zwischen Dienstlaken Nord.

0: Weinerzhagen und Kreuz Olpe Süd 2 Kilometer, halbe Stunde on top. Und die A565 nach Meckenheim Richtung Bonn zwischen Kreuzborn Nord und Bonn Beuel 1 Kilometer, dauert da 12 Minuten länger. Euch allen unterwegs eine gute und sichere Fahrt.
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0: 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Und damit herzlich willkommen bei Münsters Welle Metal. Ich bin Bastian.
2: Und ich bin Jonas.
0: Und worüber reden wir heute?
2: Ja, wir wollen heute uns mit den zukünftigen Festivals des nächsten Monats beschäftigen. Zwei davon sogar direkt hier in Münster. Sehr empfehlenswert, das Zappenduster einmal und das Vainstream als größtes Münsteraner Festival, auf dem auch Metal stattfindet. Und danach wollen wir ein bisschen noch auf eine kurze Exkursion, Vorbereitungsexkursion fürs Detze gehen, das hier in der Nähe in der Eifel noch stattfindet und in den letzten Jahren von kleinem Fitze-Festival zu namhaft hochgearbeitet hat.
0: Genau, aber jetzt hören wir erstmal ein bisschen Musik. Hier sind Misfits mit Die, Die, My Darling. Hey!

0: ja, der Outdoor-Bühne, die ja selten bespielt wird, der Sputnikhalle und der großen Indoor-Bühne statt. Und da kriegt man dann in 2 Tagen und 2 Bühnen ordentlich Bands dazwischen. Und es gibt internationale Acts, die da quasi einen Zwischenstopp machen. Ja, ganz oberst genannt werden sollten. Natürlich Kampfer aus Norwegen. Die gibt es auch, glaube ich, schon seit den 90ern und sind ein großer Name im Black Metal. Genau wie Secrets of the Moon, die ein Special Jubiläumsset 20 Jahre zu ihrem Album Antithesis spielen. Ja, dann haben wir außerdem die Deutschland-Premiere von Moonlight Sorcery, ich meine aus Finnland. Das ist symphonischer Black Metal, das heißt, ja, ziemlich technisch affin, würde ich sagen, so sehr solistisch und dann mit viel Keyboard-Melodien darüber, fast schon ein bisschen poppig. Erste Deutschland-Show und ich glaube, da ist auch nicht viel mehr an Tour drumherum, also es ist was relativ Exklusives.
1: Das ist doch ein Zeichen von Qualität.
0: Ja.
1: Grundlegend, hast du vergessen zu sagen, würde ich noch einmal. Also es ist grundlegend hauptsächlich alles Black Metal oder
0: ja, genau.
1: Um den Black Metal herum.
0: Genau. Noch mehr, auch auf jeden Fall Fokus auf wirklich klassischen Black Metal als zum Beispiel das Kulte-Fest.
1: Genau, das Kulte war ja im Vergleich extrem atmosphärisch veranlagt und im Zappenduster ist wieder sehr klassisch. Da gibt es richtig nochmal auf die Fresse.
0: Genau. Zum Beispiel bei Disaster, die auch spielen, ja. Quasi Local Heroes. Die gibt es ja schon seit den 80ern und ja, im Endeffekt erste Welle Black Metal oder so Venom Infused Black Thrash aus Koblenz. Und Hulda aus den USA, die ein Frau-Projekt, was auch seit Jahren immer auf dem aufsteigenden Ast war und auch jetzt hier wieder in der Sputnik-Halle auftreten wird. Und ich denke, das ist auch für viele
1: weißt
0: ein Highlight.
1: Du, weißt du, treten die dann nur zu zweit dann auf der Bühne auf? Oder?
0: Nee, die hatten Liveband, glaube ich, sich drumherum okay. Gesammelt. Genau, ansonsten haben wir Abigail Williams aus den USA. Also generell, das ist eins von diesen Festivals, wo dann nicht irgendwie zwei große Bands, die gerade auf Tour sind, gebucht werden und ansonsten die ganzen lokalen Bands, die irgendwie genre-technisch passen und die man für einen Appel und ein Ei dann dazu gebucht kriegt, damit man irgendwie
1: dieses klassische, wenn es nur ums Marketing geht, du buchst zwei dicke Bands, damit die Leute kommen und dann bastelst du so ein bisschen was drumrum, damit du sagen kannst, es ist ein Festival und nicht zwei Bands, die spielen, worum es eigentlich geht.
0: Ja. Es gibt's ja leider mittlerweile oft. Also ich denke da so an das Turok, also nicht mehr das Turok Open Air, sondern das Turok Fest, wo dann auch irgendwie einfach die Marduk-Tour mitgenommen wird und man alle Teenie-Bands aus dem Ruhrgebiet dürfen an einem Band-Contest teilnehmen und können auf der großen Bühne spielen.
1: Die Hälfte der Leute kommt dann halt einfach später.
0: Ja.
1: Vorher ist es dann einfach.
0: Genau.
1: Ja. Oder sind die halt, die sind da, aber halt alle vor der Tür am Saufen.
0: Ja, und so ist es hier genau nicht. Stattdessen. Wie gesagt, ganz viele internationale Acts und eben auch Sachen, die halbwegs exklusiv sind, kann man sagen. Ne? Also, ja. Heretoire sind noch da in diesem Midnight Odyssey, Hereses, Boötes Void, Ponte del Diavolo, Wesen, Myrdal und Teufelnacht. Genau, das ist das Line-Up. Das Ganze findet vom 12. bis zum 13. Juni statt und wir werden da auch vor Ort sein. Und euch dann in unserer nächsten Ausgabe, immer am 4. Dienstag im Monat, um 20.04 Uhr auf Antenne Münster, berichten, was wir da so für Eindrücke gesammelt haben. Bei dem Festival jetzt eine Premiere, genau wie beim Kultefest.
1: Gibt es schon eine Öffnungszeit angegeben, weißt du das?
0: Es gab eine Running Order bereits, die müsste ich aber einmal kurz raussuchen. Ich meine, das Ganze geht so gegen 14 Uhr mit der ersten Band los und die Bands spielen dann, meine ich, immer in... Auf jeder Bühne sind immer 2 Stunden dazwischen und auf den gegenüberliegenden Bühnen 1 Stunde. Oder ist es zwischen beiden Bühnen immer sogar 2 Stunden Unterschied?
1: Ja, aber das ist doch gut.
0: Also weil es ist sehr luftig.
1: Genau, weil dann hast du genug Platz, auch mal zum Hafendöner zu gehen oder bei der Sputte dich vielleicht zu verköstigen. Und vor allem ist das geil, weil du ja als einer der wenigen Festivals die Outdoor-Bühne hast,
0: das
1: Black Metal abends draußen zu hören. Wenn es dunkel ist, hat halt seinen ganz eigenen Gore.
0: Ja, wobei ich glaube, Ich habe das versucht, so auszufinden aus den Bildern von den letzten Jahren. Weil als ich das letzte Mal auf dem Zappenduster war, da war das noch nur auf der Außenbühne tatsächlich.
1: Mhm.
0: Aber ich glaube, jetzt sind die Headliner, also die allerletzte Band, die ist immer dann schon in der Halle drin. Was auch dann gar nicht so schlecht ist, weil dann wird es draußen auch schon kühler.
1: Das stimmt.
0: Aber dann ist ja, dürfte es quasi bei der vorletzten Band draußen oder so, sollte es dann dämmern, dunkel sein. Also das wird definitiv nett, glaube ich. Und es ist halt auch einfach deutlich angenehmer, als dann irgendwie um, also Mitte Juni um 5 Uhr nachmittags in so einer dunklen Halle irgendwie mit einem Haufen Leute und Technik zu sein. Und es, also klar, da geht's auch dann hin, aber die Hälfte der Zeit zumindest hat man dann frische Luft und kann irgendwie hoffentlich und bei gutem Wetter einfach die frische Brise genießen. Ich bin sehr gespannt.
1: Ja, vor allem hast du die Möglichkeit, dann auch mal was mitzunehmen, während du dich entspannst. Du kannst, ja. Es wird ja dann noch die Draußentische geben am Rande,
0: ja.
1: Dass du da einfach vom Tisch aus auf die Bühne klotzen kannst. Das ist ja drin nicht so sehr vergönnt.
0: Ja, ich glaube, die Tische werden wahrscheinlich ein bisschen umgestellt, aber.
1: Ja, die werden, ja, natürlich, aber.
0: Ja. Hast du ein Highlight auf dem Festival?
1: Ich freue mich wieder auf Teufelnacht und Secrets of, und auf The Moon und Kampfer.
0: Ah, ja. Ja, ich freue mich vor allem auf Desaster.
1: Desaster, natürlich. Das ist, apropos Desaster, wollen wir da mal reinhören?
0: Ja, sehr gerne.
1: Dann würde ich sagen, der nächste Song ist Phantom Funeral von Desaster, um euch mal hier so ein bisschen rattig zu machen aufs Festival.

0: Das waren die Misfits mit Die, Die, My Darling. Und wir reden über Münsteraner Festivals bei Münsters Welle Metal.
1: Und fangen an mit dem Zappenduster.
0: Genau. Gibt es seit 2022 oder 2023, meine ich. Ist von einem Tag auf zwei Tage mittlerweile gewachsen. Findet immer zwei Bühnen. Einmal

0: Und damit willkommen zurück bei Münsters Welle Metal. Das war Desaster mit Phantom Funeral und wir reden über Münsteraner Festivals, gerade das Zappenduster. Auch das schon mit internationalen Größen, aber richtig internationale Größen gibt es jetzt.
1: Genau, denn wir kommen zum Mainstream mal wieder. Wie letztes Jahr wollen wir uns dieses Jahr für euch aus Mainstream begeben und immer so umschauen. Als größtes Metal enthaltenes Festival im ganzen Münsterland quasi. Wobei man, also dieses Jahr ist auch das Mainstream ein bisschen anders aufgestellt als letztes Jahr. Wir haben zum Beispiel deutlich weniger Punk oder Oi-Punk. Letztes Jahr sind ja auch noch mehrere Oi-Bands aufgetreten, ganz groß, Swiss und die anderen. Dafür haben wir diesmal viel mehr Rap. Also ich würde sagen, dieses Jahr hat einfach mehr Bass. Also wir haben zum Beispiel Pöbel MC da. Da ist gar nichts mehr groß mit E-Gitarre, aber da geht's trotzdem noch ein bisschen asozial zu.
0: Wobei so ein bisschen so andere Sachen drumherum haben sie ja schon länger. Vielleicht ist es uns einfach auch letztes Mal nicht so aufgefallen.
1: Das stimmt. Auf Metal brauchen wir trotzdem nicht verzichten. Also es gibt zum Beispiel klassisch im Mainstream-Stil, deutlich moderneren Metal, also Hollywood Undead sind zum Beispiel unterwegs, Suicidal Tendencies.
0: Gar nicht so modern, ne?
1: Ja, genau, das ist die, glaube ich, am wenigsten moderne Band, würde ich sagen.
0: 40 Jahre.
1: Aber zum Beispiel Zweiter Tag Headliner, Architects.
0: Ja, klar.
1: Landmarks, wenn ich das richtig
0: lese. Ja, Landmarks ist auch so eine Metalcore-Größe, ne, im Endeffekt.
1: Genau. Dafür am ersten Tag Rise Against ist ein bisschen knalliger, Rockpunk ist die falsche Beschreibung. Ist auch ein bisschen metalig. Liegt ein bisschen dazwischen. Also habe ich, glaube ich, als 16-Jähriger tatsächlich viel gehört. Da habe ich mich lange nicht mehr viel mit beschäftigt. Werde ich sehr gespannt sein, die dann mal zu sehen. War ich früher immer viel drin. Wir haben auch von Besonderheiten, zum Beispiel Bloodywood ist unterwegs.
0: Eine Metalband, also eine richtig typische Metalband.
1: Genau, richtig klassischer Metal, bis auf den einen Unterschied, dass es halt eine indische Metalband ist, die auch traditionelle Einflüsse hat. Also ähnlich wie man Metalbands hat, in denen zum Beispiel klassisch, ich sag mal, deutsche Einflüsse sind, da fällt mir jetzt ehrlich gesagt nur hier Belladonna, dein schwarzer Kirschenmund.
0: Tabula Rasa.
1: Tabula Rasa ein, zum Beispiel. Da hast du viel Instrumente, die du normal nicht im Metal hörst, trotzdem harte Riffs, fettes Gegrowle, sehr Death Metal lastig. Genau.
0: Ja, und aber ich finde, so ein bisschen was an Punk haben wir trotzdem. Also die Casualties und was hatte ich da noch gesehen?
1: Sonderschule ist am zweiten Tag unterwegs.
0: Agnostic Front, genau. Die sind auch da. Und da bin ich auch mal sehr gespannt drauf. Ich kann auf jeden Fall noch ein paar Bands da abhaken, die ich dann noch nie gesehen habe. Ich finde generell sind viele so, ich meine, das Mainstream hat ja gerade so, was die größeren Bands angeht, schon gerne auch mal alle paar Jahre eine Wiederholung drin. Ich finde aber jetzt, dieses Jahr fällt auch wirklich positiv auf, dass bei den etwas kleineren bis mittelgroßen Bands im Line-Up doch relativ viele neue Namen dabei sind, ne?
1: Ja, vor allem auch einige Sachen, die dir jetzt nicht jedes Mal direkt um die Ohren geschmissen werden.
0: Ja.
1: Das muss man halt auch dazu sagen. Ich bin ja generell auch gespannt. Ich habe über Ecken gehört, dass das Mainstream ein bisschen aufgerüstet hat. An Technik auch.
0: Okay.
1: Ich bin gespannt, wie da die Resultate sein werden.
0: Ich meine, die machen ja eh jedes Jahr. Ich glaube, war das letztes Jahr tatsächlich neu, dass man so dieses Cashless Payment und sowas hatte?
1: Ich glaube, das hatten die schon vorher.
0: Okay, nee, aber irgendwas war neu. Letztes Jahr dachte ich, das wäre das gewesen.
1: Oder es war das, Ja, aber also kann ich dir nicht genau sagen. Aber generell sind die ja sehr, sehr modern unterwegs. Also Cashless Payment, extrem viele Sponsorings vor Ort. Also es braucht keiner auf seine Zigaretten verzichten.
0: Ach ja, das
1: auf dem Rainstream wird dich alle fünf Minuten einer ansprechen, ob du Kippen kaufen willst.
0: Ja. Was nicht nervig ist.
1: Aber nicht nervig. Sehr praktikabel als besoffener Kettenraucher. Ich zwar nicht bin, aber Kollegen haben sich sehr gefreut.
0: Ja. Ja.
1: Und du hast natürlich wahrscheinlich wieder die Karaoke-Bühne.
0: Ach, stimmt.
1: Und Co.
0: Ich habe so viel also, schon kannst, vergessen. Kannst, ja.
1: Ja, hinten ist ja, also ist ja, bis hier rein und dann hast du die zwei richtig fetten Stages. Und da werden ja abwechselnd Hauptacts gespielt. Hat Vor- und Nachteile. Also du hast immer eine fette Quote vorne.
0: Ja.
1: Konstant. Aber du kannst also quasi ohne dich viel zu bewegen, wenn du eine gute Stelle in der Mitte gefunden hast, kannst du einfach konstant alle Hauptacts auf den Bühnen im Akkord.
0: Oder von der Cocktailbar ganz hinten.
1: Genau, du kannst von der Cocktailbar, also die sind tatsächlich so gut positioniert, dass sie so groß sind durch die ganzen Leinwände, kannst du die sogar von hinten von der Karaoke-Bühne dir die Karaoke anhören, aber dazu den Livestream von der großen Bühne.
0: Ich meine, auf dem Gelände vor den großen Bühnen ist halt auch wirklich nicht viel, außer die Fressboden und ein paar Bäume. Das heißt, du hast halt relativ freie Sicht sowieso. Das ist ja ein riesiges Gelände da am Haverkamp. Haben wir noch gar nicht gesagt, das Ganze findet natürlich wieder am Haverkamp statt. Die das nicht genau, mitbekommen haben.
1: Am 26. und 27. Juni.
0: Genau. Und es ist leider schon ausverkauft, aber vielleicht findet man ja, wenn man unbedingt hin muss, noch irgendwo ein Ticket, was abzugeben ist. Ich bin mir fast sicher. Irgendwelche Leute springen ja immer ab.
1: Genau, da ist immer was zu machen.
0: Aber ich würde sagen, dann hören wir vielleicht einfach mal nochmal in eine Band rein, die dann auch spielen wird.
1: Ja, und klassisch zum Thema Metal hören wir dann in Suicidal Tendencies rein.
0: Mit You Can't Bring Me Down.

0: Und damit willkommen zurück bei Münsters Welle Metal. Das waren die Suicidal Tendencies mit You Can't Bring Me Down. Und wer die live erleben möchte, kann das Ende Juni dann auf dem Mainstream hier in Münster tun.
1: Weißt du, was noch im Juni stattfindet?
0: Oh nein, noch mehr.
1: Ja, natürlich noch mehr Festivals. Sind ja Metal-Fans und gehen auf Metal-Festivals.
0: Ach ja.
1: Zum Beispiel das Detze.
0: Der Detze rockt, stimmt.
1: Ja, der rockt im Detze. In der Eifel.
0: Auf dem Detzeberg.
1: Auf dem Detzeberg. Bei in geiler Aussicht. Also es ist nur Wald und eine Autobahn zu sehen.
0: Die A1. Wunderschön.
1: Aber wenn man es clever anstellt, könnte man da in die Richtung pieseln. Aber,
0: wenn die mal irgendwann fertig gebaut haben, dann kann man einfach von Münster durchfahren über die A1 bis zum Detzenberg.
1: Ja, aktuell dauert es leider noch so ungefähr knapp 3 Stunden.
0: Ja, je nachdem, wie gut man durchkommt.
1: Ja, aber das für ein Festival lohnt sich das. Lässt sich auch ganz gut mit dem Zug zu erreichen. Von Down und ich glaube, es gibt einen Shuttle sogar dieses Jahr.
0: Nein.
1: Echt?
0: Okay. Nein, ich dachte, es gibt keine Shuttle.
1: Aber es gibt erfahrungsgemäß sehr nette Menschen. Also die Leute sind ja da sehr entgegenkommend. Und sonst ist es von Down auch nicht so elendig weit zu laufen.
0: Und das ist ein relativ kleines... Eine
1: Viertelstunde hochgelatscht auf dem Berg.
0: Es ist ein relativ kleines Festival, wobei das in den letzten 5 Jahren, glaube ich, ein rasantes Wachstum durcherlebt hat, wie kaum ein anderes Festival in Deutschland.
1: Ja, ich erinnere mich, im ersten Jahr, wo wir da waren, gab es halt original 2 Scheißhäuser für die Herren und 1 für die Damen.
0: Ja.
1: Und dann gab es halt noch so ein paar Pipirinnen und das war's.
0: Ja, und da war auch Sodom mit als Headliner, war quasi... Gut, Exciter waren, glaube ich, noch da. Aber es war relativ schmal noch vom Line-Up her. Und das wurde sowohl von den Bands als auch von der Menge an Bands, glaube ich, dann ordentlich aufgestockt. Jahr für Jahr. Letztes Jahr hatten wir so ein bisschen so ein Peak erreicht, hatte ich das Gefühl. Das war krass. Da haben irgendwie Pentagram und Candlemass und Destruction gespielt. Und noch viel mehr Bands. Aber das ist ein bisschen zurückgeschrumpft dieses Jahr. Aber ich finde, auf eine angenehme Art und Weise. Und man hat immer noch Bands, die man eher selten sonst irgendwo sieht.
1: Das stimmt. Da ist jetzt sowieso schon das was jedes Jahr eine Band, die du sonst eigentlich gar nicht siehst.
0: Genau. Ansonsten, ja, ist eigentlich ein Festival immer gewesen mit einem relativ klassischen Heavy Speed Fresh Metal Einschlag, bisschen so Epic Power Metal, bisschen also Classic Rock oder so eine Stoner Rock oder sowas gibt's auch immer. Genau. Und dann haben sie schon immer gehabt so ganz kleine Einsprengsel von Extrem Metal und die wurden Jahr für Jahr immer mehr, glaube ich. Und dieses Jahr ist das, glaube ich, auf jeden Fall der größte Anteil an extremeren Spielarten, die wir je hatten. Also Aura Noir und Midnight sind Headliner am ersten Tag.
1: Ja.
0: Und dann hat man am zweiten Tag Bulldozer. Gut, die passen theoretisch noch in so einen klassischen Heavy-Metal-Kontext.
1: Ja, aber wir haben zum Beispiel auch Sadistic God Messiah, Dungeon Keeper.
0: Und Chapel of Disease ist einfach eine Death-Metal-Band.
1: Ja.
0: Und Riot dann als Headliner vom zweiten Tag mit einem Retro-Thunder-Steel-Set.
1: Eigentlich sollte ich auch noch 1349 spielen, aber ja. Die mussten leider absagen. Dafür ist auch sehr schön Attic eingesprungen, macht noch eine Show zu deren neuen Album, was Ende letzten Jahres erschienen ist. Ja, die waren auch schon mal da. Das war sehr, sehr sehenswert und hat extrem nach Weihrauch gerochen.
0: Also wobei viel Weihrauch verbrannt. Wobei ich ein bisschen enttäuscht bin, dass da jetzt Attic sind anstatt 1349, glaube ich.
1: Das stimmt.
0: Ansonsten,
1: 1349 ist auch ein Platz, den man erstmal füllen muss.
0: Ja. Ansonsten haben wir ganz viel klassischen Heavy Metal und Artverwandtes. So viel ist gar nicht mehr über, ne? Aber eben Riot, habe ich schon gesagt. Blaze Bailey ist da und also der ehemalige Iron Maiden-Sänger. Und ich glaube, der spielt auch Iron Maiden.
1: Ja, ich hab's vorhin noch nachgeprüft. Blaze Bailey macht, wie er es auch einmal zuvor gemacht hat, schon auf dem Detze eine Iron Maiden-Show. Da wird er dann seine alten Iron Maiden-Hits, bei denen er dabei war, alle spielen mit seiner Band, Blaze Bailey, die er hat. Und falls das wen interessiert, erfahrungsgemäß sitzt er dann immer am Rand und man kann sich dann von einem original Iron Maiden Sänger Autogramme abholen und den voll labern auf dem Bier. Da ist der normal sehr gut für zu haben.
0: Ansonsten sind Iron Cobra da freue ich mich relativ drauf.
1: Ja, das wird geil.
0: Die habe ich das letzte Mal auch tatsächlich in Münster gesehen, in Ray Guitar. Das war auch schon ewig her. Ritos sind da, auch die habe ich das letzte Mal in Münster gesehen.
1: Auch auf dem Partisan?
0: Nein, auf keinen Fall.
1: Nee, ach Quatsch. Ja,
0: Ritos ja. sind auch da. Die habe ich lustigerweise auch das letzte Mal im Ray Guitar gesehen, hier in Münster. Ich weiß nicht, ob es da nein, es gibt da keine Verbindung. Executor kenne ich tatsächlich gar nicht. Und ansonsten Midnight Prayer, da freue ich mich drauf. Lynx und Van Ash. Und die anderen Sachen haben wir, glaube ich, auch schon gesagt.
1: Midnight Prayer, das wird geil. Ja, die haben auch. Die waren ewig nicht so viel auf Tour. Dieses Jahr sind sie deutlich mehr auf Tour.
0: Ich glaube, da kommt was Neues.
1: Ich glaube auch.
0: Ich hoffe. Ich meine, ich habe es irgendwo gelesen auch. Also ich glaube, es ist offiziell.
1: Aber. Ich hoffe, sie spielen auch Street Mafia. Das ist einfach...
0: Ja, safe. Nein, auf jeden Fall.
1: Also Midnight Prayer ist einfach... die haben so einen geilen Arschloch-Flair, ehrlich gesagt. Ich kann das nicht anders beschreiben. Das ist einfach dieses fiese Rocker-Ding, dass die komplett durchziehen teilweise.
0: Ich finde das gar nicht so fies bei Midnight Prayer, weil auch die so entlarvende Songs haben, die so ganz psychologisch sind,
1: auch,
0: aber...
1: Genau, die haben auch sehr gute Songs, aber die können auch, also ist gut sowieso mal einen auf Assi machen. Das machen leider nicht mehr. Es geht ein bisschen unter, einen auf Assi machen als Band. Aber auf die gute Art.
0: Das ist auf jeden Fall eine gute Hamburger Rockband. Ja. Wollen wir mal reinhören?
1: Ja, ich würde sagen, wir hören in einen ruhigeren Song von Midnight Prayer, The Tower.

0: Jo, das war The Tower von Midnight Prey zum Thema Ditze Festival. Wir hören noch mal ganz kurz im Anschluss dazu den Song Satanic Royalty von Midnight. Die haben nämlich 2011 ihr allererstes Album veröffentlicht und feiern deshalb diesbezüglich auf dem Ditze ihr 15-jähriges Jubiläum. Und
1: spielen das Album.
0: Bringer, ich glaube, sie spielen das Album. Deshalb spielen wir das Album jetzt auch.
1: Komplett.
0: Und ihr hört jetzt Song. Das Album, also den Song, nachdem das Album benannt ist.
1: Nur den Titelsong.
0: Den Titelsong. Das ist Satanic Royalty von Midnight. Song
1: von dem Album Satanic Royalty.

0: Damit willkommen zurück zum Insta Valley Metal. Das war Satanic Royalty von Midnight vom Album Satanic Royalty.
1: Genau, weil die feiern auf dem Detze dieses Jahr ihr 15-jähriges Jubiläum. Und damit sind wir schon zum Ende unserer heutigen Sendung angelangt.
0: Fast. Es kommen noch zwei Veranstaltungstipps.
1: Ich wollte noch sagen, was wir gemacht haben, aber schieß los.
0: Ja, und zwar findet am 5. Juni um 22 Uhr oder ab 22 Uhr in der Sputnikhalle die Big Hair Night Out statt, die ja, ultimative 80s Rock und Metal Party und die letzte so richtige Metal Party, die es noch in Münster gibt, und die findet nur irgendwie einmal im Jahr statt, deswegen da empfiehlt es sich hinzugehen, das ist cool.
1: Das ist eine gute Party, hier kannst du die richtig hodenkneifenden engen Lederhosen anziehen, Stirnband drauf machen oder nicht.
0: Oder nicht.
1: Tut's bitte vielleicht einfach auch nicht.
0: Danke.
1: Ich hab Augen und ja. Aber die Mucke wird geil. Und da kann man nicht richtig nochmal einen richtig abmetteln.
0: In der Sputnikhalle.
1: In der Sputnikhalle,
0: wie es sich gehört. Und dann findet außerdem am 3.7. das Metal Over Epe in Gronau Epe statt. Ich glaube, ich verstehe das richtig, dass der Ort, der Laden, La Tüchte heißt. Aber man findet es, wenn man Metal Over Epe googelt oder so. Mit vier Bands. Und zwar sind das Sacrosanct. Das ist eine Prog Power Metal Band. Dann die Black Speed Metal Band Knife. Dann eine Heavy Folk Metal Band namens Estoplin. Und eine Thrash Metal Band namens Distant Thunder. Das Ganze ist relativ günstig und geht um 18 Uhr los am 3.7.2026. Große
1: Thrash
0: Empfehlung.
1: Metal. Du hast Thrash Metal gesagt.
0: Du bist ein Poser. Das war's. Deswegen jetzt auch mit Münsters Welle Metal für heute Abend. Es kommt noch ein bisschen Musik und wir fangen an mit Unto Others.
1: Genau, und checkt uns auch ruhig auf Innovision aus oder die anderen Sachen vom Bürgerfunk, die ihr auch auf der Website vom Bürgerfunk findet.
0: Vom Medienforum.
1: Medienforum.
0: Münster. Oder auf innovision.de. Da sind wir auch in voller
1: genau.
0: Länge.
1: Genau, und da könnt ihr dann auch so Sachen hören wie wir jetzt. What I Did von Unto Others.

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1: Ich bin Babit Büchner. Nach Drohungen aus Moskau über einen massiven Angriff auf die ukrainische Hauptstadt Kiew haben die EU und die Bundesregierung russische Vertreter einbestellt. Eine Sprecherin der EU-Außenbeauftragten Kallas schrieb auf der Plattform X, der russische Aufruf an ausländische Staatsbürger und Diplomaten Kiew zu verlassen, stelle eine inakzeptable Eskalation dar. Ähnlich reagierte das Auswärtige Amt. Unterdessen drohte der russische Parlamentschef mit dem Einsatz von Massenvernichtungswaffen gegen die Ukraine. Donald Trumps Gesundheitszustand sorgt immer wieder für Spekulationen. Jetzt hat sich der US-Präsident einer turnusgemäßen ärztlichen Untersuchung unterzogen und danach von einem guten Ausgang geschwärmt. Alles sei perfekt verlaufen.
2: Es gehört hier in den USA zur politischen Routine, dass Präsidenten ihre Gesundheitschecks öffentlich machen. Das Weiße Haus mauert im Fall Trump aber besonders. Stets wird dem fast 80-Jährigen nach den Untersuchungen eine topfitte Konstitution bescheinigt, körperlich und geistig. Jegliche Fragen über geschwollene Beine, Blutergüsse an den Händen und Schläfrigkeit bei Konferenzen werden regelmäßig abgeschmettert und Symptome heruntergespielt. Das ist auch diesmal nicht anders. Auf dem Papier ist Trump fit wie ein Turnschuh. Aus den USA, Tina Eck.
1: Seit mehr als 80 Tagen war das internationale Internet im Iran gesperrt. Nun funktioniert es teilweise wieder.
3: Es war die längste landesweite Internetabschaltung in der jüngeren Geschichte des Irans. Unklar ist, ob die Wiederherstellung von Dauer sein wird. Iranische Medien haben die teilweise Aufhebung der Sperre nach rund 3 Monaten bestätigt. Einige Nutzer berichten, dass sie wieder Freunde und Familien im Ausland erreichen konnten. Andere sind allerdings immer noch offline, vor allem Nutzer mit mobilem Internet. Seit Kriegsbeginn Ende Februar hatte die Regierung den Zugang zum weltweiten Internet nahezu komplett lahmgelegt. David Riemer, Nachrichtenredaktion.
1: Kunden der Postbank müssen sich wegen Warnstreiks wieder auf Einschränkungen einstellen. Weil es in den Tarifverhandlungen keinen Fortschritt gibt, hat die Gewerkschaft Verdi für die nächsten Tage eine Ausweitung der Proteste angekündigt. Zunächst soll es morgen das Backoffice treffen. Ab Donnerstag sollen dann die Beschäftigten in den Postbankfilialen und Callcentern ihre Arbeit niederlegen.
4: Das Wetter. Draußen aktuell noch richtig angenehm warm bei uns in NRW. Richtung Nacht kühlt es dann langsam runter auf Temperaturen zwischen 11 und 16 Grad. Dazu weht stellenweise noch ein leichtes Lüftchen. Der Mittwoch wird dann fast eine Kopie von heute. Bisschen milder, nämlich bei maximal 28 Grad.
0: NRW Verkehr.
4: Mit der A4 Aachen Richtung Köln. Zwischen Eschweiler West und Weißweiler 1 Kilometer 13 Minuten. A4 Köln Richtung Aachen. Zwischen Köln-Eiffeltor und Kreuzköln West 3 Kilometer 12 Minuten. A45 Dortmund Richtung Hagen zwischen Dortmund Süd und Schwerte Ärgste 2 Kilometer 7 Minuten. A45 Hagen Richtung Gießen zwischen Meinerzhagen und Olpe 3 Kilometer 24 Minuten. Und die A565 Meckenheim Richtung Bonn zwischen Bonn-Auerberg und Bonn-Beuel dichter Verkehr. Da braucht ihr nochmal 8 Minuten länger. Euch allen unterwegs eine gute und sichere Fahrt.
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4: A45 Hagen Richtung Gießen zwischen Meinerzhagen und Olpe 3 Kilometer 24 Minuten. Und die A565 Meckenheim Richtung Bonn zwischen Bonn-Auerberg und Bonn-Beuel dichter Verkehr. Da braucht ihr nochmal 8 Minuten länger. Euch allen unterwegs eine gute und sichere Fahrt.
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Hier ist Leo Argy im besten Mix. Einen schönen Abend wünsche ich euch jetzt mit den etwas milderen Temperaturen hier draußen. Dem darf er aber keineswegs milden. Lil Nas X und Star Walking. Schönen Abend euch.

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0: So, morgen startet für die deutsche Fußballnationalmannschaft die Mission Weltmeisterschaft, ja, in Herzogenaurach. Da trifft sich das Team zum Trainingslager und da will der Bundestrainer die ersten Grundlagen legen für den, ja, durchaus angestrebten WM-Titel dieses Jahr. Wir haben uns mal bei euch auf der Straße umgehört, was ihr so dem deutschen Team bei der WM zutraut.
1: Hoffentlich besser als letztes Mal.
2: Weltmeisterschaft gewinnen natürlich.
3: Ach, das wäre schon gut, wenn sie möglichst weit kommen. Ich würde sagen, schön wäre Halbfinale, aber wahrscheinlich ist es nicht.
4: Denkt man nicht so gut dieses Jahr, ne? Verteidigung schwach. Mal sehen.
1: Naja, nachdem ich jetzt die Champions League geschaut habe und die Konkurrenz gesehen habe, weiß ich noch nicht, ob wir es übers Achtelfinale hinaus schaffen, wenn dann Frankreich eventuell wartet. Die Mannschaft ist schon ziemlich stark, aber ich hoffe natürlich, dass wir mal wieder so ein Sommermärchen nach Hause holen.
0: Ja, neues Sommermärchen, das wäre auf jeden Fall was, oder? Fände ich auf jeden Fall richtig cool. Ich denke mal, ihr auch. 18 Tage vorm ersten WM-Spiel trifft sich die Nationalmannschaft, also morgen, um sich vorzubereiten. Am Sonntag gibt es dann nochmal ein Testspiel in Mainz, nämlich gegen Finnland.
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0: Das sind Savage Garden, Truly Madly.

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0: Das Wetter.
1: Noch sehr angenehme Temperaturen draußen. Es kühlt sich Richtung Nacht langsam ab. Da kriegen wir Temperaturen zwischen 11 und 16 Grad. Ein leichtes Lüftchen auch noch dazu. Der Mittwoch dann ganz ähnlich wie heute. Schön sonnig bei maximal 28 Grad.
0: NRW Verkehr.
1: A4 Aachen Richtung Köln zwischen Eschweiler West und Weißweiler 2 Kilometer 19 Minuten. A4 Aachen Richtung Köln zwischen Kreuz Köln West und Köln Eiffeltor 1 Kilometer 11 Minuten. Nochmal die A4 Köln Richtung Aachen zwischen Kreuz Köln Süd und Kreuz Köln West 3 Kilometer 19 Minuten. Dann die A45 Hagen Richtung Gießen zwischen Meinerzhagen und Olpe 1 Kilometer 5 Minuten. Und die A565 Meckenheim Richtung Bonn zwischen Bonn-Auerberg und Bonn-Beuel dichter Verkehr 7 Minuten. Euch allen unterwegs eine gute und sichere Fahrt.
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1: So, ein bisschen ist es noch hin. Wir haben es 21:30 durch. 7,5 Stunden, ich habe gerechnet. Dann ist es 5 Uhr morgens. Und ihr fragt euch jetzt aus gutem Grund, warum rede ich über diese Uhrzeit? 5 Uhr morgens, was ist da so Besonderes? Naja, darum geht's in der neuen Single von Michael Schulte. Der singt über diese besondere Uhrzeit um 5 a.m., wie es ja auf Englisch heißt. Und das ist ja auch, da passieren immer ganz besondere Dinge. Da ist man auf jeden Fall in einer besonderen Stimmung. Sollte man da aufwachen, ist man in einer besonderen Stimmung. Und sollte man da erst einschlafen, ist man in einer besonderen Stimmung. Mein Name ist Leo Arrigi. Micha, los geht's.

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0: Er ist einer der berühmtesten Bösewichte der Welt. Dracula. Ja. Und heute ist sein Tag. Heute ist der Welt-Dracula-Tag. Am 26. Mai 1897 wurde der Roman von Bram Stoker zum ersten Mal veröffentlicht. Also schon ein alter Knabe, der Obervampir. Fragt man sich so ein bisschen, würde er heute noch klarkommen?
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2: Graf Dracula, ja, der Sohn des Drachen, der Obervampir. Ein schauriger Kollege, der Menschen und Leben aussaugt. Ja, was wäre der heute? Finanzminister? Nee, dafür ist er nicht skrupellos genug. Aber guck doch mal, Dracula heute ist undenkbar. Alleine Blut trinken, ist das überhaupt glutenfrei? Also bestimmt nicht vegan. Außerdem wohnt er im Schloss. Ja, klar, bei den Mietpreisen. Womit verdient er überhaupt seine Kohle? Mit Blutspenden? Vielleicht könnte er Influencer werden für Kosmetik mit sehr hohem Lichtschutzfaktor. Aber kannst du Selfies machen, wenn du nicht mal ein Spiegelbild hast? Naja, am Ende bleibt dem Grafen nur noch Berlin. DJ Dracu im Berghain ist immer Nacht und er ist bestimmt nicht der schrägste Vogel da. Kommen Vampire nur mit Blut oder mit allen möglichen Körperflüssigkeiten klar? Weil dann ist das Berghain für Dracula wie Charlies Schokoladenfabrik. Und immer dran denken, falls ihr einen tollen Titel für einen Horrorfilm sucht, versucht's mal mit Dracula in Wuhan. Da bleibt's bis zum Ende spannend, wer das Opfer ist.
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1: Ich bin Diana Kramer. Der gesetzlichen Pflegeversicherung droht ein Milliardendefizit. Die Bundesregierung arbeitet deshalb an einer Reform. Nun ist eine weitere Erhöhung des Beitragssatzes für Kinderlose um 0,1 Prozentpunkte im Gespräch. Das wurde der dpa aus Koalitionskreisen bestätigt.
2: Kinderlose Versicherte ab 23 Jahren müssten dann einen Pflegebeitragssatz von 4,3% zahlen. Für versicherte Mütter und Väter würden die Sätze gleich bleiben, also bei 3,6% bei einem Kind und entsprechend kleineren Beiträgen bei mehr Kindern. Gesundheitsministerin Wagen wollte die Pläne nicht bestätigen, sondern kündigte ein Gesamtkonzept an. Das wünscht sich auch der Koalitionspartner SPD. Es sei legitim, unterschiedliche Stellschrauben zu diskutieren, das ersetze aber keine umfassende Reform, hieß es. Auch Verbände wünschen sich ein Gesamtkonzept und nicht nur kleine Anpassungen. Ursula Winkler, Nachrichtenredaktion.
1: Nach Drohungen aus Moskau über einen massiven Angriff auf die ukrainische Hauptstadt Kiew haben die EU und die Bundesregierung russische Vertreter einbestellt. Eine Sprecherin der EU-Außenbeauftragten Kaja Kallas schrieb auf der Plattform X, der russische Aufruf an ausländische Staatsbürger und Diplomaten, Kiew zu verlassen, stelle eine inakzeptable Eskalation dar. Unterdessen drohte der russische Parlamentschef mit dem Einsatz von Massenvernichtungswaffen gegen die Ukraine im Fall von Angriffen gegen die russische Zivilbevölkerung. Jugendliche in Deutschland rauchen wieder mehr. Laut Bundesinstitut für öffentliche Gesundheit konsumierte 2025 fast jeder Zehnte der 12- bis 17-Jährigen Nikotinprodukte. 2021 waren es noch gut 6%.
3: Vor allem Mehrweg-E-Zigaretten und Nikotinbeutel sind deutlich beliebter geworden, obwohl sie extrem ungesund sind und schnell abhängig machen. Der Sucht- und Drogenbeauftragte der Bundesregierung Streeck spricht von einem klaren Warnsignal. Nikotinprodukte sind für Jugendliche inzwischen leichter verfügbar. Deshalb fordert er strengere Regeln für Inhaltsstoffe, Aromen, Werbung und Verpackung. Laut Bundesinstitut für öffentliche Gesundheit sterben jedes Jahr rund 130.000 Menschen in Deutschland an den Folgen des Tabakkonsums. David Riemer, Berlin.
1: Mit mehr als 10.000 Fans hat der SC Paderborn auf dem Rathausplatz seinen Aufstieg in die Fußball-Bundesliga gefeiert. Am Tag nach dem 2:1-Sieg in der Relegation gegen den VfL Wolfsburg trug sich die Mannschaft auch ins Goldene Buch der Stadt ein.
4: Das Wetter.
5: Aktuell noch sehr angenehme Temperaturen in NRW, aber über die Nacht wird's langsam frischer. Die Werte gehen runter auf 11 bis 16 Grad, begleitet von einem leichten Wind. Morgen am Mittwoch dann wieder richtig viel Sonne und ein schön blauer Himmel bei maximal 28 Grad.
4: NRW Verkehr.
5: Mit der A4 Aachen Richtung Köln. Zwischen Eschweiler West und Weißweiler 2 Kilometer, halbe Stunde obendrauf. A4 Aachen Richtung Köln. Zwischen Kreuz Köln West und Köln Eiffeltor 2 Kilometer, dauert eine Viertelstunde länger. Auch eine Viertelstunde länger dauert es nochmal auf der A4 Köln Richtung Aachen zwischen Köln-Eiffeltor und Kreuz-Köln-West. Ach, das ist einfach die Gegenrichtung. Da gibt's doch gar nicht. Also, da auch nochmal Viertelstunde obendrauf. Und die A565 Meckenheim Richtung Bonn zwischen Bonn-Auerberg und Bonn-Beuel. Dichter Verkehr 6 Minuten. Euch allen unterwegs eine gute und sichere Fahrt.
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5: Einen schönen Abend euch. Hier ist Leo Arregi im besten Mix. Ja, ich weiß gar nicht, ich habe das mitbekommen. Schlimme Nachricht, diese Schlagershow immer wieder sonntags geht in die letzte Runde nach mehr als 30 Jahren. Ach du liebe Zeit. Und so steht's ja auch in der Meldung, für die finale Staffel werden wieder prominente Gäste erwartet. Da können wir uns doch freuen. Ha. Vielleicht ja auch Nick Kershaw. Könnte doch dann da auch auftreten und Wouldn't It Be Good mal auf Deutsch singen, weil warum denn nicht? Wäre es nicht gut? Guck mal, mit so einem bayerischen Akzent hat das doch direkt was. Wäre es nicht gut, wenn wir beide irgendwie wieder zusammen wären? Hier, nach mehr als 30 Jahren. Ach du liebe Zeit. Und so steht's ja auch in der Meldung, für die finale Staffel werden wieder prominente Gäste erwartet. Da können wir uns doch freuen. Ha. Vielleicht ja auch Nick Kershaw. Könnte doch dann da auch auftreten und Wouldn't It Be Good mal auf Deutsch singen, weil warum denn nicht? Wäre es nicht gut? Guck mal, mit so einem bayerischen Akzent

0: Schöne Nummer. Von Teddy Swims mag ich irgendwie total gerne. Mr. Know-It-All.
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0: Es ist doch wirklich traumhaftes Wetter. Oder was meint ihr? Jetzt auch am verlängerten Pfingstwochenende. Krasse Temperaturen und es soll ja so weitergehen. Ich freue mich persönlich. Und wir wollten natürlich auch bei euch mal herausfinden, was denn jetzt bei diesem Sommerwetter so abgeht.
2: Ganz lange Spaziergänge mit Kindern auf den Spielplatz. Endlich wieder.
3: Anbaden, schwimmen gehen mit meinen Schildkröten, in der Sonne sitzen, Picknick im Grünen auf der Wiese.
4: Auf die Blumen.
5: In den Biergarten sitzen und ein Bier trinken.
6: Ich freue mich am meisten drauf, auf Wiesen zu sitzen, mit meinen Freunden einfach ein bisschen rumzuhängen, Musik zu hören und einfach gute Laune zu haben.
0: Im geilsten Fall ich die Kollegen mit den Schildkröten, ne?

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0: Das Wetter.
1: Noch angenehm mild draußen. Heute Abend in der Nacht sinken die Temperaturen langsam auf 16 bis 11 Grad. Dazu bleibt es meistens klar und leicht windig. Morgen am Mittwoch geht es dann sonnig weiter bei bis zu 28 Grad.
0: NRW Verkehr.
1: A4 Aachen Richtung Köln zwischen Kreuz Köln-West und Köln-Eifeltor 2 Kilometer, 11 Minuten. Und in der Gegenrichtung nochmal 2 Kilometer, dauert das 7 Minuten länger. Euch allen unterwegs eine gute und sichere Fahrt.
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1: Kato, DJ und Produzent aus Norwegen, kommt da. Und erst mit Mitte 40 hat er zum ersten Mal so einen richtigen Hit gelandet. Und dann auch noch mit einem Song, der weit über 10 Jahre schon draußen ist. Aber es ist ja dann auch immer krass, wie plötzlich einfach so Erfolge noch auf einen runterkommen können. Wir gönnen's Kato natürlich von Herzen. Und also ich muss sagen, ich finde, das ist auch einfach eine geile Nummer. Turn the Lights Off. Gemeinsam mit John. Ich glaube, das ist der Sänger vom Lied. Spielen wir jetzt an diesem Abend. Ich bin Leo Arigi.

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0: Sarah Larsson an diesem Dienstagabend. Und da schauen wir mal auf gestern Abend zurück. Hey, welcome to the AMAs, the American Music Awards. Gestern Abend in Los Angeles, heute Nacht, deutscher Zeit bei uns. Der größte Musikpreis der Welt, bei dem ausschließlich die Fan-Votings zählen. So, Annick Manoukian aus der Musikredaktion. Meistnominierte war Taylor Swift. Hat sie denn noch abgeräumt?
1: Nee, leider nicht. Und wegen Hochzeitsvorbereitungen war sie auch noch nicht mal anwesend.
0: Ach.
1: Stattdessen waren unter anderem das hier die Gewinner des Abends.

0: Sabrina Carpenter, BTS, Sumber, alle haben jeweils 3 Awards gewonnen und das auch noch in den wichtigsten Kategorien. BTS sind zum Beispiel Künstler des Jahres, Sabrina Carpenter hat für Manchild den Award für das Album des Jahres bekommen und eine große Ehre gab es auch noch für diesen Song. Golden von Huntrix ist der Song des Jahres geworden und hat sich damit gegen The Fate of Ophelia von Taylor Swift durchgesetzt.
1: Na krass. So, also das waren die Abräumer des Abends. Was war so die größte Überraschung?
0: Auf jeden Fall die Black Eyed Peas. Frontfrau Fergie ist ja 2017 ausgestiegen, aber bei den American Music Awards, da waren sie wieder alle zusammen da und haben dann in der Kategorie Bester Throwback Song gewonnen mit Rock That Body von 2009. Im Publikum gab es Standing Ovations, als alle auf der Bühne standen, Händchen haltend und das war auch für Fergie sehr emotional.
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1: Oh, schöne Momente bei den American Music Awards, außer für Taylor Swift, die ist leider leer ausgegangen. Wir hören jetzt Musik von einem Preisträger gestern Abend, nämlich Sumber. Hier kommt er mit Homewrecker.
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1: Einen schönen Dienstagabend euch. Yeah.

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1: Ich bin Diana Kramer. Neue Eskalationsstufe im Ukraine-Krieg. Russland hat der Ukraine mit dem Einsatz von Massenvernichtungswaffen gedroht. Der Chef des russischen Parlaments, Volodin, sagte laut Staatsduma, bei Angriffen auf die russische Zivilbevölkerung könnte man eine Waffe einsetzen, die so wörtlich von niemandem mehr eine Spur übrig lasse.
2: Auslöser der martialischen Drohung ist ein Angriff des Kiewer Militärs auf ein Wohnheim im von Russland kontrollierten Teil der Ostukraine. Dabei waren mehr als 20 Menschen ums Leben gekommen. Russland hat schon mit schweren Angriffen auf Kiew selbst reagiert, unter anderem mit einer neuen Mittelstreckenrakete. Doch damit will es die russische Führung nicht bewenden lassen. Das Außenministerium drohte mit weiteren Attacken, nun der Parlamentschef sogar mit Massenvernichtungswaffen. Die zunehmenden russischen Probleme an der Front dürften wohl ein Grund für die Eskalation sein. Aus Moskau, André Berlin.
1: Zur Sanierung der gesetzlichen Pflegeversicherung wird eine weitere Erhöhung des Beitragssatzes für Kinderlose diskutiert. Wie der dpa aus Koalitionskreisen bestätigt wurde, erwägt Gesundheitsministerin Nina Wagen, den Beitragszuschlag um 0,1 Prozentpunkte anzuheben. Versicherte ohne Kinder ab dem Alter von 23 Jahren sollen damit insgesamt einen Beitragssatz von 4,3% zahlen. Die nahezu vollständige Internetblockade im Iran ist offenbar teilweise wieder aufgehoben worden. Wie die Organisation NetBlocks auf der Plattform X mitteilte, seien Verbindungen nach mehr als 2 Monaten zum Teil wiederhergestellt.
3: Es war die längste landesweite Internetabschaltung in der jüngeren Geschichte des Irans. Unklar ist, ob die Wiederherstellung von Dauer sein wird. Iranische Medien haben die teilweise Aufhebung der Sperre nach rund 3 Monaten bestätigt. Einige Nutzer berichten, dass sie wieder Freunde und Familien im Ausland erreichen konnten. Andere sind allerdings immer noch offline, vor allem Nutzer mit mobilem Internet. Seit Kriegsbeginn Ende Februar hatte die Regierung den Zugang zum weltweiten Internet nahezu komplett lahmgelegt. David Riemer, Nachrichtenredaktion.
1: Der mit 120 Millionen Euro maximal gefüllte Euro-Jackpot ist geknackt. Ein Lottospieler oder eine Tippgemeinschaft aus Tschechien haben die richtigen Zahlen getippt, teilte Westlotto am Abend nach der Ziehung in Helsinki mit. In der zweiten Gewinnklasse gab es auch mehrere Gewinner in Deutschland. 4 Millionen Euro gehen jeweils nach NRW und Thüringen und 2-mal nach Sachsen.
4: Das Wetter.
5: Draußen aktuell noch richtig angenehm warm bei uns in NRW. Richtung Nacht kühlt es dann langsam runter auf Temperaturen zwischen 11 und 16 Grad. Dazu weht stellenweise noch ein leichtes Lüftchen. Der Mittwoch wird dann fast eine Kopie von heute. Bisschen milder, nämlich bei maximal 28 Grad.
4: NRW Verkehr.
5: Mit einem Stau auf der A4 Aachen Richtung Köln zwischen Kreuz Köln West und Köln Eiffeltor. 2 Kilometer, 11 Minuten. Euch allen unterwegs eine gute und sichere Fahrt.
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5: Einen schönen, allmählich frischer werdenden Dienstagabend euch. Hier ist Leo Aregi, 23 Uhr durch. Und wir werden jetzt musikalisch auch ein bisschen entspannter. Nämlich mit Alex Warren und Ordinary. Und jetzt ist auch übrigens so langsam die Zeit, wo ihr lüften könnt. Frische Luft, ja!
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0: White Snake für euren Dienstagabend. Here I go again.
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0: Ja, ich glaube, wir alle haben so ein Ding schon mal gesehen, oder? Sei es vor irgendeinem Hafen oder tatsächlich auch auf dem Meer. Kreuzfahrtschiffe sind ja zum Teil Riesendinger und immer mehr Leute haben Bock, mal auf so eine Kreuzfahrt zu gehen, ist unser Thema diese Woche. Wir schauen auf die Pros und Kontras von Kreuzfahrten, gucken, was es für kuriose Kreuzfahrtmottos gibt und was für unterschiedliche Angebote. Und wir wollen natürlich auch von euch wissen, Kreuzfahrt, ja oder nein?
2: Bis jetzt habe ich nur Positives davon gehört. Diese Atmosphäre finde ich irgendwie interessant, dass man diese Wassertage auch natürlich hat. Und auch der Fakt, dass man oft halt so verschiedene Orte gleichzeitig irgendwie bereisen kann. Das finde ich interessant, das spricht mich auf jeden Fall persönlich an.
3: Ich bin absolut Strandjäger, also mit Kreuzfahrt habe ich nichts mit am Hut.
4: Habe ich noch nie gemacht, muss ich sagen, aber würde mich auf jeden Fall mal interessieren. Muss bestimmt ganz schön sein, würde mit meinem Partner mal gerne so eine Kreuzfahrt machen, vielleicht mal am Mittelmeer, irgendwo schön so ein paar Tage mal erholen.
5: Ja, nein, weil es mir zu eng ist, ich brauche die Freiheit und ich mag Schiffe einfach nicht so.
0: Ja, alles dabei, oder? Die einen haben Lust, die anderen sagen, ey, so eingepfercht auf engem Raum mit so vielen Leuten, das ist nicht meins. Kann ich auch gut verstehen.
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1: Das Wetter. Noch sehr angenehme Temperaturen draußen. Es kühlt sich Richtung Nacht langsam ab. Da kriegen wir Temperaturen zwischen 11 und 16 Grad. Ein leichtes Lüftchen auch noch dazu. Der Mittwoch dann ganz ähnlich wie heute. Schön sonnig bei maximal 28 Grad.
2: NRW Verkehr.
1: Mit der A4 Aachen Richtung Köln zwischen Weißweiler und Langer Wehe. Da brennt ein Auto auf dem Standstreifen. Die Feuerwehr und Rettungskräfte sind vor Ort. Bildet bitte die Gasse für Rettungs- und Einsatzfahrzeuge. Ist aktuell nur ein Fahrstreifen frei, deswegen staut es sich da auch auf einer Länge von 2 Kilometern. Dauert ungefähr 10 Minuten länger. Euch allen unterwegs eine gute und sichere Fahrt.
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1: Und bevor er seine große internationale Karriere gestartet hat, war Shawn Mendes auch nur Vorband, habe ich letztens erst herausgefunden. Krass. Zum Beispiel bei Alessia Cara 2019 oder Charlie Puth 2017. Und ich finde, das ist eigentlich fast auch immer schon ein Zeichen, die Vorbands auf Konzerten so ein bisschen mehr wertzuschätzen, weil wer weiß, 5 Jahre später ist er oder sie diejenige, die dann plötzlich alleine irgendwelche großen Stadien füllt. Shawn Mendes gibt's jetzt auch heute Abend bei uns im besten Mix, nämlich mit Treat You Better. Mein Name ist Leo Arigi.

0: Die Sonne scheint. Tagsüber zumindest. Die Temperaturen bleiben auch schön heiß. Und für viele geht es jetzt natürlich nach dem langen Pfingstwochenende auch wieder zur Arbeit.
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0: Und wer da keine perfekte Klimaanlage hat, für den steigen auch auf der Arbeit und im Büro die Temperaturen. So, wie behält man denn da trotzdem jetzt einen kühlen Kopf? Im übertragenen Sinne, aber auch tatsächlich einfach so physisch. Wie geht das? Kimberly Klag ist aus der Redaktion. Gibt's auf der Arbeit denn wie in der Schule auch irgendwie sowas wie hitzefrei?
2: Leider nicht. Trotzdem müssen Arbeitgeber auf die Temperaturen achten. Maßnahmen, die umgesetzt werden müssen, sind in einem Stufenmodell der sogenannten Arbeitsstättenverordnung festgehalten. Arbeitgeber sollen so zum Beispiel ab 26 Grad morgens schön lüften und den ganzen Tag über es dunkel halten. Ab 30 Grad muss der Arbeitgeber dann Ventilatoren oder auch Getränke anbieten. Und die letzte Stufe sind dann 35 Grad. Da zählt der Arbeitsplatz dann nicht mehr als geeignet. Und es muss Hitzepausen geben.
0: Und woran erkennt man einen guten Arbeitgeber bei Hitze? Also welche Maßnahmen können zusätzlich vom Arbeitgeber unternommen werden?
2: Das Bundesamt für Arbeitsschutz und Arbeitsmedizin hat da ein paar Empfehlungen. Zum Beispiel, dass flexible Arbeitszeiten helfen können. So kann man dann genau dann arbeiten, wenn die Temperaturen noch in Ordnung sind und man es auch aushalten kann. Außerdem kann der Arbeitgeber die Kleiderordnung lockern und auf Anzug und Krawatte verzichten und stattdessen einfach auf kurzärmelige Hemden oder leichte Hosen setzen.
0: Und wie geht man persönlich mit der Hitze auf der Arbeit am besten um, auch vielleicht im Homeoffice?
2: Ist zwar ein Klassiker, aber hilft wirklich. Viel trinken. Falls man das gerne auch mal vergisst, hilft es, sich regelmäßig Wecker zu stellen, die einen ans Trinken erinnern. Auch so eine kleine Abkühlung zwischendurch ist ganz hilfreich. Dafür zum Beispiel kaltes Wasser über die Unterarme laufen lassen, einen Ventilator nutzen oder auch mal ein Eis essen.
0: Ja, ein Eis. So, und also, das finde ich geht auch ganz grundsätzlich eigentlich immer. Aber jetzt noch mehr. Hier kommt Mark Voss.

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1: Ich bin Diana Kramer. Neue Eskalationsstufe im Ukraine-Krieg. Russland hat der Ukraine mit dem Einsatz von Massenvernichtungswaffen gedroht. Der Chef des russischen Parlaments Volodin sagte laut Staatsduma, bei Angriffen auf die russische Zivilbevölkerung könnte man eine Waffe einsetzen, die so wörtlich von niemandem mehr eine Spur übrig lasse.
2: Auslöser der martialischen Drohung ist ein Angriff des Kiewer Militärs auf ein Wohnheim im von Russland kontrollierten Teil der Ostukraine. Dabei waren mehr als 20 Menschen ums Leben gekommen. Russland hat schon mit schweren Angriffen auf Kiew selbst reagiert, unter anderem mit einer neuen Mittelstreckenrakete. Doch damit will es die russische Führung nicht bewenden lassen. Das Außenministerium drohte mit weiteren Attacken, nun der Parlamentschef sogar mit Massenvernichtungswaffen. Die zunehmenden russischen Probleme an der Front dürften wohl ein Grund für die Eskalation sein. Aus Moskau, André Berlin.
1: Zur Sanierung der gesetzlichen Pflegeversicherung wird eine weitere Erhöhung des Beitragssatzes für Kinderlose diskutiert. Wie der dpa aus Koalitionskreisen bestätigt wurde, erwägt Gesundheitsministerin Nina Wagen, den Beitragszuschlag um 0,1 Prozentpunkte anzuheben. Versicherte ohne Kinder ab dem Alter von 23 Jahren sollen damit insgesamt einen Beitragssatz von 4,3% zahlen. Die nahezu vollständige Internetblockade im Iran ist offenbar teilweise wieder aufgehoben worden. Wie die Organisation NetBlocks auf der Plattform X mitteilte, seien Verbindungen nach mehr als 2 Monaten zum Teil wiederhergestellt.
3: Es war die längste landesweite Internetabschaltung in der jüngeren Geschichte des Irans. Unklar ist, ob die Wiederherstellung von Dauer sein wird. Iranische Medien haben die teilweise Aufhebung der Sperre nach rund 3 Monaten bestätigt. Einige Nutzer berichten, dass sie wieder Freunde und Familien im Ausland erreichen konnten. Andere sind allerdings immer noch offline, vor allem Nutzer mit mobilem Internet. Seit Kriegsbeginn Ende Februar hatte die Regierung den Zugang zum weltweiten Internet nahezu komplett lahmgelegt. David Riemer, Nachrichtenredaktion.
1: Der mit 120 Millionen Euro maximal gefüllte Euro-Jackpot ist geknackt. Ein Lottospieler oder eine Tippgemeinschaft aus Tschechien haben die richtigen Zahlen getippt, teilte Westlotto am Abend nach der Ziehung in Helsinki mit. In der zweiten Gewinnklasse gab es auch mehrere Gewinner in Deutschland. 4 Millionen Euro gehen jeweils nach NRW und Thüringen und 2-mal nach Sachsen.
4: Das Wetter.
5: Ja, das wird eine relativ milde Nacht jetzt. 11 bis 16 Grad, aber es ist mal vielleicht ein bisschen Zeit, das Fenster aufzustellen, um ein bisschen durchzulüften. Nachher wird es dann nicht mehr ganz so heiß wie gestern beispielsweise. Also wir erreichen nicht mehr Werte über 30 Grad, aber immerhin noch 28 Grad. Sehr viel Sonnenschein nachher und Donnerstag und Freitag gehen genauso weiter.
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6: Zurzeit liegen uns keine Meldungen vor. Wir wünschen allen unterwegs gute Fahrt.
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5: Hallo, schöne Nacht mit uns. Und man hat ja den 90er-Songs oft nachgesagt, so textlich. Waren sie nicht unbedingt sehr tiefgründig? Und ich muss sagen, ich werde jetzt den Beweis antreten, dass die, die das gesagt haben, auch recht hatten. Aber es klang so toll, was Eiffel 65 da gemacht haben. Hier ist Blue.

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1: Jeder hat das irgendwie schon mal erlebt, ne? Du merkst, oh, da war was mit dem Essen nicht so ganz und dir geht's nicht ganz so gut. Die Raketen fangen an, im Bauch hochzusteigen, aber keine Toilette weit und breit. Wir fühlen mit diesem Tennisspieler bei den French Open, also auch Kollege Sascha Fassbender.
2: Ja.
1: Wir tun es auf jeden Fall. Durchfall und du darfst nicht gehen. Was war da bitte schön los?
2: Ja, also erstmal vorneweg, er durfte dann doch irgendwann aufs Klo ohne Bremsstreifen.
1: Ja, ich finde, bei der Geschichte darf man das Ende vorwegnehmen, ja, einfach, sonst leidet man so weg.
2: Genau, genau. Also von Anfang an jetzt erstmal, der französische Tennisspieler Arthur Gehr, ich weiß es nicht, hat während seines Tennisspiels zum Schiri das hier gesagt. Also übersetzt, ich fühle, dass es gleich rausplatzt. Das ist kein Scherz, ich kann nicht warten.
1: Ja, ich würde mal sagen, der Schiri war ein Reinfall, in dem Fall sogar ein Durchfall.
2: Ist auch krass, dass du überhaupt mit ihm diskutieren musst, ne? War Wahnsinn. Naja, also das Problem hatte ja jeder schon mal irgendwie und dann gehst du einfach Richtung WC und das war's dann eigentlich.
1: Ja, er durfte aber nicht, ne?
2: Nee, genau. Du könntest ja warten bis zum nächsten Tennisaufschlag und so, aber nein, der arme Kerl musste den kompletten Satz zu Ende spielen, während da so der Stift schon gemalt hat fast.
1: So, und dann durfte er endlich aufs Klo, ne?
2: Genau, hat dann aber trotzdem das Spiel verloren.
1: Ach, das ist doch scheiße, Mensch.
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0: Das Wetter.
1: Das ist fast eine sternklare Nacht bei uns, 11 bis 16 Grad. Relativ mild ist es für eine Nacht im Mai, muss man dazu sagen, aber trotzdem mild genug oder kalt genug, wenn ihr so wollt, um das Fenster vielleicht mal aufzumachen und ein bisschen frische Luft reinzulassen. Nachher wird es wieder richtig warm, allerdings nicht mehr so heiß wie noch in den letzten Tagen, nur noch 28 Grad, immerhin. Und auch da sehr viel Sonne und das geht auch Donnerstag und Freitag so weiter.
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3: Zurzeit liegen uns keine Meldungen vor. Wir wünschen allen unterwegs gute Fahrt.
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1: Hallo, schöne Nacht mit uns. Gefühlt hat die Woche ja gerade erst so richtig angefangen für diejenigen, die arbeiten müssen, ja. Und jetzt haben wir schon Mittwoch, also Hälfte schon geschafft. Das ist ja Wahnsinn. Gute Laune jetzt mit Aura Dione, I Will Love You Monday. An einem Tag, der sich anfühlt wie ein Dienstag, weil wir gestern gedacht haben, es sei Montag, obwohl ein Dienstag war. Und wir aber heute Mittwoch haben. Jetzt sind wir alle komplett durcheinander, oder?

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0: Schöne Nacht, da hatte alle Farben mal eben den Gute-Laune-Knopf gedrückt, oder? Baby, goodbye. Kommt gut durch die Nacht, ist ja auch gar nicht mehr lange bis zur Fußball-Weltmeisterschaft. Da müssen wir eh nachts aufbleiben, weil wir ja super viele Spiele gucken wollen. Ich weiß nicht, wie ihr da so drauf seid, ja? Ob ihr gerne in der Nacht dann euch da alles anschaut. Ist ja die längste und größte Fußball-Weltmeisterschaft aller Zeiten. Wir sind auch am Start, wir senden nämlich immer zu den Spielen der deutschen Fußballnationalmannschaft aus dem Deutschen Fußballmuseum, ja, mit Stargästen, die sich dann unterhalten über natürlich Fußball, die schönste Nebensache der Welt. Aber das Witzige ist, wir sprechen nicht einfach nur mit Fußballern oder Fußballexperten darüber, sondern wir laden uns auch Comedians ein, wir laden uns Sänger ein. Beim letzten Mal bei der Fußball-Europameisterschaft haben wir das schon gemacht und da war beispielsweise Tim Bensko am Start. Sänger, aber der hätte beinahe auch eine Fußball-Profi-Karriere hingelegt. So, auf jeden Fall haben wir gefragt, wenn du Lust hast, Tim Bensko, kannst du auch dieses Jahr wieder kommen. Wir sind wieder im Fußballmuseum und ich glaube, es sieht ganz gut aus, ja? Und ihr könnt diesmal auch dabei sein, ja, wenn ihr wollt. Alle Infos dazu später nochmal bei uns. Hier verpasst ihr natürlich gar nichts. Und hier ist Tim Bensko mit Kopf hoch.
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1: Ich bin Diana Kramer. Bundesfamilienministerin Karin Prien will die Einkommensgrenze beim Elterngeld trotz Spardrucks nicht antasten. Daran solle sich nichts verändern, sagte Prien im Deutschlandfunk. Die Koalition will allerdings wegen der angespannten Finanzlage im Haushalt für das kommende Jahr auch sparen.
2: Klartext von der zuständigen Ministerin. Die Rahmenbedingungen in Deutschland müssen Familien mehr Lust auf Kinder machen. Das sagt Karin Prien. Sie würde sogar gerne die Mindest- und Höchstsummen beim Elterngeld anheben. Das sind in der Regel 65% des vorherigen Nettolohns, mindestens 300 und höchstens 1800 Euro pro Monat. Diese Summen gelten übrigens unverändert schon seit 2007. Gespart werden sollte an anderer Stelle. Da nennt sie die Stichworte Partnerschaftlichkeit und Bezugsdauer. Thomas Thonfeld, Berlin.
1: Nach Drohungen aus Moskau über einen massiven Angriff auf die ukrainische Hauptstadt Kiew haben die EU und die Bundesregierung russische Vertreter anbestellt. Eine Sprecherin der EU-Außenbeauftragten Kaja Kallas schrieb auf der Plattform X, der russische Aufruf an ausländische Staatsbürger und Diplomaten, Kiew zu verlassen, stelle eine inakzeptable Eskalation dar. Die Gewerkschaft Verdi hat die Beschäftigten der Postbank von heute bis Samstag zu Warnstreiks aufgerufen. Hintergrund sind die laufenden Tarifverhandlungen. Betroffen von den Warnstreiks ist heute das Backoffice der Postbank. Dort wird unter anderem der Zahlungsverkehr geregelt.
3: Wer heute über sein Postbankdepot Aktien verkaufen will, da könnte die Bearbeitung vielleicht etwas dauern. Und wenn ausgerechnet der Backoffice-Mitarbeiter heute im Warnstreik ist, der meine Kreditanfrage prüft, dann wird sich die Antwort der Postbank in der Sache verzögern. Ab morgen gibt es auch Arbeitsniederlegungen in den Filialen. Verdi fordert für die Beschäftigten der Postbank 8% mehr Geld, mindestens aber 300 Euro mehr pro Monat. Verhandelt wird wieder am 15. Juni. Lea Matschulat, Nachrichtenredaktion.
1: Deutschland ist am Dienstag ordentlich ins Schwitzen gekommen. Die 35-Grad-Marke wurde aber nicht geknackt. Laut vorläufigen Daten des Deutschen Wetterdienstes war es in Regensburg an der Donau gestern mit 34 Grad Celsius bundesweit am wärmsten. In Neunkirchen-Wellesweiler im Saarland wurden 33,2 Grad gemessen, im baden-württembergischen Ohlsbach 33,1 Grad.
4: Das Wetter. Das ist eine angenehme Nacht. 11 bis 16 Grad, da kann man fast draußen schlafen oder so, ne? Also relativ mild für eine Mainacht. Nachher geht's dann wieder richtig hoch, aber nicht so heiß wie in den letzten Tagen. Also wir erreichen keine Werte mehr über 30 Grad. 28 Grad, Top-Temperatur nachher im Tagesverlauf. Dazu wieder den ganzen Tag Sonnenschein, keine Wolke, logischerweise auch kein Regen. Und das geht auch am Donnerstag und am Freitag so weiter.
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5: A61 Koblenz-Mönchengladbach zwischen Kreuzkerpen und Bergheim Süd, dichter Verkehr, 10 Minuten Zeitverlust. Wir wünschen allen unterwegs gute Fahrt.
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4: Und da sind sie auch schon wieder vorbei, diese kürzesten Ferien der Welt, die Pfingstferien, ja, dauern ja nur einen Tag. Dienstag, ja. Das ist sozusagen, du hast dich an einem Tag gefreut, juhu, endlich Ferien. Und am selben Tag sagst du, ah Mist, Ferien sind schon vorbei, ich muss ja wieder zur Schule. Heute ist es soweit, Ferien sind vorbei.

0: einer von euch, erstmal eine schöne Nacht wünsche ich euch, war einer von euch in Amsterdam beim Harry Styles Konzert, hat super viel Geld für eine Karte direkt an der Bühne ausgegeben und dann gar nichts gesehen, weil die Bühne viel zu hoch war und man hat die ganze Zeit gegen so eine Wand geguckt und viel Nacken bekommen nachher am Ende. Ja, das hat schon für Ärger gesorgt bei den Harry Styles Fans, aber Ärger hat auch Atze Schröder, ja, denn seine Frau war auf dem Harry Styles Konzert, hat er zumindest geträumt.
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3: Ja, nee, ist klar.
4: Ich hatte übrigens vorgestern einen Traum. Ich saß mit einem Kumpel zusammen in der Kneipe am Tisch. Auf der anderen Seite des Tisches saß Harry Styles und meine Perle war mit ihm am Knutschen. Was heißt Knutschen? Ihr volles Brett auf dem Schoß, Arme drum geschlungen, die ganze Nummer. Irgendwann setzen die ab und Harry geht seiner Wege. So, die Dicke guckt mich an und sagt, hoppala, da sind mir die Pferde wohl ein bisschen durchgegangen. Ich hab dann gesagt, Mann, naja, kann ja mal passieren. Alles im Traum, ne? Nicht, dass ihr das verwechselt. Alles im Traum. Jetzt habe ich Spatzel morgens von dem Traum erzählt und auch wie ich im Traum reagiert habe. Also, Mann, naja, kann ja mal passieren. Ey, Bub, war sie sauer, weil ich im Traum nicht total wütend auf sie war und ausgerastet bin. Das gibt's doch alles gar nicht mehr. So, heute Nacht werde ich mich rächen. Ich werde zurückträumen. Ich werde mal von Kylie Minogue träumen, ja. Mit allem drum und dran, ja. Ja, mal gucken, was dann passiert. Im Traum. Ja, wahrscheinlich sterbe ich. Verdammt, ich war doch noch so jung.
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0: Das Wetter.
1: Ja, das wird eine relativ milde Nacht jetzt. 11 bis 16 Grad, aber es ist mal vielleicht ein bisschen Zeit, das Fenster aufzustellen, um ein bisschen durchzulüften. Nachher wird es dann nicht mehr ganz so heiß wie gestern beispielsweise. Also wir erreichen nicht mehr Werte über 30 Grad, aber immerhin noch 28 Grad. Sehr viel Sonnenschein nachher und Donnerstag und Freitag gehen genauso weiter.
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2: Zurzeit liegen uns keine Meldungen vor. Wir wünschen allen unterwegs gute Fahrt.
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1: Und da haben wir schon wieder Mittwoch. Einen ganz entspannten Mittwoch, egal wo ihr gerade seid. Vielleicht könnt ihr nicht schlafen, vielleicht müsst ihr wach bleiben, weil ihr arbeiten müsst in der Nachtschicht. Egal, was euch gerade wach hält, wir sind bei euch. Jetzt mit Leona Lewis. Here's a run.

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1: Leonie und Don't Worry hier bei uns. Ich finde, es ist eine der kuriosesten Bands, die wir in Deutschland haben, ja? Man muss es wirklich sagen. Marquez, der Sänger, ist Italiener, singt aber auf Spanisch. Eine spanische Band gefühlt, die aber in Hannover lebt. Ich sag mal so, Hannover ist ja auch ein bisschen das Madrid Niedersachsens. Ne?
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1: Ich bin Diana Kramer. Die Pflegebeiträge für Kinderlose könnten erneut steigen. Nach Angaben aus Koalitionskreisen erwägt Gesundheitsministerin Nina Wagen im Zuge der Pflegereform für Menschen ohne Kinder eine Anhebung des Beitragszuschlags um 0,1 Prozentpunkte. Der Deutsche Gewerkschaftsbund kritisiert die Pläne, Kinderlose zum wiederholten Male mit höheren Beiträgen dafür bestrafen zu wollen, dass sie aus welchen Gründen auch immer keine Kinder haben, löse die strukturellen Probleme der Pflegeversicherung absehbar nicht, sagte DGB-Vorstandsmitglied Anja Piel dem